0: Publikum. In diesem Jahr geht es unter anderem um künstliche Intelligenz, vernetztes Wohnen und Robotik. Bis Dienstag präsentieren sich über 1.900 Aussteller. Der Brandenburger Landtag zeichnet heute Bürgerinnen und Bürger für ihr gesellschaftliches Engagement aus. Insgesamt 14 engagierte Brandenburgerinnen und Brandenburger erhalten die Medaille für Verdienste um das Gemeinwesen. Bei der Verleihung im Plenarsaal ehren Landtagspräsidentin Liedtke und weitere Abgeordnete als Laudatoren die Preisträger. Soweit die Nachrichten. 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Das Wetter in der Nacht wechselnd bewölkt, bei 18 bis 16 Grad, am Tage bedeckt und stürmisch, dazu kräftiger Regen bei maximal 19 bis 28 Grad.
1: Und hier ist der Verkehrsservice in der ARD-Hitnacht. Die A1 Hamburg nach Lübeck ist zwischen dem Kreuzberg der Heide und Bad Oldesloe bis 5 Uhr gesperrt. Und das gilt auch für die A17 Dresden-Prag zwischen Dresden-Gorbitz und Dresden-Südvorstadt. Und für die A39 Braunschweig-Wolfsburg zwischen dem Kreuz Braunschweig-Süd und Braunschweig-Rautheim. In diesem Fall in beiden Richtungen. Die A40 Duisburg Richtung Venlo ist zwischen Strahlen und dem Kreuz Zerdeheiken in den Niederlanden bis 6 Uhr gesperrt. Die 45 Hagen nach Gießen ist zwischen Lüdenscheid Süd und Meinerzhagen nach einem Unfall gesperrt worden. Die A71 Suhl Richtung Erfurt ist zwischen Stadt Ilm und Arnstadt Süd bis 6 Uhr gesperrt. Und die A115 Dreieck-Nutetal Richtung Dreieck-Funkturm ist zwischen Babelsberg und Kleinmachnow nach einem Unfall gesperrt. Das war's, gute Fahrt!
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1: Und das am frühen Freitagmorgen mit Klaus Schredder-Grau und mit Herbert Grönemeyer. Der mag Musik bekanntlich nur, wenn sie laut ist. Viel Spaß mit uns.

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0: Carol. In den 70ern, da waren die Smokey-Jungs noch richtig fett im Geschäft und in den 80ern ging das aber tierisch in den Keller. Da wollte den Herrschaften kein Hit, kein Chart-Entry mehr gelingen und 82 trennte sich die Truppe ja dann noch erst einmal. Und Chris Norman hat ja nach wie vor sehr, sehr viele Fans in Deutschland, nur mit der deutschen Sprache. Da kommt er nicht so ganz mit klar.
1: I've been there a lot over the last 40 years or whatever.
2: Wenn ich guten Abend sage, sagen sie gleich, oh, sie sind Engländer und reden auf Englisch weiter.
1: You speak German, so you start off a guten Abend, and they go, oh, hi, are you from England? And then you've done, you know what I mean?

0: Pauli Simon in der ARD Hitnacht. Und heute am 4. September, da ist der Tag der Currywurst. Und jeder hat ja so seinen Favoriten in dieser Frage. Der Metzger XY schlägt natürlich den Imbissbetreiber an der Ecke und so weiter und so weiter. Wir haben uns mal im Umfeld der Schalke Arena umgehört. Die sind ja jetzt wieder Erstligist, müssen bald zum Heimspiel antreten. Diese Umfrage, die wir da gemacht haben, die haben wir noch gemacht, als die Herrschaften in der zweiten Liga waren. Aber eine Currywurst gab es da auch schon.
1: Gehört einfach dazu und ist so. War
2: für Sie?
1: Gehört einfach dazu und ist so. War schon immer so. Fußball, Schalke in dem Fall, Currywurst, Bier, gehört alles zusammen.
3: Das ist die Soße. Die Soße ist natürlich die Hauptzutat, die es ausmacht. Die Soße und die Gewürze sind natürlich

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0: gleich halb drei. Unser Blick auf die Straßen in der ARD-Hitnacht. Die A1 Hamburg Richtung Lübeck ist zwischen dem Kreuzberg der Heide und Bad Oldesloe bis 5 Uhr gesperrt. Und das gilt ebenso für die A17 Dresden-Prag zwischen Dresden-Gorbitz und Dresden-Südvorstadt und für die A39 Braunschweig-Wolfsburg zwischen dem Kreuz Braunschweig-Süd und Braunschweig-Rautheim in beiden Richtungen. Dann die 40 Duisburg Richtung Venlo ist gesperrt bis 6 Uhr und zwar zwischen Strahlen und dem Kreuz Zardeheiken in den Niederlanden. Die 45 Hagen nach Gießen ist zwischen Lüdenscheid Süd und Meinerzhagen nach einem Unfall gesperrt. Und die A71 Suhl Richtung Erfurt ist zwischen Stadtilm und Arnstadt Süd bis 6 Uhr gesperrt. Allen unterwegs eine gute Fahrt.
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0: Von MDR Thüringen in dieser Nacht und mit Klaus Schräder-Grauen. Hallöchen.

0: In der ARD-Hitnacht um 2.37 Uhr. Heute ist der bundesweite Tag der Currywurst.
1: In der Stadt, was macht dich da satt? 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
0: Genau.
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0: Currywurst, genau. Und bekanntlich kommt Herbert Grönemeyer ja aus dem Ruhrpott, aus Bochum. Und ob die Currywurst dort erfunden wurde, im Ruhrgebiet, oder vielleicht doch in Berlin oder in Hamburg oder sonst wo? Ja, dieser Frage wollen wir jetzt mal humorvoll auf den Grund gehen.
2: Wer hat's erfunden?
3: Diese Frage spaltet die Nation seit 1949 und ist damit genauso alt wie die Bundesrepublik selbst.
2: Nein, doch.
3: Denn eine gewisse Hertha Heuwer aus Berlin-Charlottenburg will als erste eine Brühwurst in einer süß-sauren Currysoße ertränkt und patentiert haben. Und nicht wenige fragten sich:
4: Wozu zum Teufel soll denn das gut sein?
5: Keine Ahnung.
3: Die Geschmackskombination sollte fortan den preußischen Gaumen zur Kathedrale machen. Zur Verwendung kam die sogenannte darmlose Spandauer ohne Pelle.
6: Was ist denn das?
7: Das hat es, glaube ich, noch nicht gegeben.
3: Das fragt man sich in Hamburg zu Recht. Denn die Currywurst soll eine Erfindung aus der Hansestadt sein. Das muss auch so sein, denn die Geschichte um die Phosphatstange ist viel schöner.
8: Das ist überhaupt nicht möglich.
9: Aber doch, natürlich.
3: Nach Meinung des Schriftstellers Uwe Timm sind die Wurzeln nämlich schon 2 Jahre vor der Berliner Erfindung am Hamburger Großneumarkt Nummer 10, Ecke Wechsstraße, zu finden.
10: Das ist das Neueste, in der Tat.
11: Dafür habe ich überhaupt kein Verständnis.
3: Eine gewisse Lena Brücker will in der einen Hand Curry und in der anderen Hand Ketchup gehalten haben. Und dann war das passiert, was passieren musste. Fertig war die erste Currysoße. Stellt sich nur noch eine Frage.
2: Wer hat's erfunden?
3: Solange in allen Teilen der Republik jährlich 800 Millionen Brüh- und Bratwürste als Curry über die Theke gehen, ist die mittägliche Seele befriedigt. Und solange darf sie auch gerne aus Berlin kommen. Wir haben ja noch den Hamburger.
12: Da weiß man, was man hat.
0: In diesem Sinne, Mahlzeit.
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Die Dire Straits Ticket to Heaven. Und noch ein kleiner Nachtrag zum Tag der Currywurst heute. Ich hatte mal das Vergnügen, als WDR-Reporter damals eine Pommesbude, eine Currywurstbude zu besuchen. Ich glaube, das ist auch die kleinste der Welt. Gerade mal 10 Quadratmeter groß ist das Ding und ist untergebracht in einem ehemaligen Kassenhäuschen einer Tankstelle aus den 50er Jahren. Und das Besondere zudem war, dass der Fernsehsternekoch Björn Freitag für diese Bude in Dorsten die Soßen kreiert hat. Und da gab es auch eine Trüffelsoße, kann ich mich erinnern. Ich sag mal, das ist weniger was für Nostalgiker, eher was für Feinschmecker.

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1: Um 3 Uhr mit Wolfgang Berger. Der VW-Aufsichtsrat hat einen weiteren Stellenabbau beschlossen. Das Gremium einigte sich am Abend überraschend auf das weitere Vorgehen. Aus der Nachrichtenredaktion Thorsten Lange.
2: Wie der VW-Konzern mitteilte, werden über den bereits beschlossenen Arbeitsplatzabbau hinaus weitere rund 50.000 Jobs wegfallen. Es sollen weniger unterschiedliche Modelle gebaut werden, denn derzeit gäbe es eine Überkapazität von 500.000 Fahrzeugen in Europa. 4 Werken droht weiterhin die Schließung: Emden, Hannover, Neckarsulm und Zwickau, und zwar ab 2031. Beschlossen ist sie aber nicht. Jetzt soll versucht werden, alternative Verwendungsmöglichkeiten für die Werke zu finden.
1: Die Polizei in Nordrhein-Westfalen meldet einen weiteren Sabotageversuch am deutschen Stromnetz. An einem Umspannwerk in Dormagen zwischen Köln und Düsseldorf wurde am Abend ein verdächtiger Gegenstand gefunden. Den Ermittlern liegt nach Aussage der Polizei mittlerweile ein Bekennerschreiben vor. Nähere Einzelheiten und Hintergründe sind nicht bekannt. In NRW und Brandenburg wird schon wegen ähnlicher Vorfälle ermittelt. In Italien stellt Ministerpräsidentin Meloni heute einen Rekord auf. Noch nie zuvor war ein Regierungschef so lange im Amt. Mit 1413 Tagen hat sie jetzt auch Silvio Berlusconi überholt. Aus Rom Judith Robaccia.
3: Diese neue Stabilität, wie Fratelli d'Italia es darstellt, wird dadurch begünstigt, dass Melonis Partei in der rechten Koalition von Anfang an klar stärkste Kraft war. Aber auch davon, dass sich Meloni, anders als ihr Wahlkampf vermuten ließ, um ein gutes Verhältnis zur EU bemühte. Denn sie profitierte von den europäischen Corona-Milliarden, die ihr Vorgänger Mario Draghi noch auf den Weg gebracht hatte. Gelder, die ihr dabei halfen, einzelne wirtschaftliche Erfolge zu verbuchen, etwa mehr Arbeitsplätze zu schaffen.
1: Wegen der schweren Wirtschaftskrise im Land öffnet sich Kuba weiter für ausländische Investoren. Nach den neuen Vorschriften dürfen Firmen künftig Mitarbeiter direkt einstellen und entlassen. Privatunternehmen dürfen Reisebüros betreiben, Selbstständige als Reiseführer arbeiten. Bislang wurde die kubanische Tourismusbranche vollständig vom Staat kontrolliert. Bei den US Open ist die letzte deutsche Tennisspielerin ausgeschieden. Eva Lys aus Hamburg verlor gegen French Open-Siegerin Mira Andreeva aus Russland mit 0:6 und 2:6. Vorher waren schon Tatjana Maria und Jan-Lennard Struff in der zweiten Runde ausgeschieden. Von 8 deutschen Profis ist damit nur noch Alexander Zverev im Turnier. Das waren die Nachrichten. Das Wetter in Deutschland: tagsüber im Norden und später in der Mitte gebietsweise Schauer, im Süden oft trocken, im Norden 18 bis 23 Grad, im Süden bis 32 Grad. Am Samstag freundliche Abschnitte, im Nordosten unbeständig, 18 bis 28 Grad. Es ist 3:03 Uhr.
4: Hallo unterwegs, wir haben ein paar Sperrungen. Die A1 Hamburg Richtung Lübeck ist zwischen dem Kreuz Bargteer Heide und Bad Oldesloe bis 5 Uhr gesperrt. Und das gilt auch für die A17 Dresden-Prag zwischen Dresden-Gorbitz und Dresden-Südvorstadt. Und für die A39 Braunschweig-Wolfsburg zwischen dem Kreuz Braunschweig-Süd und Braunschweig-Rautheim in beiden Richtungen. Die A40 Duisburg nach Venlo ist zwischen Strahlen und dem Kreuz Zerdeheiken in den Niederlanden bis 6 Uhr gesperrt. Die 45 Hagen nach Gießen ist zwischen Lüdenscheid Süd und Meinerzhagen nach einem Unfall gesperrt. Und die A71 Suhl Richtung Erfurt ist zwischen Stadt Ilm und Arnstadt Süd bis 6 Uhr gesperrt. Gute Fahrt für Sie.
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4: Mit Klaus Schredderau, hallöchen.

0: Ein Sänger, der auf der Bühne steht, die Texte seiner Songs vergisst, ja, dann könnte es am Ende unangenehm werden. Und auch Robbie Williams hat da so ein bisschen Panik vor.
1: My memory is shocking.
2: Meine Gedächtnislücken sind erschreckend. Ich würde mich zum Beispiel nicht wohlfühlen, jetzt Angels zu singen, weil ich nicht wüsste, ob ich das hinbekäme. Ich war auch schon öfter im Fernsehen und habe die Texte und Melodien zu irgendwelchen Songs vergessen, was furchteinflößend ist.
1: It's just terrifying.
0: Ich denke mal, Ronan Keating hat den Text parat für When You Say Nothing At All in der ARD-Hitnacht um

Musik aus England von der Gruppe Yes. Und das war auch ihr einziger Nummer 1 Hit, Owner of a Lonely Heart. Das ist so eine On-Off-Band. Die wurde schon 1968 gegründet. Dann gab sie mal nicht, dann wieder doch, dann wieder nicht, dann wieder doch. Aber mittlerweile haben sie sich wieder zusammengefunden, die Musiker. Und ein paar Chart-Entries haben sie auch erreicht, in ihrer Heimat bevorzugt. 8 Minuten vor 3:30, Musik jetzt von Natalie Cole in der ARD-Hitnacht. Miss You Like Crazy.

Auf der A8 München-Stuttgart zwischen Dasing und Friedberg ist ein Falschfahrer unterwegs. Äußerst rechts fahren, nicht überholen. Auf der A8 München-Stuttgart zwischen Dasing und Friedberg ist ein Falschfahrer unterwegs. Vorsicht bitte in beiden Richtungen. Nicht überholen. Wir melden, wenn die Gefahr vorüber ist.

0: Genau halb vier. Und damit schauen wir auf die Straßen in der ARD-Hitnacht. Vorsicht bitte auf der A8 München-Stuttgart. Zwischen Dasing und Friedberg ist nach wie vor ein Falschfahrer unterwegs. Äußerst rechts fahren, nicht überholen. Auf der A8 München-Stuttgart zwischen Dasing und Friedberg ist ein Falschfahrer unterwegs. Vorsicht bitte in beiden Richtungen. Die A1 Hamburg nach Lübeck ist zwischen dem Kreuz Bargteheide und Bad Oldesloe noch bis 5 Uhr gesperrt. Und das gilt auch für die A17 Dresden-Prag zwischen Dresden-Gorbitz und Dresden-Südvorstadt. Und dann geht's weiter auch auf der A39 Braunschweig-Wolfsburg. Dort auch Sperrung bis 5 Uhr in beiden Richtungen zwischen dem Kreuz Braunschweig-Süd und Braunschweig-Rautheim. So, und dazwischen gefummelt hat sich jetzt die A23 Hamburg Richtung Heide. Die Autobahn ist zwischen Pinneberg-Nord und Tonnisch nach einem Unfall gesperrt. Die A40 Duisburg Richtung Venlo ist zwischen Strahlen und dem Kreuz Zardeheiken in den Niederlanden bis 6 Uhr gesperrt. Die A45 Hagen nach Gießen ist zwischen Lüdenscheid Süd und Meinerzhagen nach einem Unfall gesperrt. Und die A71 Suhl nach Erfurt ist zwischen Stadt Ilm und Arnstadt Süd wegen Wartungsarbeiten noch bis 6 Uhr gesperrt. So, da haben wir's. Gute Fahrt!
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0: Mit Klaus Schredderau, hallo.

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1: Der Revolverheld in der ARD-Hitnacht. Im vergangenen Jahr haben die Jungs echt eine tolle Jubiläumstour hingelegt. Das war sehr anstrengend, haben sie gesagt. Und deshalb machen sie in diesem Jahr eine kleine Pause, eine Erholungspause. Genug Luft geholt hat offenbar schon Frontmann Johannes Strate, denn er hat schon Pläne fürs nächste Jahr. Da geht er wieder auf Classic Meets Pop Tour gemeinsam mit Sebastian Knauer. Und da heißt es, da soll der Classic Sound ein wenig mit der Moderne des Pops miteinander verzahnt werden. Klassische Eleganz meets Pop-Sensibilität. Und los geht's am 12. Januar in München, über Erfurt, Dortmund, Magdeburg, Bremen, Monheim, Hamburg, Dresden nach Leipzig. Karten gibt's im Netz. Sebastian Knauer gemeinsam mit Johannes Strate. Bei uns jetzt Foreigner. I don't want to live without you. Und da haben wir jetzt noch die Entwarnung für die A8 München-Stuttgart. Kein Falschfahrer mehr zwischen Dasing und Friedrichshafen.

7 Sekunden sind es bis zu den Nachrichten nicht, sondern eher 7 Minuten. Okay, es sind 8, 3.52 Uhr haben wir es. 8 Minuten vor 4 in der ARD-Hitnacht und bis zu den News dann tatsächlich noch Chris Rea, Looking for the Summer. Ja, da gucken wir auch gerne nochmal hin, ob es denn nochmal was wird mit angenehmen Temperaturen. Und zuvor noch Kate Bush.

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1: Um 4 Uhr mit Wolfgang Berger. Der VW-Aufsichtsrat hat einen weiteren Stellenabbau beschlossen. Das Gremium einigte sich am Abend überraschend auf das weitere Vorgehen. Aus der Nachrichtenredaktion Thorsten Lange.
2: Wie der VW-Konzern mitteilte, werden über den bereits beschlossenen Arbeitsplatzabbau hinaus weitere rund 50.000 Jobs wegfallen. Es sollen weniger unterschiedliche Modelle gebaut werden, denn derzeit gäbe es eine Überkapazität von 500.000 Fahrzeugen in Europa. 4 Werken droht weiterhin die Schließung: Emden, Hannover, Neckarsulm und Zwickau, und zwar ab 2031. Beschlossen ist sie aber nicht. Jetzt soll versucht werden, alternative Verwendungsmöglichkeiten für die Werke zu finden.
1: Ein verdächtiger Gegenstand an einem Umspannwerk in Dormagen in Nordrhein-Westfalen deutet offenbar auf einen weiteren Fall von möglicher Sabotage hin. Nach neuesten Angaben der Kölner Polizei wurde ein Bekennerschreiben gefunden. Aus der Nachrichtenredaktion Benny Riemer.
3: Jemand habe versucht, mutwillig einen Kurzschluss herbeizuführen, hat ein Polizeisprecher in der Nacht mitgeteilt. Ziel sei es offenbar gewesen, Schaden anzurichten. Die Ermittler gehen von einem Sabotagedelikt aus. Bei dem Gegenstand handelt es sich demnach wohl um eine Abschussvorrichtung. In einem Bekennerschreiben, das der Polizei vorliegt, seien auch andere, schon öffentlich bekannte Verdachtsfälle in Nordrhein-Westfalen und Brandenburg erwähnt. Am Dienstag war es an einem Umspannwerk in Bergheim, westlich von Köln, zu einer Attacke auf ein Umspannwerk gekommen. Einen ähnlichen Vorfall hatte es wenige Stunden vorher in Südbrandenburg gegeben.
1: Bundeskanzler Merz hat bei einem Wahlkampftermin in Sachsen-Anhalt noch einmal vor einer AfD-Regierung gewarnt. Wer möchte, dass Deutschland ein offenes Land und Sachsen-Anhalt ein interessanter Wirtschaftsstandort bleibe, dürfe am Sonntag nicht die AfD wählen. 2 Tage vor der Landtagswahl liegt die rechtsextremistische AfD in Umfragen deutlich vor der CDU von Ministerpräsident Schulze. Wegen der schweren Wirtschaftskrise im Land öffnet sich Kuba weiter für ausländische Investoren. Nach den neuen Vorschriften dürfen Firmen künftig Mitarbeiter direkt einstellen und entlassen. Privatunternehmen dürfen Reisebüros betreiben, Selbstständige als Reiseführer arbeiten. Bislang wurde die kubanische Tourismusbranche vollständig vom Staat kontrolliert. Bei den US Open ist die letzte deutsche Tennisspielerin ausgeschieden. Eva Lüß aus Hamburg verlor gegen die Russin Mira Andreeva mit 0:6 und 2:6. Auch Tatjana Maria und Jan-Lennart Struff sind raus. Letzter Deutscher im Turnier ist Alexander Zverev. Das waren die Nachrichten. Das Wetter in Deutschland: tagsüber im Norden und später in der Mitte gebietsweise Schauer, im Süden oft trocken. Im Norden 18 bis 23, im Süden bis 32 Grad. Am Samstag freundliche Abschnitte, im Nordosten unbeständig 18 bis 28 Grad. Am Sonntag überwiegend trocken bei 19 bis 30 Grad. Es ist 4:03 Uhr.
4: Und damit einen schönen guten Morgen auf die Straßen. Die A1 Hamburg Richtung Lübeck ist zwischen dem Kreuz Bargteer Heide und Bad Oldesloe noch bis 5 Uhr gesperrt. Und das gilt auch für die A17 Dresden-Prag zwischen Dresden-Gorbitz und Dresden-Südvorstadt. Die A23 Hamburg nach Heide ist zwischen Pinneberg-Nord und Tornisch nach einem Unfall gesperrt. Dann aber die A39 Braunschweig-Wolfsburg ist gesperrt zwischen dem Kreuz Braunschweig-Süd und Braunschweig-Rautheim in beiden Richtungen bis 5 Uhr. Die A40 Duisburg Richtung Venlo ist zwischen Strahlen und dem Kreuz Zerdeheiken in den Niederlanden noch bis 6 Uhr gesperrt. Und die A45 Hagen Richtung Gießen ist gesperrt, und zwar nach einem Unfall zwischen Lüdenscheid-Süd und Meinerzhagen. Und die A71 Suhl Richtung Erfurt ist zwischen Stadt Ilm und Arnstadt-Süd noch bis 6 Uhr gesperrt. Gute Fahrt für Sie.
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4: Ja, wir sind der persönliche Radiowecker an diesem Freitagmorgen. Herzlich willkommen zur ARD-Hitnacht live aus Erfurt vom Mitteldeutschen Rundfunk mit Klaus Schrader-Grau, und wir starten mit YouTube.

weiterer Falschfahrer in dieser Nacht, diesmal unterwegs auf der A46 Düsseldorf-Heinsberg. Vorsicht bitte zwischen dem Kreuz Holz und dem Dreieck Mönchengladbach-Wandlow. Äußerst rechts fahren, nicht überholen, Falschfahrer auf der A46 Düsseldorf-Heinsberg zwischen dem Kreuz Holz und dem Dreieck Mönchengladbach-Wandlow. Äußerst rechts fahren, nicht überholen, wir melden, wenn die Gefahr vorüber ist.

Liste. Julian Lennon. Geboren wurde er am 8.4.1963 und ist somit 63 Jahre alt. Und er hat noch einen jüngeren Stiefbruder, Jean Ono Lennon. Der ist immerhin auch schon 50 und jetzt zum ersten Mal Papa geworden. Er und seine Partnerin Charlotte Kemp-Mühl sind Eltern geworden. Und Julian Lennon war noch mal ein bisschen vorgeprescht und hatte das in einem inzwischen gelöschten Beitrag in den sozialen Medien bekannt gegeben. Jetzt hat sich der Papa aber höchstpersönlich zu Wort gemeldet und da heißt es, Zitat: Okay, also, Charlotte und ich möchten verkünden, dass wir tatsächlich eine menschliche Bohne erschaffen haben. Sein Name ist Aurelius. Danke. Ja, das sagt doch manches, wenn nicht alles.

Na, ganz so perfekt wie im Song von Ed Sheeran läuft's auf den Straßen im Moment nicht. Wir haben noch den Falschfahrer auf der A46 Düsseldorf-Heinsberg zwischen dem Kreuz Holz und dem Dreieck München-Gladbach-Wanlow. Bitte äußerst rechts fahren, nicht überholen. Ein Falschfahrer auf der A46 Düsseldorf-Heinsberg zwischen dem Kreuz Holz und dem Dreieck München-Gladbach-Wanlow. Hier bitte besonders gut aufpassen.

6 Minuten vor 5:30. Wenn Songwriter verliebt sind, und das kommt hin und wieder offenbar mal vor, dann versuchen sie ihre Gefühle in einen Songtext zu pressen. Und das war auch der Fall bei Emil Schuld in den 70er Jahren, denn als er Das Model schrieb für seine Gruppe Kraftwerk, war er tatsächlich hoffnungslos in ein Model verliebt, ja. Und da schrieb er dieses Lied und das hört man vielleicht auch ein bisschen raus. Der Wahnsinnserfolg von Kraftwerk. Spielen Sie heute noch auf Ihren Konzerten. Das Model.

0: Hier ist der Cliff Richard in der ARD-Hitnacht. Und damit haben wir es 4.31 Uhr. Einen schönen guten Morgen. Hier nochmal die Entwarnung für die A46 Düsseldorf-Heinsberg. Kein Falschfahrer mehr zwischen dem Kreuzholz und dem Dreieck München-Gladbach-Wandlow. Die A1 Hamburg Richtung Lübeck ist zwischen dem Kreuz Bargteheide Heide und Bad Oldesloe noch bis 5 Uhr gesperrt. Und das gilt auch für die A17 Dresden-Prag zwischen Dresden-Gorbitz und Dresden-Südvorstadt. Die 39 Braunschweig-Wolfsburg ist zwischen dem Kreuz Braunschweig-Süd und Braunschweig-Rautheim ebenfalls noch bis 5 Uhr gesperrt in beiden Richtungen. Die 40 Duisburg nach Venlo ist zwischen Strahlend und dem Kreuz Zerdeheiken in den Niederlanden noch bis 6 Uhr gesperrt. Die A45 Hagen nach Gießen zwischen Lüdenscheid Süd und Meinerzhagen Sperrung nach einem Unfall. Und dann haben wir noch die 71 Suhl nach Erfurt, ebenfalls gesperrt zwischen Stadt Ilm und Arnstadt Süd noch bis 6 Uhr. Gute Fahrt!
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0: Und ihre nächtliche Schlafstörung heißt in dieser Nacht Klaus Schröder-Grau. Hallöchen, und hier sind 8th Wonder.

der eigenwilligen Choreografie. Joe Cocker with a little help from my friends. In der ARD-Hitnacht. Ja, und Joe Cocker war ja schon zu Lebzeiten eine Legende, so muss man das ja mal sagen. Und die Kollegen von Arte haben jetzt eine umfassende Filmbiografie über Joe Cocker erstellt und sein bewegendes Leben mal Revue passieren lassen. Von den wilden Anfängen und seiner Alkoholsucht bis zu seinen späten Jahren mit seiner Frau Pam in Colorado. Können Sie sich anschauen in der Mediathek bei den Kollegen vom ZDF. Joe Cocker, Mad Dog with Soul. Jetzt gleich eine Dame, die saß kürzlich bei uns hier im MDR-Fernsehen im Riverboat und hat gesagt, ja, von mir könnte bald wieder neue musikalische Frischware auf den Markt kommen. Wir warten noch drauf. Jennifer Rush hatte ja in den 80er und 90er Jahren ihre großen Hits. Unter anderem auch dieser hier. 25 Lovers.

Dürr in der ARD-Hitnacht. Ja, und die geht jetzt auch für die meisten zu Ende. Da starten um 5 Uhr die Morning-Shows in den einzelnen Landesrundfunkanstalten. Für SWR 4 und WDR 4 senden wir noch fröhlich eine Stunde weiter bis 6 Uhr. Ich bin Klaus Schredderau, wünsche Ihnen einen wunderschönen Start in diesen Tag. Und vielleicht hören wir uns ja auch in der kommenden Nacht wieder.

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1: Um 5 Uhr mit Thomas Haag. Guten Morgen. Der Volkswagen-Aufsichtsrat hat dem Sanierungsplan des Vorstands zugestimmt. Die Abstimmung sei einstimmig erfolgt, teilte das Unternehmen am Abend nach einer Sitzung des Präsidiums mit. Aus Hannover, Bertil Starke.
2: Die Beschäftigten in den VW-Werken Emden, Hannover und Zwickau können erstmal aufatmen. Ebenso am Audi-Standort Neckarsulm. Zwar ist weiter offen, ob und welche Autos in den Fabriken ab den 2030er Jahren gebaut werden sollen, aber ein Aus ist alles andere als besiegelt. Vorstand, Arbeitnehmerseite und das Land Niedersachsen wollen nun gemeinsam nach Lösungen suchen. Von Betriebsrat und IG Metall heißt es, eine gefährliche Eskalation des Konflikts sei abgewendet. Der Weg sei nun für, Zitat, tragfähige Lösungen geebnet.
1: Wenn am Sonntag Bundestagswahl wäre, dann läge die AfD weiterhin deutlich vor der CDU. Das geht aus dem neuen ARD-Deutschland-Trend von Infratest DIMAP hervor. Demnach kommt die AfD auf 27%, die Union liegt unverändert bei 21%. Die Grünen liegen bei 15%, die SPD verbessert sich leicht auf 13% und die Linke auf 12%. Nach dem Fund eines verdächtigen Gegenstands an einem Umspannwerk in Dormagen zwischen Köln und Düsseldorf geht die Polizei von einem Sabotagedelikt aus. Den Ermittlern liege ein Bekennerschreiben vor, sagte ein Sprecher der Polizei Köln der Deutschen Presseagentur. In dem Schreiben seien auch andere schon öffentlich bekannte Verdachtsfälle in Nordrhein-Westfalen und Brandenburg erwähnt worden. Die Untersuchungen an dem verdächtigen Gegenstand seien bisher nicht abgeschlossen. Möglicherweise handele es sich um eine Abschussvorrichtung, sagte der Sprecher. Ein Spaziergänger hatte den verdächtigen Gegenstand am Abend an dem Umspannwerk in Dormagen entdeckt. Die Berliner Verwaltung bereitet sich auf die Veröffentlichung oder den Weiterverkauf tausender teils sensibler Daten vor, die Hacker Anfang August erbeutet hatten. Heute endet die Frist, die Täter dem Land für den Rückkauf gesetzt haben. Sebastian Schöbel berichtet.
3: In einem internen Rundschreiben, das dem RBB vorliegt, werden Mitarbeitende der Verwaltung bereits davor gewarnt, dass die Hacker sie möglicherweise direkt kontaktieren könnten, um sie zu erpressen. Die Senatskanzlei warnte zudem, dass möglicherweise auch Daten von Unternehmen oder Bürgern gestohlen wurden. Man werde die Betroffenen informieren, sobald sie bei der Analyse der abgeflossenen Daten identifiziert wurden.
1: Die Füchse Berlin haben das zweite Mal innerhalb von knapp 2 Wochen gegen den Handballmeister SC Magdeburg verloren. In Magdeburg gab es eine 32-36 Niederlage. Zuletzt waren die Füchse auch im Supercup gegen den SCM unterlegen. Soweit die Nachrichten. 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
4: Am Wochenende vielleicht noch mal mit Freunden im Garten sitzen, können Sie sich jetzt schon verabreden. Da wird es wieder sonniger und trockener. Heute aber nass und grau mit nur wenig Sonne im Süden. Tagsüber wird es am allermeisten im Norden nass, teilweise mit stürmischen Böen. Zum Ende des Tages ziehen dann die ganz dicken Regenwolken weiter nach Süden und wir erreichen 19 bis 23 Grad.
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4: Vorsicht auf der A10, westlicher Berliner Ring Richtung Dreieck Werder. Hinter Großkreuz steht ein kaputter LKW auf der rechten Spur. Und in Berlin ist der Tiergartentunnel bis kurz vor 6 noch in beiden Richtungen gesperrt. Und wenn Sie noch was hinzufügen möchten, gerne anrufen beim Antenne-Verkehrsservice unter der 0331 70 98 101. Gute Fahrt durch den Freitagmorgen.
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0: 10:05. Guten Morgen, Brandenburg. Einen entspannten Freitagmorgen wünsche ich. Und wenn ich Ihnen noch was wünschen würde, dann, dass Ihr Smartphone für immer hält und niemals den Geist aufgibt. Denn die Dinger werden einfach immer teurer. Auch Laptops zum Beispiel. Hanna Spanel aus der Verbraucherredaktion. Wie groß sind denn aktuell die Preissteigerungen?
1: Die sind wirklich ganz schön happig. Das Preisportal Idealo hat vor kurzem eine Auswertung gemacht und da liegen zum Beispiel Laptops im Schnitt rund 20% über den Preisen vom Vorjahr. Smartphones sind 13% teurer und richtig deutlich wird es bei den Bauteilen, die in solchen Elektrogeräten stecken, zum Beispiel SSD-Festplatten. Da haben sich die Preise im Schnitt sogar mehr als verdoppelt.
0: Puh, heftig. Und was steckt dahinter?
1: Der Hauptgrund dafür ist der weltweite Boom von KI, denn KI-Anwendungen verarbeiten gigantische Datenmengen und die Rechenleistung und den Arbeitsspeicher dafür liefern spezielle Chips. Das sind dann zwar andere, viel leistungsstärkere Chips als die, die für Laptops oder Smartphones gebraucht werden, sie werden aber von denselben Herstellern produziert, von weltweit nur ein paar wenigen. Und weil deren Fabrikkapazitäten eben gerade vor allem für KI-Aufträge genutzt werden, bleibt weniger für die Produktion von einfachen Chips für unsere Elektrogeräte.
0: Und das nennt man anscheinend Chipflation. Falls Sie wirklich ein neues Gerät brauchen für einen schmalen Taler, gibt's auch richtig gut aufbereitete, gebrauchte Geräte. 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Schönen Freitagmorgen.
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0: Kalimba de Luna. Dieser Song hat 84 den Sommer verlängert. Der kam Ende August raus und da war noch richtig schönes Wetter und der Song ging durch die Decke. Und ab Sonntag wird's ja jetzt auch nochmal richtig sommerlich. Hier ist Antenne Brandenburg. Schönen guten Morgen.
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0: 5.30 Uhr. 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
1: Im Studio Robin Marienfeld. Guten Morgen. Nach dem Anschlag auf das Stromnetz bei Jenschwalde will Brandenburgs Innenminister Rethmann ein Sicherheitszentrum für ähnliche Lagen einrichten. Außerdem will er entsprechende Gesetze schneller auf den Weg bringen. Unter anderem sollen Betreiber kritischer Infrastruktur ihre Anlagen selbst besser schützen dürfen. Nach einem Gefahrgutalarm ist der Flughafen BER in Schönefeld seit dem Abend wieder vollständig in Betrieb. Wie ein Sprecher der Bundespolizei betonte, habe zu keiner Zeit eine Gefahr bestanden. Auf dem Berliner Messegelände öffnet am Mittag die internationale Funkausstellung fürs Publikum. In diesem Jahr präsentieren auf der IFA mehr als 1.900 Aussteller ihre neuesten Entwicklungen.
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2: Mit Isabel Schilker, guten Morgen. Nach dem Anschlag auf das Stromnetz in Turnow-Preilack liegt der Brandenburger Polizei nach eigenen Angaben ein Bekennerschreiben vor. Derzeit werde geprüft, ob das Schreiben authentisch ist. Weitere Angaben könnten laut Polizei aktuell nicht gemacht werden. Unterdessen stellt sich die Frage, wie der Landkreis mit dem Anschlag umgeht. Landrat Martin Häusler will heute eine Stabssitzung zum Thema abhalten. Er sagte dem RBB:
3: Wir werden uns verwaltungsintern zu einer Videokonferenz zusammenschalten und das weitere Handeln abstimmen. Und der Austausch mit dem Land und mit dem Bund funktioniert auch sehr gut. Wir erhoffen uns, ein klares Lagebild zu bekommen. Das heißt, wenn die polizeiliche Lage abgeschlossen ist, müssen wir weiter Analysen fahren, um immer im klaren Bild zu sein, wie ist die Lage aktuell und wie sind die Zusammenhänge.
2: Mittlerweile ist auch die Landstraße 50 am Umspannwerk wieder frei. Bis gestern suchte die Polizei dort noch nach Beweismitteln. Wie wir als Gesellschaft auf den Lausitzer Strukturwandel blicken, damit beschäftigt sich ab sofort eine neue Nachwuchsforschgruppe des Leibniz-Instituts für raumbezogene Sozialforschung in Erkner. Es geht darum, wie wir neue Technologien bewerten und warum alte Praktiken an Wert verlieren. Antworten auf diese Fragen will man auch mit anderen Regionen vergleichen, die ebenfalls einen Wandel durchleben. Geleitet wird die Gruppe vom Cottbusser Juniorprofessor Jonathan Friedrich. Gestern noch in Cottbus, heute in Forst, auf dem Hof des Museums für Textil- und Industriegeschichte, spielt am Abend das Rumpel-Pumpel-Theater. Mit dem Cottbusser Staatstheater wird die wilde Komödie Das Hotel im Karussell gezeigt. Der Eintritt ist frei. In Cottbus war das Stück gut besucht und hat gefallen.
4: Ich habe sowas in der Form noch nicht gesehen. So ein Klabauk mit einer gewissen Ernsthaftigkeit.
5: Richtig gut, ja. Dafür, dass ich das quasi zum ersten Mal erlebt habe.
6: Schön, dass einfach hier dem Publikum mal was geboten wird, für alle zugänglich. Und das ist natürlich eine ganz andere Art, Theater zu machen.
2: Soweit die Nachrichten für die Lausitz und das Elbe-Elsterland.
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7: Ziemlich grau heute am Himmel in den meisten Teilen von Brandenburg mit vielen Schauern und stürmischen Böen teilweise. Aber den Großteil des Tages wird es überwiegend im Norden von Brandenburg nass. Im Süden gibt es noch Sonne und die Regenwolken ziehen dann gegen Nachmittag weiter nach Süden bei 19 bis 25 Grad heute. Am Wochenende gibt es deutlich mehr Sonnenschein, morgen noch mit etwas Regen, Sonntag meist trocken und knapp über 20 Grad.
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7: Vorsicht auf der A10 westlicher Berliner Ring Richtung Dreieck Werder. Hinter Großkreuz steht ein Pannen-LKW auf der rechten Spur. Und einen Blitzer gibt's auch schon auf der A113 rein nach Berlin hinterm Flughafen BER. Und wenn Sie auch noch was gesehen haben, Staus oder Blitzer, gerne Bescheid sagen unter der 0331 70 98 101. Gute Fahrt und guten Morgen.
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0: Kommen Sie gut zur Arbeit mit Antenne Brandenburg um 5.41 Uhr. Schönen guten Morgen. Und dann heute Nachmittag vielleicht ein paar Kartoffeln ausbuddeln im Garten. Im großen Stil wird ja gerade auch schon geerntet. Aber es waren ja schwierige Wetterbedingungen dieses Jahr, sagt auch René Falkenthal aus Schlunkendorf.
1: Es ist dieses Jahr kein ideales Wetter gewesen. Wir hatten es viel zu kalt im Frühjahr. Die haben sich sehr schwer getan im Rauskommen. Und eben Thema Witterung. Viele sagen, wir hatten Glück mit dem Regen, mit dem Wasser. Prinzipiell, um eine Hackfrucht und eine Ackerfrucht anzubauen, war zu wenig Regen.
0: Trotzdem, morgen in einer Woche bietet René Falkenthal wieder was Cooles an, die Kartoffel-Selbsternte.
1: Wir versuchen, ab 10 Uhr den Roder anzuhaben. Also ab 10 Uhr werden die ersten Kartoffeln rausgelegt. Da kann sich denn jeder einen Wagen nehmen, eine Kiste. Wir haben alles eigentlich reichlich vor Ort. Und dann wird gesammelt.
0: Also nächstes Wochenende Kartoffel-Selbsternte bei René Falkenthal in Schlunkendorf. 1 Kilo selbstgeerntete Kartoffeln kostet da 1,50 Euro.

0: Guten Morgen mit Antenne Brandenburg, aber Vorsicht im Landkreis Oberspreewald-Lausitz. Auf der Straße zwischen Buckow und der A13 Anschlussstelle Karlau liegt ein totes Wildschwein.
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1: Im Studio Jasmin Becker, guten Morgen. Nach dem Anschlag auf das Stromnetz bei Jenschwalde will Brandenburgs Innenminister Rethmann ein Sicherheitszentrum für ähnliche sicherheitsrelevante Lagen einrichten und weitere Gesetze schneller auf den Weg bringen. Unter anderem sollen Betreiber kritischer Infrastruktur ihre Anlagen selbst besser schützen dürfen. Amelie Ernst mit den Einzelheiten.
2: Die jüngsten Sabotageaktionen bei Jenschwalde und Bergheim seien offenbar Teil einer koordinierten Aktion gewesen, so Brandenburgs CDU-Innenminister Jan Rethmann. Auch wenn die Drahtzieher noch nicht bekannt seien, hätten die Anschläge gezeigt, dass kritische Infrastruktur besser geschützt werden müsse. Ganz oben auf Rethmanns Maßnahmenliste steht das Beleihungsgesetz. Brandenburg will als erstes Bundesland den Betreibern von kritischer Infrastruktur erlauben, ihre Anlagen auch durch Kameraüberwachung und die Abwehr von Drohnen zu schützen.
1: Brandenburgs Ministerpräsident Woidke hat die Ernennung des zweifachen Kanu-Olympiasiegers Ronald Raue zum Staatsminister für Sport im Bundeskanzleramt begrüßt. Woidke sagte am Rande einer Wahlkampfveranstaltung in Sachsen-Anhalt, der Potsdamer Raue werde viel für den Sport in Deutschland bewegen können.
3: Ich habe mich richtig gefreut. Ich habe mich richtig für Ronny gefreut. Er hat ja auch mal ein Praktikum gemacht in der Staatskanzlei bei uns. Also er ist jemand, den ich sehr gut kenne. Und ich habe ihm schon, als er noch bei Olympia am Start war und bei Weltmeisterschaften am Start war, die Daumen gedrückt. Und jetzt drücke ich ihm die Daumen erst recht und ich freue mich auf die Zusammenarbeit.
1: Rauer hat als Kanute bei Welt- und Europameisterschaften mehr als 30 Goldmedaillen gewonnen. VW will noch mehr Stellen abbauen, das hat der Aufsichtsrat gestern Abend beschlossen. Demnach sollen bei Volkswagen noch mal rund 50.000 Jobs wegfallen. Das Aus der Werke in Emden, Hannover, Neckarsulm und Zwickau ist aber noch nicht endgültig besiegelt. Alternative Verwendungsmöglichkeiten würden geprüft, heißt es. Einig sind sich aber alle, dass der Konzern Überkapazitäten abbauen muss und auch die Fahrzeugpalette soll verkleinert werden. 84% der Deutschen sind mit der Arbeit der Bundesregierung unzufrieden, etwas weniger als Anfang August. Das geht aus dem neuen ARD-Deutschland-Trend von Infratest DIMAP hervor. Auch bei der sogenannten Sonntagsfrage gibt es kaum Veränderungen. Aus unserem Hauptstadtstudio Markus Sambale.
4: Wäre jetzt Bundestagswahl, käme die AfD auf 27%. Ein leichtes Minus im Vergleich zum Vormonat. Dahinter die Union mit unverändert 21%. Die Grünen kommen weiterhin auf 15. Die SPD steigt leicht auf jetzt 13%. Die Linke gewinnt ebenfalls leicht und erreicht 12%. Die übrigen Parteien würden die 5%-Hürde nicht überspringen.
1: In der Handball-Bundesliga haben die Füchse Berlin gegen Handballmeister SC Magdeburg verloren. Am Ende gab es eine 32-36 Niederlage. Und soweit die Antenne Brandenburg Nachrichten. 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
5: Die Radfahrer müssen heute diesen Überzieher über den Sattel machen, sonst gibt's einen nassen Hintern später. Die meiste Zeit regnet's vor allem in der Nordhälfte von Brandenburg. Erst gegen Nachmittag und Abend zieht der Regen dann nach Süden und es kann sehr windig werden und meist wolkig bei 19 bis 25 Grad. Gleiche Temperaturen am Wochenende, aber mit deutlich mehr Sonnenschein. Morgen sind aber noch ein paar Schauer möglich.
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5: A10 westlicher Ring Richtung Dreieck Werder. Hinter Großkreuz steht ein Pannen-LKW auf der rechten Spur. Vorsicht im Landkreis Oberspreewald-Lausitz. Zwischen Buckow und der A13-Anschlussstelle Karlau liegt ein totes Wildschwein. Im Barnim zwischen Nibelungen und Börnicke hat es gerade eben einen Unfall gegeben. Und geblitzt wird aktuell auf der B5 zwischen Nauen und Ribbeck in Lietzow.
6: Ja, nicht erwischen lassen, aber falls Sie dann doch ein Bußgeldbescheid bekommen, schauen Sie bitte zweimal hin. Es gibt eine neue Betrugsmasche beim Blitzer-Bußgeld. Was da los ist, das hören Sie in 7 Minuten.
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0: Achtung, Achtung, beim Blitzerbußgeld, es könnte Fake sein. 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
1: Am Freitagmorgen.
0: Betrüger versuchen ja dauernd immer mit neuen Maschen an unser Geld und unsere Daten zu kommen. Eine neue Methode stellt Ihnen jetzt unser Antennekollege Matthias Zachau vor.
2: Da kriegt man einen Schreck, wenn eine E-Mail eintrudelt, in der steht, dass man zu schnell gefahren ist und dass das Bußgeld schon längst verhängt wurde und jetzt schon mehrere Mahnungen dazukommen. Bleiben Sie ruhig. Das ist eine Betrugsmasche, die in den letzten Wochen vermehrt aufgetreten ist. Sie sollen über einen Link in der Mail das Bußgeld samt Mahngebühren bezahlen und Ihnen wird sogar in Aussicht gestellt, dass Sie weniger Strafe zahlen, umso schneller Sie überweisen. Sowas macht keine Behörde. Und auch die unpersönliche Anrede in der Mail, sehr geehrter Nutzer, das ist ein Zeichen für Sie, dass etwas faul ist. Sie erkennen den gefakten Bußgeldbescheid auch am Betreff der Mail. Wichtige Verwaltungsmitteilung Deutschland. Ab in den Spam-Ordner damit.
0: So, jetzt fragen Sie sich natürlich, wer fällt denn auf sowas rein? Was glauben Sie, was wir manchmal an Mails hier bekommen, wo Leute schreiben, um Gottes Willen, ich bin drauf reingefallen. Also insofern sagen Sie es auch gerne weiter.
1: Das kann echt jedem passieren. Es gibt auf der Webseite der Verbraucherzentrale auch so ein Phishing-Radar. Da gibt es ganz viele Infos dazu, wie Betrüger momentan an ihre Daten kommen wollen.
0: Kurzer Blick auf die Zeit. Es ist 6:12 Uhr, 6:12. Hier ist Antenne Brandenburg am Freitag.
1: Schönen guten Morgen.
0: Kommen Sie gut in diesen Tag.

0: spät? Wie spät ist es eigentlich?
1: 6.19 Uhr haben wir es.
0: 6.19 Uhr. So, heute Abend ist es dann 20.15 Uhr, also irgendwann sicherlich. Und dann sitzen Sie hoffentlich vom Fernseher und gucken die Goldene Henne heute Abend im TV, moderiert von Esla Sedlacek und Florian Silbereisen. Und mit dabei auch, auf den kann man sich ja wirklich freuen, ich mag den ja, Harpe Kerkeling, Charlie Hübner, Musik gibt's auch von Johannes Oerding, Peter Maffay. Und wer hätte das gedacht, die sind auch mit dabei hier, die... Street Boys, diese. Nee.
1: Take that!
0: Ach ja, richtig. Ich muss bei der Musik immer an den Bergdoktor denken. Das ist doch die Titelmelodie.
1: Ja,
0: wenn
1: stimmt.
0: Das so losgeht, ne, das Intro, dann denkst du, oh Gott, ist die Welt in Ordnung.
1: Schön.
0: Aber heute Abend, Take That, die sind auch mit dabei. 20.15 Uhr im ersten. Goldene Henne, schalten Sie gern ein.
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1: Im Studio Robin Marienfeld, guten Morgen. Das Innenministerium in Brandenburg hat ein neues Sicherheitszentrum im Land zum Schutz von kritischer Infrastruktur angekündigt, als Reaktion auf die Stromnetzsabotage nahe dem Kraftwerk Jenschwalde. Währenddessen hat es in Nordrhein-Westfalen offenbar einen weiteren Anschlagsversuch auf ein Umspannwerk gegeben. In Dormagen wurde laut Polizei ein verdächtiger Gegenstand gefunden. Außerdem prüfen die Ermittler ein Bekennerschreiben, in dem auch die schon bekannten Verdachtsfälle in Brandenburg und NRW erwähnt werden. Schreck am Flughafen BER in Schönefeld. Dort gab es am Abend einen Gefahrgutalarm. Eine Frau behauptete, einen gefährlichen Stoff dabei zu haben. Laut Bundespolizei habe aber zu keiner Zeit eine echte Gefahr bestanden.
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2: Aus Cottbus mit Isabel Schilger. Guten Morgen. Sie haben schon in den Schlagzeilen gehört. Nach dem Anschlag auf das Stromnetz bei Turnow-Preilack liegt der Polizei nun ein Bekennerschreiben vor, das aktuell auf seine Echtheit geprüft wird. Details könnten aufgrund der Ermittlungen aber nicht genannt werden, so die Polizei. Unterdessen stellt sich auch die Frage, wie der Landkreis mit dem Anschlag umgeht. Landrat Martin Häusler will darum heute eine Stabssitzung abhalten. Er sagte dem RBB:
3: Wir werden uns verwaltungsintern zu einer Videokonferenz zusammenschalten und das weitere Handeln abstimmen. Und der Austausch mit dem Land und mit dem Bund funktioniert auch sehr gut. Wir erhoffen uns, ein klares Lagebild zu bekommen. Das heißt, wenn die polizeiliche Lage abgeschlossen ist, müssen wir weiter an

0: Analysen fahren, um immer im klaren Bild zu sein, wie ist die Lage aktuell und wie sind die Zusammenhänge.
1: Mittlerweile ist auch die Landstraße 50 am Umspannberg wieder frei. Bis gestern suchte die Polizei dort noch nach Beweismitteln. Wie bewerten wir als Gesellschaft neue Technologien im Strukturwandel und warum verlieren alte Praktiken an Wert? Mit diesen Fragen beschäftigen sich ab sofort Nachwuchsforscher des Leibniz-Instituts für raumbezogene Sozialforschung in Erkner. Dabei will man die Lausitz auch mit anderen Regionen vergleichen, die einen Wandel durchleben. Geleitet wird die Gruppe vom Cottbusser Juniorprofessor Jonathan Friedrich. Cottbus Forst Hornow, das Berliner Rumpelpumpeltheater, zieht mit dem Cottbuser Staatstheater gerade durch die Region. Heute wird die wilde Komödie Das Hotel im Karussell am Forster Museum für Textil- und Industriegeschichte gezeigt. Der Eintritt ist frei. In Cottbus war das Stück gestern bereits gut besucht und hat gefallen.
2: Ich habe sowas in der Form noch nicht gesehen. So ein Klabauk mit einer gewissen Ernsthaftigkeit.
3: Richtig gut, ja. Dafür, dass ich das quasi zum ersten Mal erlebt habe.
4: Schön, dass einfach hier dem Publikum mal was geboten wird, für alle zugänglich. Und es ist natürlich eine ganz andere Art, Theater zu machen.
1: Soweit die Nachrichten für die Lausitz und das Elbe Elsterland. Mehr Infos gibt's wieder in einer Stunde.
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6: Den Kindern unbedingt knallige Farben anziehen heute bei dem grauen Wetter. Eher wolkig heute und es sind viele Schauer möglich. Ganz im Norden regnet es zuerst lange am Stück. Gegen Nachmittag und Abend ziehen die Schauer dann weiter nach Süden. Und windig wird es bei bis zu 25 Grad. Am Wochenende sind zwar auch einzelne Schauer möglich morgen, allgemein wird es aber sonniger bei knapp über 20 Grad.
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6: Vorsicht auf der A13 Dresden Richtung Berlin. In der Auffahrt Großköris liegen Reifenteile. A10 westlicher Berliner Ring Richtung Dreieck Werder. Hinter Großkreuz steht ein Pannen-LKW auf der rechten Spur. Im Landkreis Märkisch-Oderland zwischen Kienwerder und Letschin hat es einen Wildunfall gegeben. Und geblitzt wird aktuell in Königs Wusterhausen auf der Berliner Straße. Gute Fahrt.
7: Wünschen heute Morgen Marie Günther und Christopher Bäckermeister. Ich meine, kurz nach 6:30 können wir mal alle Bäcker bei uns in Brandenburg grüßen. Die machen ja auch alle das Gleiche. Die haben frisch gebackene Brötchen im Ofen, öffnen diesen Ofen, riechen dran und machen alle dann...
6: Ah, lecker.
7: Wenn sie dann noch Antenne Brandenburg hören, dann ist perfekt. Das sind die 80er mit Cock Robin.

0: Es ist Freitag, schönen guten Morgen.
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0: Und am Wochenende so viel los bei uns im Land. Stadtfest in Seelo.
1: Stadtfest in Rathenow. Oder in Forst ist Seifenkistenrennen und in Beelitz morgen am Sonnabend Tag der offenen Tür bei der Feuerwehr in Beelitz.
0: Und Stadtwehrführer Matthias Jahn, was kann man da erleben?
2: Es gibt Führungen durch das Feuerwehrgerätehaus. Es werden Feuerwehrfahrzeuge ausgestellt. Spielen und Spaß mit der Jugendfeuerwehr für Kinder, für Kids. Es gibt eine Hüpfburg, es gibt Kinderschminken. Es wird ein Auto dastehen, wo jeder mal mit einer Schere und Spreizer dran arbeiten kann, um zu sehen, wie die Einsatzkräfte arbeiten.
0: Morgen Tag der offenen Tür bei der Feuerwehr in Beelitz. Letzte Frage, Matthias. Warum ist Feuerwehr das Allergeilste?
2: Feuerwehr ist das Allergeilste, weil wir die großen roten Autos fahren und alle Leute gucken uns hinterher und die Kinder kriegen da immer super Funke in den Augen, wenn sie uns sehen. Das ist das Allergeilste an der Feuerwehr.
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0: Das ist Musik von Ed Sheeran. Wo der sich am Wochenende rumtreibt, keine Ahnung, vielleicht auch beim Entenrennen in Wittstock.
1: Ed Sheeran kommt da.
0: Ja, weißt du, kann doch sein, dass er das hört und sagt, boah, Entenrennen, da habe ich richtig Bock.
1: Ich meine, es ist natürlich ein Highlight, ne? Man muss eigentlich dabei sein.
0: Absolut. Und noch mehr Highlights fürs Wochenende verraten Sie uns unter der 0331 70 98 100 oder Sie schicken uns gerne auch eine Sprachnachricht über die Antenne-App. Nächste kommt von Nadine.
2: Hallo, liebes Antenne Brandenburg-Team, ein kleiner Tipp noch für das Wochenende. Am 5. September ist von 9 bis 15 Uhr in Heinersdorf bei Steinhöfel unser altbekannter Trödelmarkt.
0: Also morgen.
2: Kommt doch einfach vorbei, wenn ihr Zeit und Lust habt und stöbert ein bisschen.
0: Ja, vielleicht ist das was für Ed Sheeran. Man weiß es nicht. Oder für Sie. 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Die Zeit 6.50 Uhr.
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1: Im Studio Jasmin Becker, guten Morgen. Wie kann kritische Infrastruktur besser geschützt werden? Diese Frage stellt sich nach dem Anschlag auf das Stromnetz in Jenschwalde. Brandenburgs Innenminister Rethmann plant ein Sicherheitszentrum und neue Gesetze.
2: Das Neue daran ist, dass wir nicht nur polizeilich auf die Sicherheitslage im Land Brandenburg schauen, sondern uns bei Ereignissen, die wir zu einem frühen Zeitpunkt noch gar nicht bewerten können, bereits mit den Kompetenzen auch des Verfassungsschutzes, mit den Kompetenzen der Feuerwehr, der Katastrophenschutzorganisation, natürlich auch unter Beteiligung der Kommunen fragen, was ist das jetzt eigentlich gerade, was da passiert und wie können wir gemeinsam darauf besser reagieren. Ich möchte, dass wir das zu einem frühen Zeitpunkt machen, um Zeit zu sparen, um schneller reagieren zu können, um auch schneller helfen zu können, wenn das notwendig ist.
1: Währenddessen hat es in Nordrhein-Westfalen offenbar einen weiteren Anschlagsversuch auf ein Umspannwerk gegeben. In Dormagen zwischen Köln und Düsseldorf wurde am Abend ein verdächtiger Gegenstand gefunden, wie die Polizei mitgeteilt hat. Offenbar habe jemand versucht, mutwillig einen Kurzschluss an dem Umspannwerk herbeizuführen. Die Ermittler prüfen mittlerweile auch ein Bekennerschreiben. Darin werden auch die schon bekannten Verdachtsfälle in Brandenburg und NRW erwähnt. Nach einem Gefahrgutalarm ist der Flughafen BER in Schönefeld seit dem Abend wieder vollständig in Betrieb. Nach Angaben des Flughafens wurde das Terminal 1 gegen 20.45 Uhr wieder freigegeben. Wie ein Sprecher der Bundespolizei betonte, hat zu keiner Zeit eine echte Gefahr bestanden. Worum es sich bei dem Gefahrgutstoff genau gehandelt hat, hat er nicht gesagt. Juliana Koch berichtet.
3: Eine Frau soll sich mit einer unbekannten Substanz bei einem Servicepoint der Bundespolizei am Flughafen gemeldet haben. Da eine Gefährlichkeit nicht ausgeschlossen werden konnte, wurde Alarm ausgelöst, so ein Sprecher der Bundespolizei. Daraufhin wurde der öffentliche Bereich des Terminal 1 geräumt, so BER-Sprecherin Deckwert gegenüber dem RBB. Der Flugbetrieb lief weiter, es kam aber zu einzelnen Verspätungen und Flugausfällen. Wegen des Polizeieinsatzes war auch der Regional-, Fern- und S-Bahn-Verkehr zwischen Schönefeld und Flughafen BER zeitweise unterbrochen.
1: Das Ultimatum, das Cyberkriminelle dem Land Berlin gestellt haben, läuft heute aus. Nach Angaben der Senatskanzlei fordern die Hacker ein Lösegeld von 2 Millionen Euro in Bitcoins. Sie drohen damit, die sensiblen Daten, die sie vorher bei ihrem Angriff abgezwackt hatten, zu veröffentlichen oder zu verkaufen. Sebastian Schöbel.
4: In einem internen Rundschreiben, das dem RBB vorliegt, werden Mitarbeitende der Verwaltung bereits davor gewarnt, dass die Hacker sie möglicherweise direkt kontaktieren könnten, um sie zu erpressen mit den gestohlenen Daten. Die Senatskanzlei warnte zudem, dass möglicherweise auch Daten von Unternehmen oder Bürgern gestohlen wurden. Man werde die Betroffenen informieren, sobald sie bei der Analyse der abgeflossenen Daten identifiziert wurden.
1: Und soweit die Antenne Brandenburg Nachrichten. 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
5: Heute können die Pflanzen wieder das Wasser richtig aufsaugen. Es gibt viele Schauer, viele Wolken und es kann zeitweise sehr windig werden. Zuerst wird es vor allem im Norden nass, die meiste Zeit des Tages. Im Laufe des Tages gegen Abend ziehen die Schauer immer weiter runter ins Land, bei 19 bis 25 Grad heute. Gleiche Temperaturen am Wochenende, aber deutlich sonniger. Morgen noch etwas Regen, am Sonntag meist trocken.
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5: A10 westlicher Berliner Ring Richtung Dreieck Werder. Hinter Großkreuz steht ein Pannen-LKW auf der rechten Spur. Landkreis Barnim, zwischen Nibelungen und Börnicke gab es einen Unfall. Im Landkreis Potsdam-Mittelmark zwischen Roskow und Zachow gab es einen Wildunfall. Und geblitzt wird auf der A113 rein nach Berlin hinterm Flughafen BER. Da, wo es geht, eine gute Fahrt.
6: Und in 7 Minuten klären wir, warum das Kraftfahrt-Bundesamt plötzlich ihren Tachostand wissen will und ob sie darauf überhaupt antworten müssen, wenn die fragen. Stichwort Fake oder echt? Die Antwort gleich in 7 Minuten.
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0: 7.13 Uhr am Freitag.
1: 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Schönen guten Morgen.
0: Es geht noch mal kurz zum Briefkasten. Sie machen den auf und stellen fest, huch, was ist denn da drin? Das ist ja ein Brief, okay, was ganz Offizielles, aber den habe ich irgendwie so nicht erwartet. Kennt jeder, ne?
1: Mhm.
0: Wenn so ein Schreiben kommt und man denkt, hä, eigentlich, was soll das jetzt hier? Kraftfahrtbundesamt, da kommt auch ab und zu mal so ein Schreiben rein und man fragt sich, ist das jetzt fake oder echt? Stichwort Betrugsmaschen, Antenne-Reporter Matti Zachau. Was hat es damit auf sich mit diesem Kraftfahrtbundesamt?
2: Ja, Sie sind auserwählt. Und zwar als einer von 200.000 Leuten, bei denen das Bundesverkehrsministerium nach Hilfe fragt. Die wollen nämlich herausfinden, wie viele Kilometer die in Deutschland zugelassenen Fahrzeuge zurücklegen. Mit den Daten soll es einfacher werden, Investitionen in Straßen und Infrastruktur zu planen. Zunächst wird ein Kilometerstand zu einem festgelegten Stichtag abgefragt. Einige Wochen später folgt dann eine zweite Abfrage, auch per Post. Sie lesen an beiden Tagen einfach den Tachostand ihres Fahrzeugs ab und melden ihn dem Kraftfahrtbundesamt. Man kann die Befragung portofrei zurücksenden oder man macht sie online. Um sicherzugehen, dass das Schreiben auch wirklich echt ist, schauen Sie in die rechte obere Ecke. Da steht das Kennzeichen eines Pkw, den Sie angemeldet haben. Wichtig, es gibt keine Aufforderung zur Zahlung oder zur Eingabe von Bankdaten. Und mitmachen ist keine Pflicht. Die Umfrage ist freiwillig.
0: Wieder was dazugelernt.
1: Das ist also keine Betrugsmasche, aber trotzdem sollten Sie immer auf Nummer sicher gehen. Es gibt zum Beispiel bei der Verbraucherzentrale im Internet eine Liste mit allen möglichen Betrugsmaschen.
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0: sie da gehen. Immer und ohne die geht's auch einfach nicht.
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0: Claudia aus Rangsdorf feiert am Wochenende 55. Geburtstag, hat sie uns geschrieben über die Antenne-App. Stolpe wird ein bisschen älter, 775 Jahre.
1: Und es wird noch mehr gefeiert. Drebkau feiert das Brunnenfest und in Galitz im Havelland feiert man die Rockmusik.
0: Marco, der Ortsvorsteher von Galitz, den alle dort Siggi nennen, der hat uns eine Sprachnachricht geschickt.
2: Ja, hallo aus Galitz. Wir vom Galitz Rockteam freuen uns riesig, euch diesen Samstag bei uns auf dem Dorfplatz begrüßen zu dürfen. Bei Galitz rockt Unplugged. Ab 18 Uhr gibt es jede Menge gute Akustikmusik. Songs aus den 80ern, 90ern und 2000ern werden euch geboten. Essen und Getränke gibt es natürlich auch. Also kommt vorbei, wir freuen uns auf euch, euer Galitz Rock Team.
0: Haben Sie auch noch einen Tipp fürs Wochenende? Dann gerne anrufen 0331 70 98 100.
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1: Im Studio Robin Marienfeld, guten Morgen. Nach dem Anschlag auf das Stromnetz bei Jenschwalde will Brandenburgs Innenminister Rethmann ein Sicherheitszentrum für ähnliche Lagen einrichten. Außerdem will er entsprechende Gesetze schneller auf den Weg bringen. Unter anderem sollen Betreiber kritischer Infrastruktur ihre Anlagen selbst besser schützen dürfen. Wenn am Sonntag Bundestagswahl wäre, läge die AfD weiterhin vor der CDU. Das geht aus dem neuen ARD-Deutschland-Trend von Infratest DIMAP hervor. Im Vergleich zum August verliert die AfD aber einen Prozentpunkt und kommt jetzt auf 27%. Auf dem Berliner Messegelände öffnet am Mittag die internationale Funkausstellung fürs Publikum. In diesem Jahr präsentieren auf der IFA mehr als 1.900 Aussteller ihre neuesten technischen Entwicklungen.
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2: Mit Isabel Schilker, guten Morgen. Das größte Windrad der Welt kann weiter wachsen. In der vergangenen Nacht sind die 65 Meter langen Rotorblätter in Schipkau angekommen. Wie es weitergeht, weiß Daniel Masto.
3: Die Gondel und die Nabel für den Koloss werden in der kommenden Woche angeliefert. Nach und nach werden dann die Bauteile angehoben und verbaut. Bis zum 20. September soll das Windrad dann vollständig montiert sein. Das Höhenwindrad bei Schipkau ist das erste seiner Art und wird weltweit das größte überhaupt sein. Das Ingenieurbüro GIKON erhofft sich eine höhere Stromausbeute als bei normalen Anlagen, weil der Wind in der Höhe von rund 300 Metern konstanter weht. Die Schipkauer Anlage könnte deshalb beispielhaft für weitere in Deutschland und der ganzen Welt sein.
2: Nach dem Anschlag auf das Stromnetz bei Turnow-Preilack liegt der Polizei nun ein Bekennerschreiben vor. Das Schriftstück wird aktuell auf seine Echtheit geprüft. Details dazu könnten aufgrund der Ermittlungen laut Polizei aber nicht genannt werden. Der Landkreis hat derweil aufgrund des Anschlags eine Stabssitzung einberufen. Landrat Martin Häusler sagte dem RBB zum heutigen Treffen:
4: Wir werden uns verwaltungsintern zu einer Videokonferenz zusammenschalten und das weitere Handeln abstimmen. Und der Austausch mit dem Land und mit dem Bund funktioniert auch sehr gut. Wir erhoffen uns, ein klares Lagebild zu bekommen. Das heißt, wenn die polizeiliche Lage abgeschlossen ist, müssen wir weiter Analysen fahren, um immer im klaren Bild zu sein, wie ist die Lage aktuell.

0: L und wie sind die Zusammenhänge?
1: Mittlerweile ist auch die Landstraße 50 am Umspannwerk wieder frei. Bis gestern suchte die Polizei dort nach Beweismitteln. Herzlich willkommen zur Ausbildung, heißt es bei der Cottbusser Handwerkskammer. Beim Berufsstartertag können Azubis heute in ihre Ausbildungsstätten schnuppern. Im Vergleich zum Vorjahr haben 4,5% mehr Jugendliche eine Ausbildung begonnen, mehr als 600 in Südbrandenburg. Besonders beliebt laut HWK Berufe, die sich rund um die Energiewende drehen, etwa Anlagenmechaniker oder Elektroniker.
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3: Am Wochenende nochmal mit Freunden im Garten sitzen, können Sie sich jetzt schon verabreden. Da wird es wieder sonniger und trockener. Heute aber nass und grau mit nur wenig Sonne. Tagsüber wird es am meisten im Norden nass. Zum Ende des Tages ziehen die dicken Regenwolken weiter nach Süden und wir erreichen 19 bis 25 Grad.
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3: B158 Richtung Berlin. Vor Ahrensfelde gibt es gerade 10 Minuten Stau. In der Uckermark auf der Straße zwischen Großdölln und dem Großdöllner See gab es einen Wildunfall. Und Anne hat noch einen Blitzer gemeldet zwischen Karlau und Buko. Danke und gute Fahrt.
4: Wünschen heute Morgen Marie Günther
3: und Christopher Haarmeister.
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4: Den gibt's immer um kurz nach 7:30. Sie wünschen, wir spielen, einfach melden über die Antenne-App oder rufen Sie an 0331 70 98 100. Margret aus Großköris, die ist verliebt in die 80er und in eine Band. Ich sag's mal ganz deutlich, wenn Sie am Wochenende eine Hochzeit haben oder eine Geburtstagsparty und noch nicht wissen, was auf die Playlist muss, dann diese Band auf jeden Fall, dann ist die Tanzfläche voll.
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4: Journey. Und Margret wünscht sich eben diesen Song von Journey, Girl Can't Help It, weil...
6: Ich finde, das ist eine fantastische Gruppe. Viele schöne Lieder und das ist eben sehr schwungvoll. Man kann toll danach tanzen. Ich bin mit der Musik groß geworden. Ja, deswegen habe ich mir jetzt diesen Titel ausgesucht. Weil der hat so richtig schön Power und das gefällt mir eben.
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0: Na?
1: Na, wie ist es? Hängen die Augen müde? Ja, hängen ihre Augenringe auch runter bis zum Bauchnabel? Ja, dann herzlich willkommen, es ist Freitag. Aber ist ja bald geschafft, ne? Bald ist Wochenende. 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
2: Und falls Sie dann heute noch in Berlin sind zufällig und ganz viele ganz, ganz große Frauen sehen, das sind Basketballspielerinnen. Die Basketball-WM startet nämlich und 200.000 Karten wurden schon verkauft. Das ist Rekord.
1: Ich habe ja keine Ahnung von Basketball.
2: Du hast generell keine Ahnung vom Sport.
1: Auch das stimmt, aber nimm uns mal mit. Also Favorit ist Deutschland, oder?
2: Nee, Favorit sind die USA. Aber Svenja Brunkhorst, Ex-Nationalspielerin, traut dem deutschen Team Großes zu.
3: Ich glaube, Viertelfinale ist drin und dann ist es dieses gute Do-or-Die-Spiel. Mal gucken, auf wen wir treffen. Ah, schwierig. Viertelfinale und dann let's see.
2: Ja, schauen wir mal. Heute schon das erste Spiel Basketball-WM der Frauen Deutschland gegen Spanien. 17.45 Uhr läuft bei ProSieben.
1: 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Kurzer Blick auf die Zeit. Es ist 7.41 Uhr.

0: Ganz kurz nur, wer von Ihnen hätte Bock auf Weihnachten? Jetzt schon?
1: Na, auf das Essen, ja.
0: Ja, das ist gut. In der Dekoscheune in Bad Freienwalde ist Weihnachtssaisoneröffnung mit Entenbraten und Rotkohl.
1: Jetzt am Wochenende schon?
0: So.
1: Cool.
0: Was noch los? Seifenkistenrennen in Forst, Blaulichtmeile in Fürstenwalde oder 150 Jahre Freiwillige Feuerwehr Oderberg.
1: Warum sagst du das so?
0: Weil die sind so aus dem Häuschen, die haben sogar einen eigenen Song. Jungs, wann geht's da los?

0: Es ist so ein Ohrwurm. Also wenn sie Lust haben, ab nach Oderberg. Die feiern nämlich
1: 150 Jahre Freiwillige Feuerwehr. Oderberg, komm vorbei,
2: ha, ha, ha. 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
0: Diese KI-Songs.
3: Sehr schön. Ja. Die Zeit 7:53 Uhr.
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1: Im Studio Jasmin Becker, guten Morgen. Nach dem Anschlag auf das Stromnetz bei Jenschwalde will Brandenburgs Innenminister Rethmann ein Sicherheitszentrum für ähnliche sicherheitsrelevante Lagen einrichten und weitere Gesetze schneller auf den Weg bringen. Unter anderem sollen Betreiber kritischer Infrastruktur ihre Anlagen selbst besser schützen dürfen. Amelie Ernst mit den Einzelheiten.
2: Die jüngsten Sabotageaktionen bei Jenschwalde und Bergheim seien offenbar Teil einer koordinierten Aktion gewesen, so Brandenburgs CDU-Innenminister Jan Rethmann. Auch wenn die Drahtzieher noch nicht bekannt seien, hätten die Anschläge gezeigt, dass kritische Infrastruktur besser geschützt werden müsse. Ganz oben auf Rethmanns Maßnahmenliste steht das Beleihungsgesetz. Brandenburg will als erstes Bundesland den Betreibern von kritischer Infrastruktur erlauben, ihre Anlagen auch durch Kameraüberwachung und die Abwehr von Drohnen zu schützen.
1: Brandenburgs Ministerpräsident Woidke hat die Ernennung des zweifachen Kanu-Olympiasiegers Ronald Raue zum Staatsminister für Sport im Bundeskanzleramt begrüßt. Woidke sagte am Rande einer Wahlkampfveranstaltung in Sachsen-Anhalt, der Potsdamer werde viel für den Sport in Deutschland bewegen können.
3: Ich habe mich richtig gefreut. Ich habe mich richtig für Ronny gefreut. Er hat ja auch mal ein Praktikum gemacht in der Staatskanzlei bei uns. Also er ist jemand, den ich sehr gut kenne. Und ich habe ihm schon, als er noch bei Olympia am Start war und bei Weltmeisterschaften am Start war, die Daumen gedrückt. Und jetzt drücke ich ihm die Daumen erst recht und ich freue mich auf die Zusammenarbeit.
1: Rauer hat als Kanute bei Welt- und Europameisterschaften mehr als 30 Goldmedaillen gewonnen. VW will noch mehr Stellen abbauen. Das hat der Aufsichtsrat gestern Abend beschlossen. Demnach sollen bei Volkswagen noch mal rund 50.000 Jobs wegfallen. Das Aus der Werke in Emden, Hannover, Neckarsulm und Zwickau ist aber noch nicht endgültig besiegelt. Alternative Verwendungsmöglichkeiten würden geprüft, heißt es. Einig sind sich aber alle, dass der Konzern Überkapazitäten abbauen muss und auch die Fahrzeugpalette soll verkleinert werden. 84% der Deutschen sind mit der Arbeit der Bundesregierung unzufrieden, etwas weniger als Anfang August. Das geht aus dem neuen ARD-Deutschland-Trend von Infratest DIMAP hervor. Auch bei der sogenannten Sonntagsfrage gibt es kaum Veränderungen. Aus unserem Hauptstadtstudio Markus Sambale.
4: Wäre jetzt Bundestagswahl, käme die AfD auf 27%. Ein leichtes Minus im Vergleich zum Vormonat. Dahinter die Union mit unverändert 21%. Die Grünen kommen weiterhin auf 15%. Die SPD steigt leicht auf jetzt 13%. Die Linke gewinnt ebenfalls leicht und erreicht 12%. Die übrigen Parteien würden die 5%-Hürde nicht überspringen.
1: In der Handball-Bundesliga haben die Füchse Berlin gegen Handballmeister SC Magdeburg verloren. Am Ende gab es eine 32-36 Niederlage. Soweit die Antenne Brandenburg Nachrichten. 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
5: Ziemlich grau heute am Himmel mit vielen Schauern und stürmischen Böen teilweise. Aber den Großteil des Tages wird es überwiegend im Norden von Brandenburg nass. Im Süden sogar noch etwas Sonne und die Regenwolken ziehen gegen Nachmittag immer weiter nach Süden bei 19 bis 25 Grad. Am Wochenende gibt es deutlich mehr Sonnenschein. Morgen noch mit etwas Regen, Sonntag meist trocken und knapp über 20 Grad.
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5: Vorsicht auf der A24 Hamburg Richtung Berlin. Hinter Suckow gab es gerade eben einen Unfall. B158 Richtung Berlin vor Ahrensfelde gibt es 10 Minuten Stau. In Berlin 100 Richtung Wedding an der Baustelle zwischen Albühnenstraße und Detmolder Straße auch 10 Minuten plus. Und geblitzt wird auf der Straße zwischen Sonnewalde und Schönewalde. Gute Fahrt.
6: Um 3 nach 8.
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6: Ja, recht schönen guten Morgen, guten Tag, was ist los?
7: Recht schönen guten Tag, eine Frage. Heute Morgen um 7:30 haben Sie ein Lied aus den 80ern gespielt.
6: Ja.
7: Komme ich da irgendwie nochmal ran? Ich fand das so toll, so ein Wunsch 80er wahrscheinlich.
6: Ja, von Journey haben wir gespielt. Das war der Wunsch von Margret. Ich muss noch mal ganz kurz gucken. Das war Girl Can't Help It.
7: Ja, ja, genau.
6: Finden Sie toll, ja?
7: Krieg ich mal Gänsehaut, ja.
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1: Guten Morgen.
0: Sagen Sie, haben Sie heute Morgen schon gebetet? Nee? Okay, dann wird's ja Zeit. Also besonders, weil ja die Kürbissaison wieder losgeht. Und bitte.
2: 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Unser täglich Kürbiskernbrot gib uns heute.
0: Amen.
1: Herrlich, aber Kürbis essen super, endlich. Und Kürbis gucken, auch super. In Kleisto öffnet morgen wieder die berühmte Kürbisausstellung. Antenne Morgenreporter Sebastian Schiller, das Motto ist ja Kürbis goes Hollywood. Was heißt das denn?
3: Ja, das kann ich euch sagen. Also ich selber bin gerade auf dem roten Teppich unterwegs, bin also ja quasi endlich da angekommen, wo ich immer hin wollte. Muss ihn mir aber teilen, und zwar mit verschiedenen Figuren. Und zwar Charlie Chaplin ist noch mit hier, da vorne steht King Kong, das Mammut aus Ice Age, Superman steht um die Ecke, ich habe die Enterprise schon gesehen und ganz klar natürlich auch ein T-Rex. Alle diese Figuren sind hier aus Kürbissen nachgebaut. Noch sind sie verhüllt, morgen wird dann die Plane abgezogen. Aber man kann es auf jeden Fall schon so ein bisschen erkennen. Annemarie Bartel, für gewöhnlich ist es generell nicht schwer, dass Leute oder Dinge größer sind als ich. Aber in diesem Falle ist es ja wirklich beeindruckend. 4-5 Meter teilweise, würde ich mal behaupten. Wie lange dauert es denn, um so eine Figur komplett aus kleinen Kürbissen nachzubauen?
4: Das sind ungefähr 100.000 Kürbisse, die hier verbaut sind für die Figuren. Und pro Figur kommt natürlich immer so ein bisschen auf die Größe an. Braucht man allein für den Aufbau mit 2 Personen ungefähr 2 Tage.
3: 100.000 Kürbisse, das ist eine Hausnummer. Wenn diese Ausstellung dann vorbei ist, heißt das dann, dass die Mitarbeiter die nächsten 5 Monate zur Mittagspause nur noch Kürbissuppe serviert bekommen?
4: Nee, das heißt es nicht. Aber man will die Kürbisse, wenn die hier bis zum 15. November bei uns in der Sonne und im Regen gelegen haben, auch eigentlich ehrlicherweise gar nicht mehr essen. Aber die kommen dann wieder auf den Acker zurück und werden da als Dung verwendet.
3: Naja, kommt immer auf den Hunger drauf an, ne? Aber das ist ja nicht das Einzige, was an diesem Wochenende bzw. in den nächsten Wochen hier stattfinden wird. Es wird unter anderem auch noch der größte Kürbis gesucht. Vielleicht sogar mit internationaler Beteiligung. Das werde ich noch rausfinden. Sie hören es später hier auf Antenne Brandenburg.

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1: Das war auch die Zeit, wo man zuerst mal eng getanzt hat,

0: 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Am Wochenende ist ja so viel los bei uns in Brandenburg. Also da müssen Sie, da findet jeder was. Gucken Sie einfach mal auf antennebrandenburg.de. Da gibt's noch mehr Tipps. Also da gibt jeder in Brandenburg so richtig Gas, außer einer. Trecker Mike. Den kennen Sie zum Beispiel, weil er mit seinem Traktor einmal bis nach Mallorca gefahren ist. Aber am Wochenende wird er laufen und dann auch einen Marathon. Britta Streiter aus unserem Antennestudio in Perleberg. Ist Mikes Trecker kaputt oder was?
1: Nee, der Mike wird ausnahmsweise mal aus seinem Trecker aussteigen und will morgen was für den guten Zweck tun. Und da wird er wohl richtig ins Schwitzen kommen. Es steht ja der Temnitzer Heidelauf an und eine der Strecken ist ein Marathon. Der Temnitzer Amtsdirektor Thomas Kresse hat den vor einigen Jahren mal absolviert in genau 5 Stunden, 15 Minuten. Und 36 Sekunden und Trecker Mike will diese Zeit unterbieten. Fairerweise muss man sagen, er macht das nicht ganz alleine. Er will sich 7 Helfer mitbringen, die sich die gut 42 Kilometer aufteilen. Aber Mike wird da auch als Schrauber zu erkennen sein und etwas Werkzeug mit sich rumtragen. Also es wird für ihn bestimmt richtig anstrengend. Der Verlierer der Wette will 6 Kindern aus dem Amt Temnitz einen Schwimmkurs finanzieren. Auf jeden Fall sind da viele Zuschauer zum Anfeuern willkommen. Die Läufe auf insgesamt 4 Strecken vom 400 Meter langen Bambini-Lauf bis zum Marathon starten morgen um 9 auf dem Sportplatz in Rägelin.
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1: Im Studio Robin Marienfeld. Guten Morgen. Das Innenministerium in Brandenburg hat ein neues Sicherheitszentrum im Land zum Schutz von kritischer Infrastruktur angekündigt. Als Reaktion auf die Stromnetzsabotage nahe dem Kraftwerk Jenschwalde. Währenddessen hat es in Nordrhein-Westfalen offenbar den Versuch eines weiteren Anschlags auf ein Umspannwerk gegeben. In Dormagen wurde laut Polizei ein verdächtiger Gegenstand gefunden. Außerdem prüfen die Ermittler ein Bekennerschreiben, in dem auch die schon bekannten Verdachtsfälle in Brandenburg und NRW erwähnt werden. Schreck am Flughafen BER in Schönefeld. Dort gab es am Abend einen Gefahrgutalarm. Eine Frau behauptete, einen gefährlichen Stoff dabei zu haben. Laut Bundespolizei habe aber zu keiner Zeit eine echte Gefahr bestanden.
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2: Aus Cottbus mit Isabel Schilger. Guten Morgen. 65 Meter lange Rotorblätter haben sich gestern Nacht durch die Region bewegt, zum größten Windrad der Welt in Schipgau, das dort gerade gebaut wird. Doch damit ist noch nicht Schluss, weiß Daniel Masto.
3: Die Gondel und die Nabel für den Koloss werden in der kommenden Woche angeliefert. Nach und nach werden dann die Bauteile angehoben und verbaut. Bis zum 20. September soll das Windrad dann vollständig montiert sein. Das Höhenwindrad bei Schipgau ist das erste seiner Art und wird weltweit das größte überhaupt sein. Das Ingenieurbüro Gicon erhofft sich eine höhere Stromausbeute als bei normalen Anlagen, weil der Wind in der Höhe von rund 300 Metern konstanter weht. Die Schipgauer Anlage könnte deshalb beispielhaft für weitere in Deutschland und der ganzen Welt sein.
2: Sie haben es schon in den Schlagzeilen gehört. Nach dem Anschlag auf das Stromnetz bei Turnow-Preilag liegt der Polizei nun ein Bekennerschreiben vor, das jetzt auf seine Echtheit geprüft wird. Details könnten aufgrund der Ermittlungen aber nicht genannt werden, so die Brandenburger Polizei. Unterdessen stellt sich die Frage, wie der Landkreis mit dem Anschlag umgeht. Landrat Martin Häusler will heute eine Stabssitzung abhalten. Er sagte dem RBB:
4: Wir werden uns verwaltungsintern zu einer Videokonferenz zusammenschalten und das weitere Handeln abstimmen. Und der Austausch mit dem Land und mit dem Bund funktioniert auch sehr gut. Wir erhoffen uns, ein klares Lagebild zu bekommen. Das heißt, wenn die polizeiliche Lage abgeschlossen ist, müssen wir weiter Analysen fahren, um immer im klaren Bild zu sein, wie ist die Lage aktuell und wie sind die Zusammenhänge.
2: Die Cottbusser Handwerkskammer begrüßt ihre neuen Azubis. Beim sogenannten Berufsstartertag können sie heute ihre Werk- und Ausbildungsstätten besuchen. Im Vergleich zum Vorjahr haben 4,5% mehr Jugendliche eine Ausbildung begonnen, mehr als 600 in Südbrandenburg. Besonders beliebt laut HWK Berufe, die sich rund um die Energiewende drehen, etwa Anlagenmechaniker oder Elektroniker. Soweit die Nachrichten für die Lausitz und das Elbe-Elsterland.
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5: Es tröpfelt schon stellenweise in Brandenburg. Aktuell regnet es zum Beispiel rund um Templin bei um die 18 Grad. Die meiste Zeit des Tages regnet es vor allem im Norden von Brandenburg. Erst gegen Nachmittag und Abend zieht der Regen dann nach Süden. Es kann sehr windig werden bei 19.

0: bis 25 Grad. Gleiche Temperaturen am Wochenende, aber mit deutlich mehr Sonnenschein.
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0: Vorsicht auf der A9 Leipzig Richtung Berlin. Hinter Beelitz-Heilstätten liegen Holzteile auf der Straße. Die A24 Hamburg Richtung Berlin ist zwischen Suckow und Putlitz nach einem Unfall gesperrt. In Berlin gibt es 10 Minuten Stau auf der A100 Richtung Wedding an der Baustelle zwischen Albuinstraße und Detmolder Straße. Und geblitzt wird auf der B189 Richtung Pritzwalk in Höhe der Abfahrt nach Spiegelhagen. Gute Fahrt!
2: Um kurz nach 8:30, hier ist Antenne Brandenburg mit Marie Günther
0: und Christopher Haarmeister.
2: Und hier gibt's

0: Es ist 8.42 Uhr.
1: 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Guten Morgen.
0: Und wissen Sie was? Auf uns Brandenburger, da kann man sich ja total verlassen. Also, wenn wir helfen können, helfen wir. Leider wird aber auch Hilfsbereitschaft manchmal ausgenutzt, Strichwort Betrugsmaschen.
1: Oh, ja, da gibt es jetzt was Neues, es ist so perfide. Die Masche sieht nämlich aus, als würde ein Freund nach Hilfe für sein Kind fragen. Kollege Matti Zachau, worauf sollen wir achten?
2: Wenn die Kinder unserer Freunde Hilfe brauchen, na, dann sind wir doch gern da. Wenn sie aber eine WhatsApp-Nachricht erreicht, in der ein Bekannter sie bittet, für das Kind eines Freundes bei einem ganz wichtigen Wettbewerb abzustimmen, dann schauen Sie mal lieber genau hin. In den letzten Wochen wurden massig Betrugsnachrichten verschickt, in denen der Nachwuchs Stimmen brauchte. Entweder für ein Ballettcasting, ein Schulwettbewerb oder. Klickt man auf die verlinkte Seite, wird aber das eigene WhatsApp-Konto gekapert. Damit können die Täter später diese Nachricht weiterverbreiten oder ihre Bekannten unter einem glaubwürdigen Vorwand um Geld anbetteln. Das Miese an der Masche, die Nachrichten erreichen Sie oft von den echten WhatsApp-Konten Ihrer Kontakte. Reagieren Sie also nicht auf die Nachricht, klicken Sie nichts darin an und sprechen Sie Ihren Bekannten auf die Nachricht an. Ist sie tatsächlich ein Fake, wird er froh sein zu wissen, dass sein Konto gehackt wurde.
1: Oh, die denken sich auch immer was Neues aus. Ganz viele Betrugsmaschen sind auch nochmal aufgelistet auf der Webseite der Verbraucherzentrale. Können Sie sich angucken.
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0: Über 100.000 Kürbisse sehen Sie ab morgen in Klelistow bei der Kürbisausstellung. Zum Beispiel haben sie dort King Kong aus Kürbissen nachgebaut und morgen geht's da los. Und jetzt haben wir schon unseren Antenne-Morgen-Reporter Sebastian Schiller dort. Hollywood aus Kürbissen um dich herum. Also so richtig international, oder?
1: Ja, also je nachdem, wie man sehen möchte, kann man schon sagen, dass es auch international wird. Aber ist es tatsächlich auch schon so ein bisschen? Hier liegen ja schon verschiedene Kürbissorten rum. Um nur ein paar zu nennen. Baby Boo, Snowball, Black Futsu und natürlich Miss Pink Sophie in einem zarten Lachsrosa. Und das sind ja noch nicht mal die verrücktesten Kürbisse, weil die kommen ja erst noch, oder? Annemarie Bartel.
2: Wir haben jetzt am kommenden Wochenende schon bei uns die deutsche Riesengemüsemeisterschaft, wo in 7 Kategorien Riesengemüse prämiert wird. Kohlrabi, Tomaten, Zwiebel, Zucchini ist immer der Superrenner.
1: Und dann haben wir das eigentliche Highlight Ende September. Und zwar wird da der größte Kürbis gesucht. Wie groß war denn bisher der größte?
2: Wir hatten im letzten Jahr einen Kürbis, der wog 1034,8 Kilogramm.
1: Meine Herren. Und wie international ist das Ganze?
2: Also wir haben tatsächlich Teilnehmer aus Österreich schon dabei gehabt. Es kommen welche aus Bayern mit ihrem Riesenkürbis angefahren. Deswegen sind wir ganz bisschen international.
1: Also nicht wundern, wenn Sie Ende September auf der Autobahn unterwegs sind und ein Riesenkürbis an Ihnen vorbeirollt. Wenn das alles durch ist, geht es übrigens ans Kürbisschlachten. Was das heißt, das erfahren Sie nachher hier auf Antenne Brandenburg.
3: Die Zeit jetzt, 8.51 Uhr.
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8: Heute verwandelt sich die Pritzwalker Innenstadt in ein Licht- und Musikspektakel. 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Gastronomie, Modenschauen, Kunst und Live-Musik. Heute von 16 bis 23 Uhr. Der Eintritt ist frei.

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1: Im Studio, Jasmin Becker. Guten Morgen. Wie kann kritische Infrastruktur besser geschützt werden? Diese Frage stellt sich nach dem Anschlag auf das Stromnetz in Jentschweide. Brandenburgs Innenminister Rethmann plant ein neues Sicherheitszentrum und auch neue Gesetze.
2: Das Neue daran ist, dass wir nicht nur polizeilich auf die Sicherheitslage im Land Brandenburg schauen, sondern uns bei Ereignissen, die wir zu einem frühen Zeitpunkt noch gar nicht bewerten können, bereits mit den Kompetenzen auch des Verfassungsschutzes, mit den Kompetenzen der Feuerwehr, der Katastrophenschutzorganisation, natürlich auch unter Beteiligung der Kommunen fragen, was ist das jetzt eigentlich gerade, was da passiert und wie können wir gemeinsam darauf besser reagieren. Ich möchte, dass wir das zu einem frühen Zeitpunkt machen, um Zeit zu sparen, um schneller reagieren zu können, um auch schneller helfen zu können, wenn das notwendig ist.
1: Währenddessen hat es in Nordrhein-Westfalen einen weiteren Anschlagsversuch auf ein Umspannwerk gegeben. In Dormagen zwischen Köln und Düsseldorf wurde am Abend ein verdächtiger Gegenstand gefunden, wie die Polizei mitgeteilt hat. Offenbar habe jemand versucht, mutwillig einen Kurzschluss an dem Umspannwerk herbeizuführen. Die Ermittler prüfen mittlerweile auch ein Bekennerschreiben. Darin werden auch schon die bekannten Verdachtsfälle in Brandenburg und NRW erwähnt. Nach einem Gefahrgutalarm ist der Flughafen BER in Schönefeld seit dem Abend wieder vollständig in Betrieb. Nach Angaben des Flughafens wurde das Terminal 1 gegen 20.45 Uhr freigegeben. Wie ein Sprecher der Bundespolizei betonte, hat zu keiner Zeit eine echte Gefahr bestanden. Worum es sich bei dem Gefahrgutstoff genau gehandelt hat, hat er nicht gesagt. Juliana Koch berichtet.
3: Eine Frau soll sich mit einer unbekannten Substanz bei einem Servicepoint der Bundespolizei am Flughafen gemeldet haben. Da eine Gefährlichkeit nicht ausgeschlossen werden konnte, wurde Alarm ausgelöst, so ein Sprecher der Bundespolizei. Daraufhin wurde der öffentliche Bereich des Terminal 1 geräumt, so BER-Sprecherin Deckwert gegenüber dem RBB. Der Flugbetrieb lief weiter, es kam aber zu einzelnen Verspätungen und Flugausfällen. Wegen des Polizeieinsatzes war auch der Regional-, Fern- und S-Bahn-Verkehr zwischen Schönefeld und Flughafen BER zeitweise unterbrochen.
1: Das Ultimatum, das Cyberkriminelle dem Land Berlin gestellt haben, läuft heute aus. Nach Angaben der Senatskanzlei fordern die Hacker ein Lösegeld von 2 Millionen Euro in Bitcoins. Sie drohen damit, die sensiblen Daten, die sie vorher bei ihrem Angriff abgezwackt hatten, zu veröffentlichen oder zu verkaufen. Sebastian Schöbel.
4: In einem internen Rundschreiben, das dem RBB vorliegt, werden Mitarbeitende der Verwaltung bereits davor gewarnt, dass die Hacker sie möglicherweise direkt kontaktieren könnten, um sie zu erpressen mit den gestohlenen Daten. Die Senatskanzlei warnte zudem, dass möglicherweise auch Daten von Unternehmen oder Bürgern gestohlen wurden. Man werde die Betroffenen informieren, sobald sie bei der Analyse der abgeflossenen Daten identifiziert wurden.
1: Und soweit die Antenne Brandenburg Nachrichten. 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
5: Die Kinder haben heute die bunte Jacke an, damit sie gut zu sehen sind bei dem grauen Wetter. Es wird wolkig und nass, ganz im Norden regnet es jetzt gerade. Gegen Nachmittag und Abend ziehen die Schauer dann weiter nach Süden bei bis zu 25 Grad heute. Am Wochenende sind morgen zwar auch einzelne Schauer möglich, allgemein wird es aber deutlich sonniger.
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5: In Brandenburg rollt der Verkehr in Berlin A100 Richtung Treptow. Ab dem Dreieck Charlottenburg bis zum Dreieck Funkturm brauchen Sie 15 Minuten länger. Die Auffahrt Siemensdamm ist gesperrt. Und geblitzt wird auf der Straße von Buckow nach Karlau. Danke, Freddy, fürs Bescheid sagen und gute Fahrt.
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1: In dieser Woche mit Pfarrer Matthias Brühe von der katholischen Kirche.
2: Am Freitag hatte Herr Taschenbier frei, heißt es in dem bekannten Kinderbuch Eine Woche voller Samstage. Der schüchterne Protagonist Herr Taschenbier erlebt an jedem Wochentag etwas, was sprachlich zum jeweiligen Tag passt. Am Samstag begegnet ihm dann ein kindähnliches Wesen mit blauen Wunschpunkten, das er folgerichtig als Sams benennt. In manchen Behörden heißt es angeblich, Freitag ab 1 macht jeder seins. Dennoch ist der Freitag nicht der Tag, an dem man regulär frei hat. In der biblischen Schöpfungserzählung ist es der letzte Arbeitstag für Gott. Er bevölkert das am dritten Tag geschaffene Festland nun mit Tieren und dem Menschen. Erst danach, am Sabbat, ruht er sich aus. Weil am Freitag mit Adam der erste Mensch geschaffen wurde, ist heute für Muslime der wichtigste Wochentag, an dem das gemeinsame Freitagsgebet stattfindet. In der babylonischen Planetenwoche, die das Judentum für seine Schöpfungserzählung genutzt hat, ist dieser Tag der Venus gewidmet. In den romanischen Sprachen heißt er Vendredi im Französischen und Viernes im Spanischen. Im Germanischen wird auf die verwandte Fria Bezug genommen, die Göttin der Ehe und der Mutterschaft. Christen erinnern sich an diesem Tag allerdings an den Todestag von Jesus Christus am Karfreitag. Evangelische Christen feiern dann den wichtigsten Gottesdienst im Kirchenjahr. Katholische Christen greifen ihn darüber hinaus auf, indem sie am Freitag einen Verzicht üben. Traditionell war das der Verzicht auf Fleischspeisen. Als 2013 die Debatte um einen Veggie-Day hochkochte, musste ich als Katholik schmunzeln. In der katholischen und orthodoxen Kirche ist der Freitag als wöchentlicher Fisch- oder Mehlspeisentag seit Jahrhunderten üblich. Der Verzicht auf Alkohol, Nikotin oder andere Genussmittel kann allerdings genauso sinnvoll sein. Die australische Beatband Easy Beats hat dem Freitag mit Friday on My Mind vor 60 Jahren eine Hymne gewidmet. Der Sänger beschreibt, wie er sich am Montag schlecht fühlt, wie sich aber mit jedem folgenden Tag seine Laune bessert, wenn er an den Freitag denkt, an dem die Arbeitswoche zu Ende ist, er sich mit seiner Freundin treffen und in der Stadt vergnügen wird. Ob Sie nun schon das Wochenende im Blick haben oder einen sinnvollen Verzicht üben, ich wünsche Ihnen einen angenehmen Freitag.

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0: Am Wochenende wird gefeiert in Brandenburg. Wo was geht, das lesen Sie auf antennebrandenburg.de. Beispielsweise 150 Jahre Freiwillige Feuerwehr Oderberg. Und bei Facebook, da haben die so kleine Videos produziert. Da können Sie jetzt schon sehen, wer von den Feuerwehrmännern aus Oderberg zur Party kommt. Zum Beispiel, wer bist du?
1: Ich bin der Kevin und ich bin auch dabei.
0: Und du?
2: Ich bin der Timmy und ich bin auch dabei.
0: Ja, wer bist du?
3: Ich bin Daniel, ich bin auch dabei.
4: Und ich bin der Theodor und ich bin auch dabei.
5: Und ich bin der Jamie und ich bin auch dabei.
6: Und ich bin auch dabei.
0: Ja, wenn Sie Bock haben, dahin. Von wann bis wann ist das Ganze nochmal?
7: Vom 4.

0: uns. Aber gut, diesen Ohrwurm gibt es dann auch in Oderberg.
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1: Im Studio Robin Marienfeld. Guten Morgen. Nach dem Anschlag auf das Stromnetz in Jenschwalde häufen sich jetzt offenbar die Anschlagsversuche auch in anderen Bundesländern. Mittlerweile sind 2 in Nordrhein-Westfalen bestätigt und auch ein Anschlagsversuch auf ein Umspannwerk in Niedersachsen soll es gegeben haben. Brandenburgs Innenminister Rethmann hatte nach den ersten Vorfällen bereits vermutet, dass dies Teil eines koordinierten Angriffs auf die Energieversorgung sein könne. Als Reaktion kündigte er ein neues Sicherheitszentrum im Land und beschleunigte Gesetzesvorhaben zum Schutz kritischer Infrastruktur an. Tennisspieler Alexander Zverev ist bei den US Open in die 3. Runde eingezogen. Gegen den Franzosen Quentin Alès musste er aber erneut über 5 Sätze gehen.
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2: Mit Isabel Schilger. Guten Tag. Vor dem Cottbuser Landgericht wird seit einer halben Stunde der Prozess wegen einer mutmaßlichen Schutzgelderpressung fortgesetzt. Mit einer Zeugenvernehmung geht es weiter, wie uns ein Gerichtssprecher sagte. Holger Kessler mit den Einzelheiten.
3: Der Zeuge, der heute gehört werden soll, ist Polizeibeamter. Er soll berichten, wie er die Geschehnisse rund um die mutmaßliche Erpressung wahrgenommen hat. Insgesamt 3 Angeklagte sollen von dem Cottbuser Gastronomen Schutzgeld gefordert und ihm mit Gewalt gedroht haben. Sie alle sitzen derzeit in Untersuchungshaft. Für Aufsehen hatte der Verhandlungstermin am Montag dieser Woche gesorgt. Im Rahmen eines anderen Verfahrens waren Telefongespräche mit einem der Angeklagten abgehört worden. Darin hatte er weitere Straftaten auch gegen Polizisten, Staatsanwälte und Richter angedroht. Nächster Prozesstermin ist erst Ende September, dann wird erneut ein Polizist als Zeuge vernommen.
2: Das größte Windrad der Welt in Schipkau kann weiter wachsen. In der vergangenen Nacht sind die Rotorblätter per Schwertransport geliefert worden. Daniel Masto weiß, wie es weitergeht.
4: Die Gondel und die Nabel für den Koloss werden in der kommenden Woche angeliefert. Nach und nach werden dann die Bauteile angehoben und verbaut. Bis zum 20. September soll das Windrad dann vollständig montiert sein. Das Höhenwindrad bei Schipkau ist das erste seiner Art und wird weltweit das größte überhaupt sein. Das Ingenieurbüro Gicon erhofft sich eine höhere Stromausbeute als bei normalen Anlagen, weil der Wind in der Höhe von rund 300 Metern konstanter weht. Die Schipkauer Anlage könnte deshalb beispielhaft für weitere in Deutschland und der ganzen Welt sein.
2: Herzlich willkommen zur Ausbildung, heißt es heute bei der Cottbuser Handwerkskammer. Sie begrüßt die neuen Azubis mit einem Berufsstartertag. Im Vergleich zum Vorjahr haben 4,5% mehr Jugendliche eine Ausbildung begonnen. Mehr als 600 in Südbrandenburg. Besonders beliebt laut HWK Berufe, die sich rund um die Energiewende drehen, etwa Anlagenmechaniker oder Elektroniker.
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5: Heute plätschert Wasser in die Regentonne. Es gibt viele Schauer, viele Wolken und es kann zeitweise auch sehr windig werden. Zuerst wird es vor allem im Norden nass und im Laufe des Tages ziehen die Schauer dann immer weiter runter ins Land. Bei 19 bis 25 Grad heute. Gleiche Temperaturen am Wochenende, aber deutlich sonniger. Morgen noch etwas Regen, am Sonntag meist trocken.
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5: In Brandenburg rollt der Verkehr. In Berlin gibt es eine Meldung A100 Richtung Treptow. Dichter Verkehr ab dem Dreieck Charlottenburg bis zum Funkturm. Und rund um den Funkturm und dem Messegelände ist es sehr voll. Heute geht ja auch die IFA los. Und einen Blitzer haben wir noch von Eugen in Weisen, steht er auf der Chausseestraße. Danke und gute Fahrt.
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0: Gucken Sie mal nach da ganz hinten. Was sehen Sie da? Ganz weit hinten. Noch ein bisschen, ein Stückchen. Ist nicht mehr viel, aber ein bisschen. Da ist das Wochenende. Das nimmt sie quasi in den Arm und hat so viel zu bieten in Brandenburg. Alle Tipps antennebrandenburg.de. Startet auch zum Beispiel Kürbisausstellung in Kleisto. Das Motto, die Figuren, diesmal so, das ist so Hollywood-mäßig.
1: Ja, da ist zum Beispiel King Kong nachgebaut. Und Sie können natürlich auch Kürbis gucken, aber auch Kürbis essen am Wochenende in Kleisto. Antenne-Morgen-Reporter Sebastian Schiller ist jetzt gerade schon bei den Vorbereitungen mit dabei. Sebastian, wie sieht's aus?
2: Also das ist wirklich ein tolles Bild. 100.000 Kürbisse sind hier verbaut in verschiedene Figuren. King Kong, Superman, Marilyn Monroe. Ende September, da geht es dann darum, wer den größten Kürbis hat. Annemarie Bartel, du hast gerade eben schon gesagt, damals der größte vor einem Jahr, über eine Tonne. Wird wahrscheinlich in diesem Jahr ähnlich sein, oder?
3: Ja, wir rechnen damit und hoffen natürlich auf einen neuen Rekord. Also deswegen, wir sind gespannt.
2: Vor uns liegen schon so ein paar Kürbisse. Ich würde mal sagen, vielleicht 4-5 Kilo. Räuchen Sie mal. So klingen die kleineren Kürbisse und die sind wirklich wesentlich, wesentlich kleiner als das, was dann hier wahrscheinlich prämiert werden wird. Und dann am 1. November, da geht es dann quasi ja, zum Höhepunkt, kann man vielleicht sagen, oder eher zum Schlusspunkt, zum Kürbisschlachten.
3: Da werden die Kürbisgiganten dann mit großen Sägen geöffnet und dann kann man einfach mal schauen, wie es in so einem großen Riesenkürbis im Inneren aussieht und man kann sich Kürbiskerne sichern, um einfach mal selber zu probieren, ob man selber so einen Riesenkürbis ausgesät bekommt.
2: Also kann man sich selber dann einfach einen Riesenkürbis in den Garten pflanzen, damit man gar keinen Platz mehr hat, um sich da zu sonnen. Okay, aber wie sieht es denn in so einem Riesenkürbis aus?
3: Also es sieht ungefähr so aus, wie es auch in einem kleinen Kürbis aussieht, aber alles einfach in viel, viel größer. Es hat so einen höhlenartigen Charakter, würde ich mal sagen.
2: Also Liebling, ich habe die Kinder geschrumpft in der Kürbisvariante. Und dann ist natürlich die wichtigste Frage, wenn dieser Kürbis geschlachtet ist. Wer macht denn alles sauber?
3: Ja, das machen wir dann hier vom Spargelhof. Da haben wir hier...
2: Ich sehe schon, die Vorfreude ist groß.
3: Ganz genau. Aber gehört auch

0: Es ist Freitag, schönen guten Morgen.
1: Hier ist Antenne Brandenburg.
0: Und am Wochenende so viel los bei uns im Land. Stadtfest in Seelow.
1: Stadtfest in Rathenow. Oder in Forst ist Seifenkistenrennen. Und in Beelitz morgen am Sonnabend Tag der offenen Tür bei der Feuerwehr in Beelitz.
0: Und Stadtwehrführer Matthias Jahn, was kann man da erleben?
2: Es gibt Führungen durch das Feuerwehrgerätehaus. Es werden Feuerwehrfahrzeuge ausgestellt. Spielen und Spaß mit der Jugendfeuerwehr. Für Kinder, für Kids. Es gibt eine Hüpfburg. Es gibt Kinderschminken. Es wird ein Auto dastehen, wo jeder mal mit einer Schere und Spreizer dran arbeiten kann, um zu sehen, wie die Einsatzkräfte arbeiten.
0: Morgen Tag der offenen Tür bei der Feuerwehr in Beelitz. Letzte Frage, Matthias. Warum ist Feuerwehr das Allergeilste?
2: Feuerwehr ist das Allergeilste, weil wir die großen roten Autos fahren und alle Leute gucken uns hinterher und die Kinder kriegen da immer super Funke in die Augen, wenn sie uns sehen. Das ist das Allergeilste an der Feuerwehr. We got it together, didn't we?

0: Der Mann klingt immer wie ein Bär. Der heißt ja auch Bär Rewind.
1: Genau.
0: Kurz vor 10, wir werden gleich gehen. Marie Günther.
1: Und Christopher Hameister.
0: Aber eine Sache wollten wir noch sagen.
2: Wir wünschen euch ein schönes Wochenende. Wochenende. Wochenende.
0: Zum Beispiel beim Brunnenfest in Treptow.
1: Herr Hameister ist beim Stadtfest in Rathenow.
0: Jo. Oder Sie gehen zur Blaulichtmeile nach Fürstenwalde.
1: Oder Stadtfest in Seelow.
0: Noch mehr Tipps für Ihr Wochenende antennebrandenburg.de.

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1: Im Studio Jasmin Becker, guten Tag. Nach dem Anschlag auf das Stromnetz in Jenschwalde prüft die Polizei ein Bekennerschreiben. Mehr Infos dazu gibt es noch nicht. Die Ermittlungen laufen auf Hochtouren. Nach dem jüngsten Sabotageversuch an einem Umspannwerk in Dormagen in Nordrhein-Westfalen am späten Abend überprüft die Polizei nun weitere Umspannwerke in Aachen, ebenfalls NRW und auch in der Nähe von Bremen. Das größte Windrad der Welt entsteht gerade in der Lausitz. Nun sind die 65 Meter langen Rotorblätter in Schipgau angekommen. Wie es weitergeht, das weiß Daniel Mastow.
2: Bevor die rund 65 Meter langen Rotorblätter montiert werden, kommen weitere Schwerlasttransporte auf der Baustelle bei Schipgau an. Die Gondel und die Nabe für den Koloss werden in der kommenden Woche angeliefert. Nach und nach werden dann die Bauteile angehoben und verbaut. Bis zum 20. September soll das Windrad dann vollständig montiert sein. Das Höhenwindrad bei Schipgau ist das erste seiner Art und wird weltweit das größte überhaupt sein.
1: In Angermünde in der Uckermark sind in einer Garage große Mengen an Munition und Waffen gefunden worden. Das hat die Polizei dem RBB nach stundenlangen Einsatz bestätigt. Möglicherweise müssen für den Abtransport umliegende Häuser geräumt werden. Das soll noch am Vormittag entschieden werden, heißt es. Woher die Waffen kommen, ist noch nicht bekannt. Auf dem Berliner Messegelände öffnet heute die Elektronikmesse IFA für das Publikum. In diesem Jahr präsentieren mehr als 1.900 Aussteller ihre neuesten Entwicklungen. Matthias Bartsch berichtet.
3: Im Mittelpunkt stehen künstliche Intelligenz zum Anfassen, alltagstaugliche Roboter sowie Spezialkameras und Mikrofone für die eigene Produktion von Internetvideos. Neben Haushalts- und Fernsehtechnik setzen die Veranstalter verstärkt auf ein junges Publikum mit Gesprächssendungen und Musikauftritten im Sommergarten. Die Tageskarte kostet online 21,50 Euro. Kinder bis 15 Jahre haben freien Eintritt.
1: Volkswagen will sein Unternehmen weitgehend umbauen. Dem Sanierungskonzept hat der Aufsichtsrat gestern einstimmig zugestimmt. Aus Wolfsburg, Wolfgang Kurz.
4: Zusätzlich zu den schon vereinbarten 50.000 Stellen könnten weltweit bis zu 50.000 weitere gestrichen werden. VW will außerdem die Modellpalette bis 2035 um die Hälfte reduzieren. Der Autobauer leidet unter erheblichen Überkapazitäten in Deutschland, sprich die Standorte sind nicht ausgelastet. Trotzdem gibt es jetzt für die VW-Werke Emden, Hannover und Zwickau sowie den Audi-Standort Neckarsulm etwas Luft. Erst bis Ende Juni 2027 soll über deren Zukunft entschieden werden.
1: Die Füchse Berlin haben das zweite Mal innerhalb von knapp zwei Wochen gegen den Handballmeister Magdeburg verloren. In der Bundesliga gab es eine 32-36 Niederlage. Zuletzt waren die Füchse auch im Supercup gegen Magdeburg unzerlegen. Soweit die Antenne Brandenburg Nachrichten. 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
5: Viele dichte Wolken haben wir heute. Im Süden gibt es noch ein bisschen Sonne. Im Verlauf dann von Norden wieder Regen. Von Nord nach Süd liegen die Temperaturen heute bei 20 bis 27 Grad. In Berlin werden es 24. Dazu ist es sehr windig bis stürmisch. Wir haben aktuell 17 Grad in Zehlenick und Grünow. 19 sind es in Rathenow und Baruth. 21 Grad melden Bad Liebenwerda und Welzow. In der Nacht noch letzte Regenfälle. Dahinter aufgelockert. Der Wind lässt ein bisschen nach. Temperaturen bei 15 bis 13 Grad. In Berlin 14. Und morgen gibt es mal Sonne, mal Wolken. Im Verlauf dann auch den einen oder anderen Schauer oder kurze Gewitter. Ganz im Süden verbreitet trocken. Temperaturen bei 19 bis 22 Grad. In Berlin 20 bis 21 Grad. Und es wird wieder sehr windig.
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5: Der Blick auf die Straßen, es läuft sehr gut auf den Fernstraßen in Brandenburg. Wir haben eine Meldung vom Stadtverkehr Berlin. A100 Stadtring Richtung Treptow, dichter Verkehr ab dem Dreieck Charlottenburg bis zum Funkturm. Und rund um den Funkturm und dem Messegelände ist es ziemlich voll, denn heute geht ja die IFA los. Blitzer stehen auf der A24 Richtung Hamburg, direkt hinterm Havelland und auf der B189 Richtung Pritzwalk in Höhe der Abfahrt Spiegelhagen. Staus, Blitzer und Entwarnungen können Sie gerne melden beim Antenne-Verkehrsservice. Die Nummer 0331 70 98 101. Dankeschön dafür. Ein unterwegs, gute Fahrt.
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5: Ich kann es nicht fassen, es ist Freitagvormittag und wir sind immer noch aufrecht an der Stanze. Das muss man uns erstmal nachmachen, ja? Bei dem, was hier die Woche los war. Unser Professor Udolf, der lächelt da natürlich gelassen und wirft schon mal einen Blick auf die Verbreitungskarten. Gleich für Sie das Examen für Namen mit unserem Lieblingsprof.

0: Give a Little Bit von Supertramp, 77 veröffentlicht und bis heute einer ihrer größten Hits, geschrieben übrigens von Roger Hodgson und Rick Davis. Ja, und fast 50 Jahre später klingt die Botschaft immer noch erstaunlich frisch. Wir bleiben frisch und machen so auf die Socken zu Dagmar Stiebenetz in Nauen.
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0: Es geht um ihre Geschichte, beziehungsweise um die ihres Namens, denn sie wollten gerne wissen, was er bedeutet, woher er kommt. Die Vorfahren des Mannes, schreiben sie, kommen aus Westpommern, aus Fiddichow. Herr Professor Udolf sitzt mir gegenüber und Frau Stiebenz, er nickt. Das ist immer ein gutes Zeichen. Das ist ein gutes Zeichen.
2: Ja. Er nickt, weil
0: es kommt nichts Schlimmes.
2: Er nickt, weil die Region richtig ist. Frau Stiebenz, schönen guten Tag, hallo.
3: Guten Tag.
2: Frau Stiebenz, Ihr Name ist sehr selten, ne? Sehr selten. Unter 35 Millionen Telefonteilnehmern, gerade mal 8 Mal. Mein lieber Mann.
3: Oh, das ist nicht viel.
2: So gut wie nix, ne?
3: Hm. Ja.
2: Wir haben eine Variante. Sie schreiben sich ja mit IE vorne, ne?
3: Ja.
2: Hm.
3: Ja.
2: Es gibt eine Variante mit einfachem I. Heute ist der Name sehr verstreut in ganz Deutschland, aber früher war das anders. Und zwar nutzen wir dazu die Verlustlisten des Ersten Weltkriegs. Erster Weltkrieg. Fast 8 Millionen deutsche Soldaten sind gefallen oder wurden verwundet. Und ich habe hier eine Verbreitungskarte von Ihrem Namen vor mir. Das ist die Streuung des Namens vor 100 Jahren. Ne? Und da gibt es den Namen nur in einer einzelnen Region, östlich von Garz an der Oder, auf heute polnischem Gebiet. Dort haben wir einwandfrei das Zentrum Ihres Namens, den Sie jetzt tragen. Zum Namen, auch der ist nicht ganz einfach. Sagen Sie, gibt es nicht so eine Heizfirma, die heißt Stiebel Eltron?
3: Ja.
2: Stiebel, ne? Glaube ich, ne? Die gehört dazu. Und dann haben wir Namen wie Steibelt, Stiebelt, Stiet und alle möglichen Variationen. Da drin steckt ein altgermanisches Wort. Im Niederdeutschen heißt es Stied. Und das heißt steif oder auch streng. Es geht also hier um einen strengen Typen. Das müssen nicht Sie sein, Frau Stiebenz, ja?
3: Das, aber das passt in die Familie.
2: Nö, passt in die Familie, das sagen Sie. Davon habe ich keine Ahnung, okay?
3: Ja.
2: Ein seltener Name, Frau Stiebenz. Halten Sie ihn in Ehren, okay?
3: Und echt schönen Dank.
2: Bitteschön. Tschüss.
0: Tschüss, Frau Stiebenz.
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0: dich liebe. Westernhagen. 1989 veröffentlicht, damals auf dem Album Halleluja. Und über 35 Jahre später, ach, immer noch einer dieser Songs, bei dem drei Worte reichen, um alles zu sagen. Marius Müller, Westernhagen. Auf Antenne Brandenburg.
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0: Michael Patrick Kelly, Beautiful Madness um 10.30 Uhr.
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2: Aus Cottbus mit Isabel Schilker. Guten Tag. Vor dem Cottbuser Landgericht ist heute der Prozess wegen einer mutmaßlichen Schutzgelderpressung fortgesetzt worden. Mit einer Zeugenvernehmung, wie uns ein Gerichtssprecher sagte. Holger Kessler mit den Einzelheiten.
3: Der Zeuge, der heute gehört werden soll, ist Polizeibeamter. Er soll berichten, wie er die Geschehnisse rund um die mutmaßliche Erpressung wahrgenommen hat. Insgesamt 3 Angeklagte sollen von dem Cottbuser Gastronomen Schutzgeld gefordert und ihm mit Gewalt gedroht haben. Sie alle sitzen derzeit in Untersuchungshaft. Für Aufsehen hatte der Verhandlungstermin am Montag dieser Woche gesorgt. Im Rahmen eines anderen Verfahrens waren Telefongespräche mit einem der Angeklagten abgehört worden. Darin hatte er weitere Straftaten auch gegen Polizisten, Staatsanwälte und Richter angedroht.
2: Nachdem Mitte Juli die amerikanische Faulbrut im Landkreis Dahme-Spreewald aufgetreten ist, eine Krankheit, die Bienenvölkern schwer schaden kann, ist es seitdem vor allem bei uns im restlichen Süden des Landes ruhig geblieben. Imkermeister Lutz Theiss sagte uns,
4: also hier gibt es, soweit ich weiß, kein Problem. Es gibt auch so ein Register, da kann man nachgucken. Beziehungsweise meldet man sich ja vorher beim Veterinäramt an. Und wenn die dann eben halt sagen, nee, hier haben wir einen Sperrbezirk, hier haben wir AFB oder so, dann kann man da natürlich nicht einwandern. Man hört natürlich bei Berufskollegen umher, gibt es irgendwelche Probleme oder irgendwie was. Wie gesagt, momentan hier in unserer Gegend sehe ich da kein Problem.
2: Mitte August mussten Imker im Dahme-Spreewald-Kreis Proben von ihren Bienenvölkern entnehmen und an das Veterinäramt schicken. Auch in Ostprignitz-Ruppin war ein Fall aufgetreten. Das Wahrzeichen Rostiger Nagel bei Sedlitz wird heute buchstäblich in ein ganz besonderes Licht gerückt, denn er wird heute Nachmittag und Abend speziell beleuchtet. Das soll für eine entspannte Sommerabendatmosphäre sorgen. Für das Event Lichtklang wird die Landmarke nicht nur besonders illuminiert, es gibt zugleich auch Live-Musik von gleich mehreren Bands und einem DJ. Geplant ist außerdem ein Preisrätsel und eine Tombola. Vom Parkplatz Großkoschenseestrand gibt es außerdem ein kostenloses Bus-Shuttle.
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2: Halten Sie Ihre Hüte und vielleicht auch Ihre besonders kleinen Hunde heute gut fest, denn es soll stürmisch werden. Bis zu 70 km/h pfeift der Wind bei uns heute, so der Deutsche Wetterdienst. Dazu gibt's am Abend noch eine gute Portion Regen. Trotzdem ist es erstaunlich warm, bei bis zu 27 Grad heute. Soweit die Nachrichten für die Lausitz und das Elbe-Elster-Land.
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0: Der Blick auf die Straßen zunächst zur A24 Berlin Richtung Hamburg. Hinter Fährberlin, da steht ein Pannenauto auf der linken Spur. Hier bitte aufpassen. Dann Hamburg in Richtung Berlin. Hinter Suckow, da laufen Bergungsarbeiten nach einem Unfall. Hier ist die rechte Spur gesperrt. Stadtverkehr Berlin, A100 Stadtring Richtung Treptow. Wir haben Stau an der Baustelle im Bereich Kreuz-Schöneberg und Albuinstraße. Ja, aktuell 10 Minuten mehr einplanen. Und geblitzt wird in Kümmeritz. Dankeschön an Eugen. Eugen wünscht uns auch ein schönes Wochenende, soll ich sagen. Dankeschön, Eugen, das wünschen wir Ihnen auch. In Golschow steht der nächste, und zwar in Richtung Drebkau. Den hat Jasmin gesehen. Toll, Dankeschön für die Mitarbeit. Staus, Blitzer und Entwarnungen können Sie melden, sowie Eugen und Jasmin unter 0331 70 98 101. Danke dafür, allen unterwegs gute Fahrt.
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0: Yep. Das sind 3 Songs ohne Unterbrechung. Ja, so ein Wochenend-Warm-up steht an. Und da lässt ja nicht jeder die Sau raus, so wie ich, ja? Manche genießen das Wochenende ja auch. Die sammeln Kräfte und die lieben auch die

Eisentöne. Und für alle die gibt es jetzt 3 Songs ohne Unterbrechung. Thelma Houston ist dabei, Heinz Rudolf Kunze und Cher. Sie macht den Anfang mit Walking in Memphis. Ich bin René Hausmann und wünsche viel Spaß dabei.

0: einmal Houston auf Antenne Brandenburg am Freitag, 4. September 2026. Und heute öffnet die Elektronikmesse IFA in Berlin. Und da wird ja traditionell die Zukunft präsentiert oder ja, zumindest das, was man gerade dafür hält. Ne? Denn neben Fernsehern, Smartphones und Haushaltsgeräten, die später ja tatsächlich bei uns gelandet sind, gab es auf der IFA auch Erfindungen, die ja so zukunftssicher waren wie vielleicht das Faxgerät. Technische Sensationen, die keiner gebraucht hat, die keiner gekauft hat, ja, die irgendwann auch keiner mehr kannte. Mein Kollege Robin Marienfeld hat im großen Elektroschrott der IFA-Geschichte gewühlt. Robin, was waren denn eigentlich die schönsten Technikflops?
1: Fangen wir mit einem Flop an, der aus dem Kino rübergeschwappt ist. Nach dem 3D-Film Avatar Aufbruch nach Pandora wirkte das wie die Idee des Jahrtausends. 3D-Fernsehen für zu Hause. 2009 und 2010 war das auf der IFA der ganz große Zukunftstrend. Also Fernseher an, Plastikbrille auf und schon sollte das Wohnzimmer zum 3D-Kino werden. Das Problem, die Brillen waren unbequem, manche bekamen davon auch Kopfschmerzen und es gab einfach zu wenig 3D-Inhalte, also Filme und Serien, bei denen sich die Anschaffung gelohnt hätte. Nach ein paar Jahren war der Trend praktisch wieder verschwunden. Ähnlich kurzlebig waren die Curved TVs. Ab 2013 wurden Fernseher plötzlich krumm, halbrund. Die Idee, das Bild sollte dadurch noch größer und beeindruckender wirken. Der Haken, den besten Effekt hatte man eigentlich nur, wenn man genau in der Mitte vor dem Fernseher saß. Auf dem normalen Sofa mit mehreren Leuten war es also maximal für einen cool. Für alle anderen gab es ein verzerrtes Bild. Und auch bei Waschmaschine, Wasserkocher und Toaster war die IFA schon kreativ. Geräte sollten sich per Smartphone steuern lassen oder sogar selbstständig Waschmittel nachbestellen. Klingt erstmal praktisch, aber naja. Beim Wasserkocher muss ich ja trotzdem selbst Wasser einfüllen, beim Toaster selbst das Brot reinstecken und dafür dann auch noch eine extra App einrichten. Tja, die große Erkenntnis aus den IFA-Flops, nur weil Technik möglich ist, heißt das noch lange nicht, dass sie auch jemand braucht. Sie auf der IFA auszuprobieren, macht aber bestimmt trotzdem Spaß.
0: Ja, schöne Grüße vom Technikfriedhof. Manches klang auf der IFA eben nach Zukunft und war ein paar Jahre später eher so, weißt du noch?

Come on, Aline. 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Es gibt aktuelle Meldungen aus dem Seriengeschäft. Ja, 15 Jahre nach dem letzten Harry Potter Film wird wieder gezaubert. Diesmal allerdings in Serie. Und jetzt gibt's auch neue Bilder aus Hogwarts. Harry, Ron und Hermine, die stehen wieder vor dem sprechenden Hut. Dumbledore ist da. Snape guckt gewohnt freundlich wie 3 Tage Regenwetter. Nur die Gesichter sind eben komplett neu in der neuen Serie. 8 Folgen hat die erste Staffel. Weihnachten soll's bei HBO Max losgehen. Und für alle, die mit Harry Potter groß geworden sind, dürfte die entscheidende Frage sein, kann man Hogwarts wirklich nochmal neu erfinden, ohne Daniel Radcliffe, Emma Watson und Rupert Grint vor Augen zu haben? Also ich kann es mir gerade echt nicht vorstellen. Das wäre in meiner Vorstellung genauso, wie wenn Till Schweiger den Hobbit in Herr der Ringe spielen würde. Antenne Brandenburg hier, mit der schönsten Musik für Brandenburg, jetzt von Matu. You never walk alone. Ich wünsche Ihnen einen schönen Freitag mit uns.

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1: Im Studio Jasmin Becker, guten Tag. Sterbenskranken den letzten Wunsch erfüllen. Seit 10 Jahren ist der Wünschewagen des Arbeiter-Samariter-Bundes in Brandenburg dafür unterwegs. Und heute feiert das Team in Potsdam Jubiläum. Sprecherin Nadine Koberstein.
2: Der ASB-Wünschewagen erfüllt sterbenskranken Menschen noch einmal einen letzten Herzenswunsch. Wir fahren Menschen, die sich in der letzten Lebensphase befinden, die also schon palliativ betreut werden, noch einmal an ihren Lieblingsort, nach Hause, zu einem Konzert, ans Meer oder auch zu einem Fußballspiel. Spiel zu einer Familienfeier. Dabei sind die Wünsche so individuell wie unsere Fahrgäste.
1: Der ASB-Wünschewagen wird von Ehrenamtlichen organisiert und durch Spenden finanziert. Nach dem Anschlag auf das Stromnetz in Jenschwalde prüft die Polizei ein Bekennerschreiben. Mehr Infos dazu gibt es aber noch nicht. Die Ermittlungen laufen im Moment auf Hochtouren. Nach dem jüngsten Sabotageversuch an einem Umspannwerk in Dormagen in Nordrhein-Westfalen am späten Abend überprüft die Polizei nun weitere Umspannwerke in Aachen und in der Nähe von Bremen. Wie kann kritische Infrastruktur besser geschützt werden? Diese Frage stellt sich eben nach dem Anschlag auf das Stromnetz in Jenschwalde. Und Brandenburgs Innenminister Rethmann, der plant nun ein Sicherheitszentrum.
3: Das Neue daran ist, dass wir nicht nur polizeilich auf die Sicherheitslage im Land Brandenburg schauen, sondern uns bei Ereignissen, die wir zu einem frühen Zeitpunkt noch gar nicht bewerten können, bereits mit den Kompetenzen auch des Verfassungsschutzes, mit den Kompetenzen der Feuerwehr, der Katastrophenschutzorganisation, natürlich auch unter Beteiligung der Kommunen fragen, was ist das jetzt eigentlich gerade, was da passiert und wie können wir gemeinsam darauf besser reagieren. Ich möchte, dass wir das zu einem frühen Zeitpunkt machen, um Zeit zu sparen, um schneller reagieren zu können, um auch schneller helfen zu können, wenn das notwendig ist.
1: In Angermünde in der Uckermark sind in einer Garage große Mengen an Munition und Waffen gefunden worden. Das hat die Polizei dem RBB bestätigt. Möglicherweise müssen für den Abtransport umliegende Häuser geräumt werden. Das soll jetzt am Vormittag entschieden werden, heißt es. Woher die Waffen kommen, ist noch nicht klar. Das Ultimatum, das Cyberkriminelle dem Land Berlin gestellt haben, läuft heute aus. Nach Angaben der Senatskanzlei fordern die Hacker ein Lösegeld von 2 Millionen Euro in Bitcoins. Sie drohen damit, die sensiblen Daten, die sie vorher bei ihrem Angriff abgezwackt hatten, zu veröffentlichen oder zu verkaufen. Sebastian Schöbel.
4: In einem internen Rundschreiben, das dem RBB vorliegt, werden Mitarbeitende der Verwaltung bereits davor gewarnt, dass die Hacker sie möglicherweise direkt kontaktieren könnten, um sie zu erpressen mit den gestohlenen Daten. Die Senatskanzlei warnte zudem, dass möglicherweise auch Daten von Unternehmen oder Bürgern gestohlen wurden. Man werde die Betroffenen informieren, sobald sie bei der Analyse der abgeflossenen Daten identifiziert wurden.
1: Und soweit die Antenne Brandenburg Nachrichten. 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
5: Ja, so lala. Na, dichte Wolken heute. Im Süden vielleicht noch kurz ein bisschen Sonne. Im Verlauf dann von Norden her reichlich Regenfälle. Von Nord nach Süd liegen die Temperaturen aber trotzdem ordentlich. 20 bis 27 Grad. Ist ein großer Unterschied. In Berlin bekommen wir 24 Grad. Dazu wird es sehr windig. Aktuelle Werte. Wir haben zur Stunde 18 Grad in Pritzwalk und Wittstock-Dosse. 21 sind es im besten See und Luckenwalde. 22 Grad melden Brandenburg und Guben. In der Nacht noch letzte Regenfälle. Das Ganze zieht dann nach Sachsen ab, dahinter zunehmend aufgelockert. Der Wind lässt nach bei 15 bis 13 Grad, in Berlin 13 bis 14. Am Samstag dann, also morgen, mal Sonne, mal Wolken, im Verlauf auch mal ein Schauer oder ein kurzes Gewitter möglich. Ganz im Süden verbreitet trocken, Temperaturen bei 19 bis 22 Grad. Der Wind bleibt uns erhalten. Schauen wir noch kurz auf den Sonntag. Hier haben wir eine trockene Mischung aus Sonne und Wolken. Am Montag ähnlich bei ansteigenden Temperaturen.
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5: Der Blick auf die Straßen. Wir schauen zur A10, westlicher Berliner Ring, Richtung Dreieckwerder. Zwischen Potsdam Nord und Vöben haben wir Baustellenstau. Hier dauert es 10 Minuten länger. Und in diesem Bereich ist jetzt noch ein Auto auf der linken Spur liegen geblieben. Also hier kann es zu Behinderungen kommen. Stadtverkehr Berlin, A100, Stadtring Richtung Treptow. Wir haben Stau ab dem Dreieck Charlottenburg bis zum Funkturm. Hier momentan eine Viertelstunde mehr einplanen. Die Auffahrt Siemensdamm ist derzeit gesperrt. Blitzer stehen von Ihnen gemeldet auf der A10 südlicher Berliner Ring Richtung Dreieckwerder im Dreieck Potsdam auf der Überfahrt zur A9. Was für eine Beschreibung, oder? Und wir haben einen zwischen Lichtenow und Kagel, den hat Rainer gesehen. Dankeschön, Rainer, für die kurze und knappe Meldung. Staus, Blitzer und Entwarnungen können sich gerne melden beim Antenne Verkehrsservice. Die Nummer 0331 70 98 101. Dankeschön dafür und allen unterwegs eine gute Fahrt. 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
5: So, wir haben gleich eine Geschichte, bei der es eben nicht um große Dinge geht, sondern um einen letzten großen Wunsch. Seit 10 Jahren bringt der ASB Wünschewagen in Brandenburg schwerkranke Menschen noch einmal an Orte, die ihnen besonders viel bedeuten. Warum manchmal schon ein Tag am Meer unbezahlbar sein kann, gleich hier bei uns.

0: Antenne Brandenburg hier am Freitagvormittag. Manchmal ist ein großer Wunsch eigentlich etwas ganz Kleines. Noch einmal die Ostsee sehen, noch einmal die Lieblingsband live erleben oder einfach noch einmal durch die Straßen fahren, die ein ganzes Leben lang Heimat waren.
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0: Seit 10 Jahren macht der Brandenburger ASB-Wünschewagen genau solche letzten Reisen möglich für schwerkranke Menschen, die sie alleine nicht mehr schaffen würden. Für Stefan und Diana führte diese Reise noch einmal an einen ganz besonderen Ort, an die Ostsee, dorthin, wo die beiden 1999 geheiratet hatten.
2: Wir haben viele Urlaube an der Ostsee verbracht. Das Meer ist irgendwo, ja, Freiheit. Geheiratet haben wir vor 19 Jahren. Und wir haben heute unser Eheversprechen nochmal aufgefrischt.
3: Gänsehaut pur, ein sehr glücklicher Tag.
0: Ja, oder die Mama von Maureen, eine Hobbyfotografin, die mit ihrer ganzen Familie noch ein letztes Mal ein Fotoshooting am Schloss Sanssouci machen wollte. Maureen und Rettungssanitäter Toto können sich noch gut erinnern.
4: Nicht immer passiert ist, dass die ganze Familie dabei ist, dass alle Zeit haben und ihr habt euch ja so fein gemacht.
5: Ja, wir hatten die Anweisung, zieht euch bitte schön an. Ja. Papa musste mit Jackett kommen, ich auch im Kleidchen, sonst hätte sie uns nicht mitgenommen.
4: Die Situation war ja auch, dann fuhren wir da rum und sie sagte dann immer wieder, stopp,
6: hier machen wir ein Foto. Alle noch mal her, der ganze Hofstand her. Wir machen nur ein Foto. Hier ist ein Megamotiv.
0: Da bekommen wir wirklich Gänsehaut, oder? Es ist toll, dass es sowas gibt, der ASB-Wünschewagen, der Menschen noch einen letzten Traum erfüllt. Mit einem tollen Team, das Ganze alles spendenfinanziert, von privat und auch vom Land Brandenburg. Und für die Patienten natürlich kostenlos. Daumen hoch dafür.
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0: Take That auf Antenne Brandenburg. 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Denn die drei gehören zum Staraufgebot bei der Goldenen Henne in Leipzig. 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
9: Heute verwandelt sich die Pritzwalker Innenstadt in ein Licht- und Musikspektakel. Wir feiern 770 Jahre Pritzwalk unter dem Motto Licht verbindet gestern, heute und morgen. Die Pritzwalker Herbstlichter. Gastronomie, Modenschauen, Kunst und Live-Musik. Heute von 16 bis 23 Uhr. Der Eintritt ist frei.
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0: Jetzt sollen sich mehr als 9 Millionen Menschen registriert haben. Unglaublich. Also Celine ist wieder da und offenbar haben ziemlich viele Menschen auf sie gewartet. Es ist 11.30 Uhr.
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2: Aus dem Cottbusser Antennestudio mit Isabel Schilker. Guten Tag. Nach mehreren Sabotagefällen an Umspannwerken in Turnow-Preilack und Köln hat die Polizei nach ARD-Informationen einen Verdächtigen ermittelt. Der Mann soll 2 Bekennerschreiben verfasst haben, ARD-Terrorismusexperte Michael Götschenberg.
3: Zur Motivation für die Taten führt der Verfasser an, dass die Stromversorgung aus fossilen Brennstoffen ein Verbrechen sei. Dem ersten Schreiben ist ein detaillierter Überblick über die technische Durchführung der Tat beigefügt, das deutlich macht, dass der Verfasser über exklusives Täterwissen verfügt. Die Ermittler halten die Schreiben deshalb auch für authentisch. In einem zweiten Schreiben bekennt sich der Mann zu weiteren Anschlagsversuchen in Gohr, Reit, Dormagen und Weißweiler. Nach dem Mann wird gesucht. Gestern wurde bereits seine Wohnung durchsucht.
2: In Senftenberg sitzt seit gut einer Stunde der Sonderausschuss des Landtags zur Strukturentwicklung in der Lausitz zusammen. Und da könnte es ans Eingemachte gehen. Vor allem um wirtschaftliche Fragen geht es heute, wie Florian Ludwig berichtet.
4: Der Sonderausschuss trifft sich dieses Mal in Senftenberg. In einem Fachgespräch geht es deshalb zunächst um den Tourismus als nachhaltigen Motor für die Region. Die BSW-Fraktion möchte anschließend wissen, wie es um CESCO, also das Zentrum für hybridelektrische Flugzeugantriebe in Cottbus, steht. Die AfD-Fraktion will den aktuellen Stand zur Ansiedlung von Genoptik im Lausitz Science Park wissen und möchte dann über das reden, was bisher im Strukturwandel nicht geklappt hat. Einerseits soll das Wirtschaftsministerium Auskunft zu nicht realisierten Ansiedlungen geben und erklären, was Standort Hemmnisse in der Region sind. Andererseits soll es um die nicht geglückte Ansiedlung von Altec in Schwarze Pumpe gehen.
2: Eine entspannte Sommeratmosphäre gibt es heute am rostigen Nagel in Seelitz zu erleben. Das Wahrzeichen wird heute Nachmittag und Abend nicht nur speziell beleuchtet, es gibt zugleich auch Live-Musik von gleich mehreren Bands und einem DJ. Geplant ist außerdem ein Preisrätsel und eine Tombola. Vom Parkplatz Großkoschenseestrand gibt es außerdem einen kostenlosen Bus-Shuttle.
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2: 22 Grad in Cottbus, Lübben und in Senftenberg aktuell. Es bleibt bewölkt und vor allem der Wind pfeift heute ordentlich um die Ecken. Der Deutsche Wetterdienst warnt vor Windböen mit teilweise bis zu 70 Stundenkilometer. Dazu gibt es am Abend noch eine Portion Regen. Trotzdem kann es erstaunlich warm werden mit bis zu 27 Grad heute. Soweit die Nachrichten.
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5: Vorsicht auf der B166, Schwedt oder Richtung A20 in Höhe Passow liegen Gegenstände auf der Fahrbahn. Dann A10 westlicher Berliner Ring Richtung Dreieckwerder. Zwischen Potsdam Nord und Vöben haben wir Baustellenstau. Hier dauert es aktuell 20 Minuten länger. Dann A11 Stettin Richtung Berlin. Hinterm Kreuz Uckermark hat es gerade einen Unfall gegeben. Der Bereich ist noch nicht gesichert. Dann weiter mit der B102 Treuenbrietzen Richtung Brandenburg an der Havel. Im Bereich Goldzoo läuft ein Feuerwehreinsatz. Hier kann es zu Behinderungen kommen. Stadtverkehr Berlin. A100 Stadtring Richtung Treptow. Wir haben Stau ab dem Dreieck Charlottenburg. Das Ganze bis zum Funkturm. Hier dauert es 10 Minuten länger. Die Auffahrt Siemensdamm ist derzeit gesperrt. Blitzer haben sie uns gemeldet. Von der A113 rein nach Berlin hinterm Flughafen BER. Und einen haben wir auf der Straße von Buckum nach Karlau. Den hat Peter gesehen. Peter, Dankeschön fürs Melden. Grüße gehen raus. Ungeblitzte ankommen am Wochenende, ja? Staus, Blitzer und Entwarnung können Sie melden, so wie Peter eben, unter 0331 70 98 101. Dankeschön dafür. Allen unterwegs eine gute Fahrt.
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5: Ja, das sind im Grunde 3 Songs, um mal alles fallen zu lassen. Das Schöne daran, niemand stört sie dabei. Also beim Fallen lassen. Wir schon mal nicht. 3 Songs ohne Unterbrechung, nur die Musik und sie, allein im Büro oder vielleicht auch in großer Runde beim gemeinschaftlichen Päuschen. Gleich für Sie, das Lied von den Vergessenen von Rosenstolz. B.G. Thomas gibt's mit Raindrops und den Anfang macht Stevie Winwood mit Higher Love. Ich bin René Hausmann und schaue aus der Ferne zu.
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0: Gleich Freitagmittag, hier ist Antenne Brandenburg. Wir reden über ein ernstes, aber spannendes Thema. Stellen Sie sich vor, Sie kippen plötzlich um oder haben einen Unfall und können selber nicht mehr sagen, wer Sie sind oder welche Medikamente Sie nehmen oder vielleicht auch welchen Helfer man anrufen sollte. Genau da kann ausgerechnet das Ding helfen, das wir im Grunde sowieso ständig dabei haben, unser Smartphone. iPhone und Android-Handys haben nämlich Notfallfunktionen eingebaut, über die Rettungskräfte wichtige Infos bekommen können, sogar ohne das Handy zu entsperren. Jörg Brunsmann aus der ARD-Verbraucherredaktion, das Ganze funktioniert ja über Apps. Was sind das für welche?
1: Das sind Apps, die vor allen Dingen für Rettungskräfte oder für Ärzte gedacht sind, die denen dann wichtige Informationen liefern können. Zum Beispiel, wenn ich Allergien habe, wenn ich Diabetiker bin. Angenommen, ich habe vergessen, mein Insulin zu nehmen, kippe plötzlich um und keiner weiß, was ist da los mit mir. Mit dem Blick auf die App wird das dann schnell klar. Nur eben dafür müssen die entsprechenden Funktionen in den Apps aktiviert sein. Auf dem iPhone ist das die App Health. Neben Gesundheitsinfos kann man dort einen Notfallpass ausfüllen. Da gibt man an, welche Medikamente man regelmäßig nimmt, welche Vorerkrankungen, Allergien und Unverträglichkeiten man hat oder auch, welche Kontakte im Notfall informiert werden sollen. Auch bei Android-Geräten gibt es eine entsprechende Notfall-App. Nur da kocht jeder Hersteller so ein bisschen sein eigenes Süppchen. Deshalb haben die von Hersteller zu Hersteller unterschiedliche Namen für die Notfall-App. Findet man aber in der Regel ganz gut, wenn man in den Einstellungen Notfall eingibt, danach sucht. Unter medizinischen Informationen lassen sich da dann auch wichtige Daten angeben, wie Alter, Gewicht, Allergien oder die Blutgruppe. Dass sich diese Infos trotz gesperrten Bildschirm aufrufen lassen, das ist in der Regel bei den Android-Handys voreingestellt.
0: Das Smartphone als kleiner Notfallhelfer einmal richtig einstellen und dann hoffentlich nie brauchen. Besten Dank für die Infos, Jörg Brunsmann.

0: und alle. Neil Diamond auf AZ Brandenburg mit Sweet Caroline am Freitagmittag. Es gibt eine hübsche Meldung aus Bayern. Bei Manuel Neuer ist die Mannschaft zu Hause größer geworden.
1: Ja?
0: Der Bayern-Kapitän und seine Frau Annika, die sind zum zweiten Mal Eltern geworden. Es ist wieder ein Junge. Damit hat der zweijährige Luca jetzt einen kleinen Bruder. Die Neuers selber haben die Nachricht bislang aber nicht offiziell bestätigt. Es sind zwei Jungs hier zu Hause. Da kann der 40-Jährige schon mal anfangen, eine kleine Startelf zusammenzustellen, wie ich finde. Herzlichen Glückwunsch nach Bayern. Hier ist Antenne Brandenburg um 11.53 Uhr.
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1: Im Studio Jasmin Becker, guten Tag. Nach mehreren Sabotagefällen an Umspannwerken in Brandenburg und Nordrhein-Westfalen hat die Polizei nach ARD-Informationen einen Verdächtigen ermittelt. Der Mann soll mehrere Bekennerschreiben verfasst haben. Nach ihm wird aktuell noch gesucht. ARD-Terrorismusexperte Michael Götschenberg.
2: Zur Motivation für die Taten führt der Verfasser an, dass die Stromversorgung aus fossilen Brennstoffen ein Verbrechen sei. Dem ersten Schreiben ist ein detaillierter Überblick über die technische Durchführung der Tat beigefügt, das deutlich macht, dass der Verfasser über exklusives Täterwissen verfügt. In einem zweiten Schreiben bekennt sich der Mann zu weiteren Anschlagsversuchen in Gohr, Reit, Dormagen und Weißweiler. Außerdem weist er darauf hin, dass er die Bekennerschreiben an verschiedene Medien verschickt habe. Die Berliner Taz hatte bereits darüber berichtet.
1: Ob Warnemünde, das Fußballstadion oder einfach das eigene Zuhause. Sterbenskranken den letzten Wunsch erfüllen. Dafür ist seit 10 Jahren der Wünschewagen des Arbeiter-Samariter-Bundes in Brandenburg unterwegs. Heute feiert das Team Jubiläum in Potsdam. Es ist wichtig, die Menschen zu begleiten, sagt Sprecherin Nadine Koberstein.
3: Um über das Thema Sterben und Tod aufzuklären. Dafür sind wir auch auf vielen Veranstaltungen präsent. Und für viele, die sich in dieser Lebensphase befinden, ist es einfach auch nochmal eine Möglichkeit, diesen Krankenalltag zu verlassen, mit der Familie noch einmal einen unbeschwerten Tag zu verbringen. Auch für die Angehörigen ist es etwas, was am Ende bleibt.
1: Auf dem Berliner Messegelände öffnet heute die Elektronikmesse IFA für das Publikum. In diesem Jahr präsentieren mehr als 1.900 Aussteller ihre neuesten Entwicklungen. Matthias Bartsch berichtet.
4: Im Mittelpunkt stehen künstliche Intelligenz zum Anfassen, alltagstaugliche Roboter sowie Spezialkameras und Mikrofone für die eigene Produktion von Internetvideos. Neben Haushalts- und Fernsehtechnik setzen die Veranstalter verstärkt auf ein junges Publikum mit Gesprächssendungen und Musikauftritten im Sommergarten. Die Tageskarte kostet online 21,50 Euro. Kinder bis 15 Jahre haben freien Eintritt.
1: Volkswagen will sein Unternehmen weitgehend umbauen. Dem Sanierungskonzept hat der Aufsichtsrat gestern einstimmig zugestimmt. Aus Wolfsburg berichtet Wolfgang Kurz.
5: Zusätzlich zu den schon vereinbarten 50.000 Stellen könnten weltweit bis zu 50.000 weitere gestrichen werden. VW will außerdem die Modellpalette bis 2035 um die Hälfte reduzieren. Der Autobauer leidet unter erheblichen Überkapazitäten in Deutschland, sprich die Standorte sind nicht ausgelastet. Trotzdem gibt es jetzt für die VW-Werke Emden, Hannover und Zwickau sowie den Audi-Standort Neckarsulm etwas Luft. Erst bis Ende Juni 2027 soll über deren Zukunft entschieden werden.
1: Soweit die Antenne Brandenburg Nachrichten. 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
6: Also wer auf Sonnenstrahlung empfindlich reagiert, braucht sich heute keine Sorgen zu machen. Na, es gibt dichte Wolken, es gibt auch mal einen Regenschauer. Vereinzelt sind auch Gewitter möglich. Am Nachmittag lassen die dann im Norden nach. Im Süden geht es dann erst richtig los. 20 bis 27 Grad bekommen wir dazu. Im Süden besteht heute Sturmgefahr. Eine Windstärke von 9 bis 10 ist durchaus möglich. Aktuelle Temperaturen, wir haben 17 Grad in Templin. 20 sind es in Frankfurt-Oder und Strausberg. 21 Grad melden Heckeberg und Luckenwalde. 22 in Potsdam und Gut. In der Nacht regnet es im Süden erstmal weiter. Der Regen zieht dann gen Sachsen ab. Zum Morgen ist es dann leicht bewölkt. Temperaturen sinken auf milde 15 bis 13 Grad. Und morgen, da haben wir dann so einen Sonne-Wolken-Mix. Zum Mittag wieder Regen, kurze Gewitter, durchaus möglich. Im Süden ist es noch am ehesten trocken. Kälter wird es mit 19 bis 22 Grad. Am Sonntag trocken, gibt einen schönen Sonne-Wolken-Mix bei 20 bis 22 Grad.
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6: Der Blick auf die Straßen. Hallo Autos, Vorsicht auf der A9 Berlin Richtung Leipzig. Hinter Niemegk, da liegt ein Gegenstand auf der linken Spur. Keine Ahnung, was es ist. A10 westlicher Berliner Ring Richtung Dreieckwerder. Zwischen Potsdam Nord und Vöben. Baustellenstau, hier 20 Minuten mehr einplanen. Dann Kreuz Uckermark. Wenn Sie von der A20 kommen, ist in der Überfahrt zur A11 Richtung Berlin ein Transporter mit dem Hänger umgekippt. Die Überfahrt ist hier gesperrt und es staut sich natürlich. Zur B101 Luckenwalde Richtung Trebin in Höhe Woltersdorf gibt es Behinderungen durch einen Autobrand. Stadtverkehr Berlin, A100 Stadtring Richtung Treptow. Wir haben Stau an der Baustelle im Bereich Kreuz Schöneberg und Alboinstraße. Hier aktuell 10 Minuten mehr einplanen. Blitzer stehen auf der A13 Richtung Berlin hinter Lübbenau. Olaf, Dankeschön fürs Durchgeben. Grüße gehen raus, ungeblitzt ankommen bitte. Und einen haben wir in Königs Wusterhausen auf der Berliner Straße geschafft. Haben Sie vielleicht noch was entdeckt unterwegs? Staus, Blitzer oder vielleicht auch Entwarnungen? Die nehmen wir am liebsten. Dann gerne anrufen beim Antenne Verkehrsservice. Die Nummer 0331 70 98 101. Dankeschön dafür. Allen unterwegs eine gute Fahrt.
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6: So, und ein bisschen Politik zur Mittagszeit. Sachsen-Anhalt vor der Wahl. Die AfD in den Umfragen weit vorn, die CDU deutlich dahinter. Aber viele Wähler sind noch unentschlossen. Passiert da noch was auf den letzten Metern? Reden wir gleich drüber nach zwei Songs, genau hier.

0: 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Von Smokey auf Antenne Brandenburg am Freitagmittag. Es sind noch 2 Tage bis zur Landtagswahl in Sachsen-Anhalt. Und die Ausgangslage ist ziemlich deutlich. Die AfD liegt in den Umfragen mit großem Abstand vorne. Die regierende CDU folgt auf Platz 2, kommt derzeit aber nur auf etwas mehr als die Hälfte der AfD-Werte. Entschieden ist die Wahl damit trotzdem nicht, denn viele Sachsen-Anhaltiner wissen noch nicht, wo sie am Sonntag ihr Kreuz machen sollen. Und genau darauf setzen die anderen Parteien jetzt im Endspurt.
1: Die Wahlversprechen vorher sind ja immer ganz toll. Verbessert sich einfach nichts. Also gehe ich ganz bewusst nicht wählen, auch wenn es vielleicht falsch ist.
2: Das Wichtigste ist, dass CDU und SPD, dass die eine anständige Politik machen, damit die AfD nicht drankommt. Bis jetzt haben sie so eine Politik gemacht und haben der AfD schön zugespielt und die wird immer stärker.
0: Politikwissenschaftlerin Kerstin Völkel hat analysiert, wer die AfD-Wähler in Sachsen-Anhalt sind.
3: Es sind jüngere Männer, das ist nicht bei den jungen Frauen zu beobachten. Die tendieren genau zu der anderen Seite, nämlich eher zu dem linken Spektrum.
0: Tja, Sachsen-Anhalt hat mit 48 Jahren das höchste Durchschnittsalter und den höchsten Männerüberschuss aller Bundesländer. Die Jungen sind in den 90ern abgewandert, darunter auch viele Frauen. Die soziale und wirtschaftliche Situation ist es, die der AfD in die Karten spielt.
3: Es ist kein großes Unternehmen in Sachsen-Anhalt zu verorten. Das durchschnittliche Einkommen ist eher geringer ausgeprägt, was eben die AfD letztendlich dann auch in die Hände spielt.
0: Eine starke AfD in Sachsen-Anhalt, also typisch für Sachsen-Anhalt? Fragezeichen. Bin gespannt, wie die anderen Parteien reagieren. Am Sonntagabend wissen wir dann mehr.

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0: Olivia Newton-John stimmt uns schon so ein bisschen aufs Wochenende ein. Mit Physical gehört auf Antenne Brandenburg zur Mittagszeit am Freitag. So, Basketballfans, aufgepasst! Ab heute gibt es in Berlin den besten Frauenbasketball der Welt zu sehen. Die WM startet und Deutschland startet da gleich mit einem echten Kracher. Um 17.45 Uhr geht es in der ausverkauften Uber Arena gegen Mitfavorit Spanien. Danach warten dann Japan und Mali. Tja, für unsere Frauen wäre natürlich ein Viertelfinale stark, ein Halbfinale riesig. Allerdings fehlt mit Satou Sabally eine der wichtigsten Spielerinnen. Dafür soll WNBA-Star Leonie Fiebig das Team anführen. Bin ich mal gespannt. In Deutschland ist ja Basketball gerade ziemlich angesagt. Ja, wir sind Europa- und Weltmeister bei den Männern. Vielleicht gibt ja genau dieser Umstand bei der Heim-WM den nächsten Schub damit. Ich drücke die Daumen.
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0: Kentisch. In einem zweiten Schreiben bekennt sich der Mann zu weiteren Anschlagsversuchen in Gohr, Reit, Dormagen und Weißweiler. Nach dem Mann wird gesucht. Gestern wurde bereits seine Wohnung durchsucht.
1: Ans Eingemachte könnte es heute beim Sonderausschuss des Landtags zur Strukturentwicklung in der Lausitz gehen. Er tagt gerade in Senftenberg. Und diskutiert wird vor allem wirtschaftliche Fragen, wie Antenne-Reporter Florian Ludwig berichtet.
2: Ein Teil der heutigen Sitzung wird sich um die Dinge drehen, die im Strukturwandel bislang nicht geklappt haben. Auf Antrag der AfD-Fraktion soll das Wirtschaftsministerium einerseits Auskunft über nicht realisierte Industrieansiedlungen geben und erklären, was Standorthemmnisse in der Region sein könnten. Andererseits soll über das Aus von Altec im Industrie Park Schwarze Pumpe gesprochen werden. Das BSW wiederum interessiert sich dafür, wie weit eigentlich CESCO ist, also das Zentrum für hybridelektrische Flugzeugantriebe in Cottbus. Zum Beginn geht es aber in einem Fachgespräch um den Tourismus als nachhaltigen Motor für die Region. Passend zum Sitzungsort. Der Ausschuss trifft sich nämlich in Senftenberg.
1: Bauer auf E4 und Springer auf C6. Genau diese Kommandos könnte man ab heute in der Cottbuser Innenstadt hören. Die steht nämlich heute und morgen ganz im Zeichen des Schachsports. Denn es findet die vierte Cottbuser Schachmeide statt. Einerseits mit Turnieren, andererseits aber auch mit Möglichkeiten, damit jeder Schach spielen kann. Ralf Burgerts vom ESV Lok RAW Cottbus.
3: Wenn man einfach nur zum Schachspielen kommen möchte, gibt es auf dem Platz am Stadtbrunnen und in der Sprem und in der Innenstadt Möglichkeiten. Da findet man Tische mit Schachspielen, wo man sich einfach hinsetzen kann. Ein Gegner wird sich schnell finden und dann spielen kann. Oder eben auch am Großfeld Schachspiel und so weiter.
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1: Es bleibt bewölkt und regnerisch und vor allem pfeift der Wind heute ordentlich um die Ecken. Der Deutsche Wetterdienst warnt vor Windböen mit teilweise bis zu 70 Stundenkilometern. 27 Grad werden es. 12.33 Uhr.
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5: Vorsicht auf der A10, südlicher Berliner Ring Richtung Dreieck-Werder. Zwischen Dreieck Spreeau und Niederlehme liegt eine Spanplatte auf der mittleren Spur. Hier bitte besonders vorsichtig fahren. Dann zur A20, Rostock Richtung Kreuz Uckermark. Zwischen Friedland und Straßburg-Uckermark haben wir eine ungesicherte Unfallstelle. Die linke und die rechte Spur sind hier blockiert. A10, westlicher Berliner Ring Richtung Dreieck-Werder. Zwischen Potsdam-Nord und Vöhen dauert es an einer Baustelle aktuell 20 Minuten länger. B101 Luckenwalde Richtung Trebin. In Höhe Woltersdorf gibt es Behinderungen durch einen Feuerwehreinsatz. Und Landkreis Elbe-Elster, zwischen Hennersdorf und Doberlug liegen Gegenstände auf der Fahrbahn. Kreuz Uckermark, von der A20 kommend, ist in der Überfahrt zur A11 Richtung Berlin ein Transport mit seinem Hänger umgekippt. Bitte rechnen Sie hier mit Stau, es gibt natürlich Behinderungen. Stadtwerke Berlin, A100, Stadtring Richtung Treptow. Wir haben Stau an der Baustelle im Bereich Kreuz Schöneberg und Alboinstraße. Hier dauert es 10 Minuten länger. Geblitzt wird auf der A13 Richtung Berlin hinter Lübbenau. Soll das alles sein? Glaube ich ja fast nicht. Haben Sie vielleicht noch was entdeckt unterwegs? Staus, Blitzer oder Entwarnungen? Dann rufen Sie uns gerne an beim Antenne-Verkehrsservice. Die Nummer 0331 70 98 101. Dankeschön dafür. Allen unterwegs eine gute Fahrt.
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5: Jawohl, das sind wieder drei Songs ohne Unterbrechung. Zum Freitag quasi eine Art Meisterrüstung. Ja, das sind Premium-Songs, die wir Ihnen jetzt ohne Unterbrechung durchs Lieblingsradio blasen. Ich wünsche maximale Entspannung und auch schöne Erinnerungen zu Pink Floyd, Wish You Were Here. Es gibt ABBA mit Lay All Your Love On Me. Und los geht's mit Michael Jackson, Black or White. Ich bin René Hausmann, wünsche viel Spaß dabei.

0: Habe ich jedes Mal Gänsehaut dabei. Was für ein toller Song. Pink Floyd, Wish You Were Here, 1975 in den Abbey Road Studios aufgenommen und inzwischen mehr als 50 Jahre alt. Am Ende spielt übrigens Jazzlegende Grappelli die Geige. Das hört man im Original eigentlich kaum, aber trotzdem hat er damals 300 Pfund für die Aufnahme bekommen. Also ruhig mal die Ohren spitzen beim nächsten Mal. Wish You Were Here. Einen richtigen Job haben, eigenes Geld verdienen, gebraucht werden, das ist für viele Menschen mit Beeinträchtigungen ein großer Wunsch. Aber der Weg auf den normalen Arbeitsmarkt ist oft nicht einfach. Robert Gahl aus Strausberg hat diesen Schritt geschafft. Der 37-Jährige ist psychisch beeinträchtigt und arbeitet heute in der Nachsorgeklinik am Straußsee, in der herzkranke Kinder und ihre Familien betreut werden. Robert hilft dort in der Hauswirtschaft und der Job bedeutet für ihn weit mehr als nur Arbeit.
1: Mein Job bedeutet mir wirklich sehr viel. Macht Spaß, auch den Umgang hier mit den Kindern so, halt, wenn man so sieht, wie sie lachen, ist halt auch wirklich schon, ja, da geht ihnen so das Herz auf.
0: Die Klinik ist der erste Arbeitgeber im Landkreis Märkisch-Oderland mit einer eigenen Inklusionsabteilung. Sie ermöglicht Menschen mit Beeinträchtigungen den direkten Einstieg in den ersten Arbeitsmarkt. 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Das Ganze ab 18 Uhr. Schönen Freitag jetzt mit Vincent Weiß und

0: Jennifer Rush, I Karma Dam, die schönste Musik für Brandenburg auf der Antenne. Falls Sie am Wochenende oder fürs Wochenende vielleicht noch Gartenarbeit geplant haben, was ja durchaus möglich sein kann, nehmen Sie ruhig den großen Spaten. Ein Mann in Dänemark, der wollte eigentlich nur eine neue Terrasse bauen und stößt beim Buddeln plötzlich auf einen Wikinger-Schatz aus dem 10. Jahrhundert. Wirklich unglaublich. Das waren insgesamt 18,5 Kilo Silber. Darunter Münzen, Armringe, Silberbarren und sogar ein kleiner Hammer von Thor. Also insgesamt waren es ungefähr 700 Fundstücke. Es ist der größte bekannte Wikinger-Silberschatz Dänemarks. Den muss man erstmal heben. Terrasse fertig? Nö. Dafür aber Schatz gefunden. Könnte schlechter laufen beim Heimwerken. Es ist 12.53 Uhr.
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1: Im Studio Jasmin Becker, guten Tag. Nach dem Sabotageakt am Stromnetz Jenschwalde gibt es offenbar einen Tatverdächtigen. Nach Informationen des ARD-Sicherheitsexperten liegen der Polizei mehrere Bekennerschreiben vor, die sie für echt hält. Darin gibt ein Mann aus Nordrhein-Westfalen an, dass er die Taten sowohl in Brandenburg als auch in NRW verübt hat, um gegen die Stromgewinnung aus fossilen Brennstoffen zu protestieren. Nach dem Deutschen wird jetzt gefahndet. In Ankermünde in der Uckermark sind in einer Garage große Mengen an Munition und Waffen gefunden worden. Das hat die Polizei dem RBB bestätigt. Der Einsatz dauert seit gestern an. Offen ist, woher die Waffen kommen. Aus Ankermünde berichtet Martina Rolke.
2: Hinter den Wohnblocks an der Templiner Straße ist ein Garagenkomplex seit gestern komplett abgesperrt worden. Kein Anwohner kann dort an die Autos und Gegenstände aus den Garagen herankommen. Derzeit sind Mitarbeiter der Polizei zuständig für unkonventionelle Spreng- und Brandvorrichtungen im Einsatz. Sie haben die bis zur Decke mit verrosteten Gegenständen gepackte Garage in dem Komplex mit 30 weiteren Stellplätzen untersucht. Mit Röntgeneinrichtungen und Analyseapparaten für Stoffproben wird zunächst versucht zu klären, wie explosiv und gefährlich die Waffenteile noch sind.
1: Nach dem Hackerangriff auf das Datennetz der Berliner Verwaltung läuft am Nachmittag ein Ultimatum der Cyberkriminellen ab. Sie drohen damit, die erbeutete Daten zu veröffentlichen, sollte Berlin nicht ein Lösegeld von mehr als 2 Millionen Euro in Bitcoins zahlen. Das hat das Land aber ausgeschlossen. IT-Sicherheitsexpertin Bianca Kastel vom Chaos Computer Club hat im RBB 24 Inforadio gesagt, dass es richtig ist, nicht zu zahlen. Sie rechnet aber damit, dass die Erpresser dann weitermachen werden.
3: Es ist erstmal davon auszugehen, dass alle diese Informationen, die irgendwie persönlich sind, verwendet werden, um vielleicht Menschen nochmal direkt anzugreifen. An Menschen vielleicht E-Mails zu schicken, hey, da war irgendwie ein Ordnungswidrigkeitsverfahren oder hier gibt es mal noch irgendwie was zum Nachmelden, hier gibt es etwas, wo du dich registrieren musst, um dann eben entsprechend weiter Personen pressen zu können.
1: Sie rät Betroffenen außerdem dazu, Strafanzeige zu stellen. In Thüringen haben 9 weitere Mitglieder die BSW-Fraktion im Landtag und auch die Partei verlassen. Unter ihnen sind auch 3 Minister der aktuellen Landesregierung. Schon zuvor hatten sich 3 BSW-Politiker zurückgezogen. Landeschefin Wolf sagte zur Begründung, dass man keinen gemeinsamen Weg mehr mit der Bundesspitze der Partei sehe.
4: Wir waren und wir sind eigentlich noch vom Gründungskonsens des BSWs überzeugt. Aber wir müssen heute hier stehend feststellen, dass sich die Bundespartei genau von diesem Gründungskonsens entfernt hat.
1: Parteigründerin Wagenknecht wollte den Landesverband in Thüringen zum Bruch der Koalition unter CDU-Ministerpräsident Vogt zwingen. Und soweit die Antenne Brandenburg Nachrichten. 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
5: Jasmin, du hast es geschafft. Du kannst jetzt niesen, wenn du musst.
1: Ach, Gott sei Dank.
5: Schönen Feierabend. Danke.
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5: Oh ja, bindet eure Sonnenblumen an oder binden Sie Ihre Sonnenblumen an, die machen sonst die Biege. Es gibt heute dichte Wolken, auch Wind dazu, Regenschauer, vereinzelt sind auch Gewitter möglich. Am Nachmittag lassen die im Norden dann aber nach. Im Süden geht's dann erst los, 20 bis 27 Grad bekommen wir dazu. Es weht eine Windstärke von 9 bis 10 uns um die Ohren. Aktuell haben wir 20 Grad in Pritzwalk und Wittstock-Dosse, 21 in Altdöbern und Neuruppin, 22 Grad in Cottbus und Bernau. In der Nacht regnet es im Süden erstmal weiter. Der Regen zieht dann ab. Zum Morgen leicht bewölkt. Temperaturen sinken auf milde 15 bis 13 Grad. Morgen starten wir dann mit so einem Sonne-Wolken-Mix. Zum Mittag gibt es aber wieder Regen, kurze Gewitter. Auch durchaus möglich. Im Süden ist es noch am ehesten trocken. Wird ein bisschen kälter. 19 bis 22 Grad.
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5: Der Blick auf die Straßen. Was haben wir da? Eine Meldung von der A9. Berlin Richtung Leipzig. Der Ausfahrt oder in der Ausfahrt Niemek, da steht ein liegengebliebenes Fahrzeug und es liegen auch Reifenteile auf der Fahrbahn. Hier bitte aufpassen. Vorsicht auf der A10, westlicher Berliner Ring Richtung Dreieck Havelland. Zwischen Dreieck Werder und Großkreuz steht ein Pannenfahrzeug auf der rechten Spur. A10, westlicher Berliner Ring Richtung Dreieck Werder. Zwischen Potsdam Nord und Vöben dauert an einer Baustelle 20 Minuten länger. Und A10, westlicher Berliner Ring Richtung Dreieck Havelland, zwischen Dreieck Werder und Vöben. Da haben wir Stau, hier dauert es auch nochmal 20 Minuten länger. A20, Rostock Richtung Kreuz-Uckermark. Zwischen Friedland und Straßburg-Uckermark haben wir eine Unfallstelle. Die linke und die rechte Spur sind hier blockiert. Landkreis Uckermark, zwischen Prenzlau und Baumgarten befindet sich eine ungesicherte Unfallstelle. Hier bitte aufpassen. Dann Prenzlau, Brüssower Allee. Zwischen Ortseingang und Stettiner Straße ist die Fahrbahn nach einem Unfall gesperrt. Stadtverkehr Berlin, A100 Richtung Treptow, zwischen Detmolder Straße und Tempelhofer Damm stehen sie 20 Minuten an. Ebenso auf der A103 im Kreuz Schöneberg in Richtung Sachsendamm. Sowie nochmal bei der Überfahrt zur A100 das Ganze in Richtung Treptow. Blitzer stehen auf der A13 Richtung Berlin, und zwar hinter Lübbenau und am Ortsausgang Tornow, Richtung Eberswalde das Ganze. Staus, Blitzer und Entwarnungen gerne melden beim Antenne Verkehrsservice. Die Nummer 0331 70 98 101. Dankeschön dafür, allen unterwegs eine gute Fahrt.
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5: So, und bei mir geht's gleich um eine Krankheit, die Millionen Menschen regelmäßig komplett aus dem Alltag kegelt. Migräne. Neue Sparvorhaben oder Vorgaben, muss man ja sagen, im Gesundheitswesen sorgen jetzt für Unruhe bei Betroffenen. Und was sich da tatsächlich ändert und wo die Sorgen vielleicht größer sind als nötig, sagen wir Ihnen nach zwei Songs genau hier.

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0: Das klingt so nach Wochenende. Toll. Following the Sun, Superhigh, Nika gehört auf Antenne Brandenburg. So, ich hoffe, im Folgenden brummt Ihnen nicht der Schädel, denn wir reden über eine Art Volkskrankheit. Ja, Licht zu hell, jedes Geräusch zu laut, im Kopf hämmert es so fürchterlich, dass an einem normalen Tag nicht mehr zu denken ist. Wer Migräne kennt, der weiß, das ist deutlich mehr als einfach nur Kopfschmerzen. Zum Glück gibt es ja inzwischen moderne Medikamente, die vielen Betroffenen richtig gut helfen. Blöd nur, dass seit Ende Juli im Gesundheitswesen gespart wird. Hier wachsen auch die Sorgen. Sind ausgerechnet diese wirksamen, aber teuren Therapien jetzt schwieriger zu bekommen? Muss ich klar drüber reden mit Silke Mehring von RBB Gesund. Hallo Silke.
1: Hallo René.
0: Ist denn die Angst vor einem Therapiestopp wirklich berechtigt?
1: Also die gute Nachricht ist, wer aktuell schon die moderne CGRP-Antikörperspritze erhält, für den gelten die alten Regeln weiter. Also der oder diejenige ist geschützt und kann die Therapie weiterführen.
0: Und wie ist das bei Menschen, die ihre Migränetherapie jetzt erst begonnen haben oder ändern müssen?
1: Ziel des neuen Gesetzes ist es ja, Geld zu sparen. Und deshalb verhandeln Krankenkassen und Pharmafirmen in den nächsten Monaten über neue Preise und wollen dabei sogenannte Rabattverträge einführen. Das heißt, dass dann nur bestimmte, also günstige Medikamente verschrieben werden dürfen, nämlich von Herstellern, mit denen die Kassen dann Verträge abgeschlossen haben.
0: Hört sich jetzt für meine Ohren nicht unbedingt falsch an. Was bemängeln denn Kritiker an dieser neuen Regelung?
1: Na, die befürchten erstmal mehr bürokratischen Aufwand durch diese neuen Rabattverträge. Das kann für Patienten also mehr Wartezeit bedeuten. Und wenn für ein Medikament kein Rabattvertrag vorliegt, dann könnte es sein, dass das zwar hochwirksam ist, aber aus wirtschaftlichen Gründen eben nicht verschrieben wird. Und Patienten, die ein Wundpräparat haben, was sie zum Beispiel am besten vertragen, die müssen dann im schlimmsten Fall eben selbst zahlen.
0: Konkrete Verträge über moderne Migräne-Medikamente werden also noch verhandelt. Übrigens ist morgen Deutscher Kopfschmerztag. Ja? Dabei wird bundesweit auf moderne Behandlungsmethoden aufmerksam gemacht. Ich habe darüber mit Silke Mehring gesprochen. Silke, ich hoffe, du hörst nicht zu den Migräne-Patienten.
1: Zum Glück nicht.
0: Danke für diese fantastische Woche. Sehr viel gelernt, sehr viel mitbekommen, viele Infos bekommen. Hat mir riesen Spaß gemacht. Ich wünsche dir ein schönes Wochenende.
1: Danke, dir auch.

0: Wer hat mitgepfiffen, so wie ich eben? Hand hoch.
1: Oh, sind denn doch einige.
0: Ja, Monty Python, Always Look on the Bright Side of Life, geschrieben von Eric Idle, übrigens ursprünglich als Parodie auf diese ja ewigen Gute-Laune-Lieder. Und dann wurde der Song tatsächlich zum Gute-Laune-Klassiker. Ja, blöd gelaufen, aber eben auf der Bright Side. Hier ist Antenne Brandenburg, kurzer Blick auf die Straßen, 1322. Bitte Vorsicht auf der A11 Stettin Richtung Berlin, zwischen Bernau Süd und Dreieck-Barnim. Da liegen Fahrzeugteile auf der Fahrbahn. Hier bitte besonders vorsichtig fahren.
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0: Was für ein wunderschöner Song. Phil Collins, You'll Be My Heart. Die schönste Musik für Brandenburg, jetzt um 13.30 Uhr.
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2: Im Studio Daniel Masto. Schönen guten Tag. Es wird ein stürmischer Nachmittag hier in Südbrandenburg. Der Deutsche Wetterdienst warnt vor Windgeschwindigkeiten bis 70 Kilometer pro Stunde. Von den Sturmböen betroffen ist vor allem der Landkreis Dahme-Spreewald. Antenne-Reporterin Theresa Wunderlich berichtet.
3: Bei den angekündigten Windgeschwindigkeiten besteht nach Angaben des Deutschen Wetterdienstes die Gefahr von herabfallenden Ästen und umherfliegenden Gegenständen. Deshalb sollten lose Gegenstände im Freien gesichert

0: Versorgung aus fossilen Brennstoffen ein Verbrechen sei. Dem ersten Schreiben ist ein detaillierter Überblick über die technische Durchführung der Tat beigefügt, das deutlich macht, dass der Verfasser über exklusives Täterwissen verfügt. Die Ermittler halten die Schreiben deshalb auch für authentisch.
1: Die Cottbuser Innenstadt steht heute und morgen ganz im Zeichen des Schachsports. Hier findet die vierte Cottbuser Schachmeile statt. Einerseits mit Turnieren, andererseits aber auch mit Möglichkeiten, damit jeder Schach spielen kann. Das sagt Ralf Bogartz vom ESV Lok RAW Cottbus.
2: Wenn man einfach nur zum Schachspielen kommen möchte, gibt es auf dem Platz am Stadtbrunnen und in der Sprem und in der Innenstadt Möglichkeiten. Da findet man Tische mit Schachspielen, wo man sich einfach hinsetzen kann. Ein Gegner wird sich schnell finden und dann spielen kann. Oder eben auch am Großfeld Schachspiel und so weiter.
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1: Es bleibt bedeckt hier bei uns über Südbrandenburg und regnerisch bei 27 Grad. Vor allem der Wind, der pfeift heute ordentlich um die Ecken. Sie haben es gerade gehört, der Deutsche Wetterdienst hat eine Warnung vor Windböen herausgegeben. Morgen dann am Samstag dann ein Sonne-Wolken-Mix mit leichtem Regen zwischendurch. 22 Grad maximal.
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4: Der Blick auf die Straßen. Zunächst Vorsicht auf der A11 Stettin Richtung Berlin. Zwischen Bernau Süd und Dreieck Barnim liegen Fahrzeugteile auf der Fahrbahn. A24 Hamburg Richtung Berlin in der Überfahrt Richtung Spandau um Dreieck Havelland. Da haben wir eine ungesicherte Unfallstelle. A10 westlicher Berliner Ring Richtung Dreieck Havelland. Zwischen Dreieck Werder und Vöben haben wir Stau. Hier ebenfalls 20 Minuten mehr im Plan. B96 Nassenheide, zwischen Am Waldsee und Liebenwalder Chaussee gibt es eine ungesicherte Unfallstelle. Stadtverkehr Berlin, A100 Richtung Treptow, zwischen Detmolder Straße und Tempelhofer Damm, da stehen sie 20 Minuten im Stau, ebenso auf der A103 im Kreuz Schöneberg Richtung Sachsendamm und dann nochmal bei der Überfahrt zur A100 in Richtung Treptow. Blitzer haben sie uns gemeldet, von der A13 Richtung Berlin hinter Lübbenau. Am Ortsausgang Tornow ist dann der nächste in Richtung Eberswalde. Mehr sind's gerade nicht. Und das auf dem Freitag. Staus, Blitzer und Entwarnungen können Sie gerne melden beim Antenne-Verkehrsservice. Die Nummer 0331 70 98 101. Dankeschön dafür. Allen unterwegs gute Fahrt.
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4: So, ich nehme hier nochmal Grundstellung ein und hole langsam die Fahne mit den drei Songs wieder rein. Keine Tränen, keine Trauer, denn schon am Montag machen wir weiter. Wie immer um kurz nach halb mit drei Songs ohne Unterbrechung. So, jetzt nochmal Radio laut zu All of For Love von Bryan Adams, Sting und Rod Stewart. David Dundas mit dabei mit Jeans On. Und den Anfang übernimmt Barbara Streisand mit Woman in Love. Ich bin René Hausmann und wünsche einen schönen Freitagnachmittag.

0: Musketiere-Soundtrack. All for Love, Bryan Adams, Rod Stewart. Und Sting gehört auf der Antenne am Freitag.
1: Und es ist endlich Wochenende.
0: Und bevor wir uns langsam wieder mit Wolldecke, Tee und Herbstdepression auf dem Sofa einrichten, gibt Brandenburg nochmal richtig Gas. Stadtfest in Rathenow, Brunnenfest in Drebkau, Picknickdinner in Bernau, Kürbis-Großalarm mit Kleistow. Ja, und nebenan in Berlin läuft auch noch die IFA unterm Funkturm. Also die Ausrede von wegen, hier ist ja nichts los, gibt's dieses Wochenende mal nicht. Na? Und Sie haben uns noch ein paar gute Gründe mehr geliefert, die Haustür von außen zu sehen. Ihre Veranstaltungstipps aus den Regionen.
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0: Hey, und wie man für die eigene Party ordentlich die Werbetrommel rührt, das wissen die Jungs von der Freiwilligen Feuerwehr Oderberg. Die feiern am Wochenende ihren 150. Geburtstag und statt schnöde Einladungen zu verschicken, haben sie einfach mal die KI bemüht. Achtung!
4: Vom 4.

meine Herren, also wenn die Party nur halb so viel Einsatz hat wie die Einladung, da kann eigentlich nichts mehr anbrennen. Egal, wie Sie das Wochenende verbringen. Viel Spaß, gutes Wetter und ordentlich was zu erzählen am Montag wünsche ich. Hier ist Antenne Brandenburg mit dem

0: die schönste Musik für Brandenburg. Und das war Hallo Brandenburg vom Freitag. Antenne Brandenburg. So, ich glaube, hier wird jetzt nochmal nass durchgewischt, damit sich die Kollegen vom Antenne Nachmittag dann breit machen können. Freuen Sie sich auf den für viele letzten Feierabend der Woche. Ich glaube, jeder Programmpunkt ist nach zwei Premium. Von der Musik mal ganz zu schweigen. Ne? Genießen Sie es, bis der Hammer für heute fällt. Mein Name ist René Hausmann. Ich bedanke mich bei Ihnen fürs Zuhören und ja, erwarte Sie morgen wieder. Ab 10 in Hallo Brandenburg. Irgendwie muss ich noch Mitarbeiter des Monats werden. Helfen Sie mir dabei mit purer Anwesenheit. Bis morgen, die Zeit 13.53 Uhr.
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1: Im Studio Sabine Löbrig. Guten Tag. Nach den Sabotagefällen an Umspannwerken in Brandenburg und Nordrhein-Westfalen hat die Polizei nach ARD-Informationen einen Verdächtigen ermittelt. Der Mann soll mehrere Bekennerschreiben verfasst haben. Nach ihm wird aktuell noch gesucht. ARD-Terrorismusexperte Michael Götschenberg.
2: Zur Motivation für die Taten führt der Verfasser an, dass die Stromversorgung aus fossilen Brennstoffen ein Verbrechen sei. Dem ersten Schreiben ist ein detaillierter Überblick über die technische Durchführung der Tat beigefügt, das deutlich macht, dass der Verfasser über exklusives Täterwissen verfügt. In einem zweiten Schreiben bekennt sich der Mann zu weiteren Anschlagsversuchen in Gohr, Reit, Dormagen und Weißweiler. Außerdem weist er darauf hin, dass er die Bekennerschreiben an verschiedene Medien verschickt habe. Die Berliner Taz hatte bereits darüber berichtet.
1: Mehr zum Thema hören Sie hier in 10 Minuten. In Angermünde in der Uckermark sind in einer Garage große Mengen an Munition und Waffen gefunden worden. Das hat die Polizei dem RBB bestätigt. Der Einsatz dauert seit gestern an. Experten untersuchen, wie explosiv das Material ist und wie gefährlich es ist, die Waffen abzutransportieren. Woher die Waffen kommen, ist momentan noch unklar. Potsdam hat eine neue Anlaufstelle für die Kreativwirtschaft. Heute hat neben der Garnisonkirche das Kreativquartier eröffnet. In 7 Gebäuden finden dort Künstler, Medienschaffende und Softwareentwickler einen Ort zum Arbeiten. Kulturministerin Schüle sagte bei der Eröffnung:
3: Denn hier sind ja nicht nur Künstler, hier sind auch Akademien, hier sind unterschiedlichste Professionen, hier ist die Kreativwirtschaft dabei und damit wird das Portfolio natürlich noch viel, viel größer. Und insgesamt sind all die Menschen, die sich in Potsdam mit Kreativität, mit Kunst und Kultur beschäftigen, selbstverständlich der Innovationsmotor unserer Gesellschaft. Die sind nicht irgendein Anhängsel, was man sich in guten Zeiten leisten kann, sondern sie sind das, was sie sind, nämlich ein Innovationsmotor, den wir auch dringend brauchen, gerade in der heutigen Zeit.
1: In Thüringen haben heute weitere Landtagsabgeordnete das BSW verlassen. Unter ihnen sind auch 3 Minister der aktuellen Landesregierung. BSW-Landeschefin Wolf sagte zur Begründung, sie handle aus politischer Verantwortung und wolle die Koalition in Erfurt erhalten. Aus dem Hauptstadtstudio Mario Kubina.
4: BSW-Gründerin Sarah Wagenknecht wirft dem Lager um Katja Wolf vor, der Partei kurz vor der Wahl in Sachsen-Anhalt maximal schaden zu wollen. Nach Ansicht von Wagenknecht ist es das Ziel der Thüringer Finanzministerin, den BSW-Einzug in den Magdeburger Landtag zu verhindern. Ganz ähnlich Generalsekretär Oliver Runert. Er nennt das Verhalten von Wolf und ihren Mitstreitern im Gespräch mit dem ARD-Hauptstadtstudio völlig unsolidarisch.
1: Und soweit die Antenne Brandenburg Nachrichten. 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
5: Die Händler auf dem Cottbuser Wochenmarkt, die gucken schon mit dem bangen Blick nach oben, halten ihre Zelte fest. Es wedelt doch ordentlich schon durch diesen Freitagnachmittag und der Platterregen, der kommt ja nachher auch noch, so gegen 17 Uhr soll er das Elbe-Elster-Land erreichen. Und es ist ganz unangenehm drückend warm vor der Haustür mit 27 Grad. Heute Nacht beruhigt sich das Ganze mit den Unwettern. Die ziehen dann Richtung Sachsen weiter und dann wird's ruhig. Und morgen früh, am Sonnabend, kommt die Sonne raus, als wäre nie irgendwas gewesen. Bis zu 22 Grad sind dann in Lauchhammer drin. Zum Beispiel auch in Senftenberg haben wir 22 Grad. Und es wird morgen ab dem Vormittag wieder sehr, sehr windig. Der Sonntag, der wird dann aber ein richtig schöner. Ohne Wind, mit Sonne, mit blauem Himmel und wieder bis zu 22 Grad.
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5: Da geht's auf die B97 im Landkreis Spree-Neiße. Zwischen der B112 und dem Abzweig hier in Schwalde-Ost hat es einen Unfall gegeben. Hier ist die Straße jetzt gesperrt. Und Landkreis Oberspreewald-Lausitz. Zwischen Boblitz und Lübbenau ist die L49 komplett dicht. Hier wird die Fahrbahn erneuert und zwar noch bis Monatsmitte. Blitze haben wir im Moment keine. Wenn Sie welche sehen auf Ihrer Fahrt durch Südbrandenburg, geben Sie doch gern Bescheid beim Antenne-Verkehrsservice unter 0331 70 98 100. Dankeschön.
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5: Ich amüsiere mich ja schon seit gestern über dieses herrliche Wort Rumpelpumpel-Anarchotheater. Das klingt schon nach sehr viel Heiterkeit. Gibt es heute Abend in Forst und war gestern Abend schon in Cottbus auf dem Altmarkt. Also was das eigentlich ist, dieses Rumpel-Prumpel-Theater, wie viel Spaß alle hatten, Theatermenschen wie auch Zuschauer, sagt uns Antenne-Reporterin Luise Mösle in 6 Minuten.

0: Und das hört sich ein bisschen nach verkehrter Welt an. Nicht die Zuschauer gehen ins Theater, sondern das Theater geht zu den Zuschauern. Passiert gestern Abend auf dem Cottbusser Altmarkt. Das Rumpel-Pumpel-Theater hat den Platz nämlich kurzerhand zur Bühne gemacht und damit zu einem auffallend munteren Ort, hat Antenne-Reporterin Luise Mösle selbst erlebt.
1: Die Bühne auf dem Altmarkt sieht eigentlich eher nach Rummel aus. Da steht so eine Schaustellerbude, ein Schaukeltier für Kinder und noch verhüllt und deswegen nur zu erahnen, ein Karussell. Und ich bin total überrascht, denn schon eine halbe Stunde vor dem Beginn sind die Bänke rund um den Bühnenplatz schon ziemlich voll besetzt.
2: Und wie findet ihr das, dass so einfach jeder vorbeikommen kann, mal stehen bleiben kann, gucken kann?
3: Großartig. Also wir brauchen das regelmäßig in der Stadt. Events, wo man an der Straße anhalten kann, wo das Leben auf der Straße stattfindet. So.
4: Und wo die Leute auch irgendwie abgeholt werden und dann vielleicht sich entscheiden, doch mal auch ins Theater zu gehen.
1: Und dann geht er los, der wilde Ritt durch das Stück. Das Hotel im Karussell.
5: Mike!
6: Ja, Lassie!
5: Mike!
6: Ja, Lassie!
5: Wir können loslegen, ihr Grillenfänger!
1: Der Altmarkt wird immer voller und irgendwann stehen die Leute sogar auf dem Brunnen und auf den Bänken, um überhaupt noch irgendwas zu sehen. Eine knappe Stunde dauert der Spaß. Verdienter Lohn für das Rumpelpumpel-Team. Schauspieler Pirmin Sedlmeier.
7: Heute war auch ein super Publikum und wir hatten mega viel Spaß bei der Vorstellung. Es war eine der besten Vorstellungen, möchte ich behaupten.
1: Dass viele Zuschauer überhaupt nur zufällig im Publikum gelandet sind, ist volle Absicht.
7: Wir finden, Kunst muss rausgehen aus dieser Institution, mit der viele Leute nicht vertraut sind. Und wir wollen diese Kunstform wieder zu den Ursprüngen zurückholen, wie erfahrenes Volk früher. Und es funktioniert erstaunlich gut.
1: Ja, und das bestätigen mir auch die Zuschauer.
8: Das ist genauso, wie ich mir Theater eigentlich vorstelle. Also sollte eigentlich für jeder Mann und jede Frau irgendwie zugänglich sein.
9: Ich fand es sehr cool und ich finde auch sehr toll, dass es jetzt auch Veranstaltungen gibt in der Stadt und nicht nur im Theater.
1: Kurz danach ist dann wieder Ruhe auf dem Altmarkt. Und ich finde, so ein Theater könnte man eigentlich ruhig öfter mal veranstalten.
0: Ja, das macht sie auch. Und zwar heute Abend. Da ist das Rumpelpumpel im Forster Textilmuseum zu Gast. Morgen kommt es dann nochmal nach Cottbus zurück. Da geht es dann in den Branitzer Park. Und am Sonntag ist es dann in Hornow im Schloss.
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0: Den kriegen Sie heute nicht mehr aus Ihrem Ohr raus. Alan Parsons Project mit Lucifer. Super erfolgreich war die Truppe aus England mit diesem Instrumentalstück. Interessanterweise nur in Deutschland und in Österreich. Alle anderen haben Daumen nach unten gemacht und gesagt, nee, wollen wir nicht. Dafür waren sie aber mit den anderen Hits wie Don't Answer Me oder I in the Sky weltweit unterwegs. Das ist er, der Freitagnachmittag mit der schönsten Musik hier auf Antenne Brandenburg.
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0: 80er Jahre. Das sind für mich ja vor allem so Erinnerungen an tolle Fernsehserien. Wenn die heute laufen und ich erwische die zufällig, freue ich mich mal wie ein Honigkuchenpferd. Ich denke da an Agentin mit Herz, sagt Ihnen ja auch was, das A-Team oder ein Colt für alle Fälle. So richtige 80er Jahre Dauerbrenner. Und die gibt's auch in der schönsten Musik für Brandenburg. Der hier ist so einer aus dem Jahr 81, Paul Young, Come Back and Stay. Und den gibt's nach den Neuigkeiten jetzt um 14:30.
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2: Im Studio Daniel Masto. Schönen guten Tag. Es wird ein stürmischer Nachmittag hier bei uns in Südbrandenburg. Der Deutsche Wetterdienst warnt vor Böen mit bis zu 70 Stundenkilometern. Laut DWD ist nach aktuellem Stand vor allem der Landkreis Dahme-Spreewald betroffen. Antenne-Reporterin Theresa Wunderlich berichtet.
3: Bei den angekündigten Windgeschwindigkeiten besteht nach Angaben des Deutschen Wetterdienstes die Gefahr von herabfallenden Ästen und umherfliegenden Gegenständen. Deshalb sollten lose Gegenstände im Freien gesichert sowie Zelte und Abdeckungen gut befestigt werden. Wer unterwegs ist, sollte besonders auf mögliche Hindernisse und herabfallende Äste achten. Die Warnung gilt zunächst bis 17 Uhr. Danach lässt der Wind etwas nach, allerdings sind bis in die Abendstunden weiterhin Böen von bis zu 60 Kilometern pro Stunde möglich.
2: Herzlich willkommen zur Ausbildung, heißt es heute bei der Cottbusser Handwerkskammer. Sie veranstaltet in anderthalb Stunden um 16 Uhr einen Berufsstartertag und begrüßt die neuen Lehrlinge. Antenne-Reporter Markus Roda berichtet.
4: Das Handwerk boomt aktuell. Im Vergleich zum Vorjahr haben 4,5% mehr Jugendliche eine Ausbildung begonnen. Mehr als 600 in Südbrandenburg. Die Azubis und auch ihre Eltern bekommen heute noch einmal eine Einführung in die verschiedenen Berufe und werden dann durch die jeweiligen Ausbildungs- und Werkstätten geführt. Für die Bauberufe wie Dachdecker, Zimmerer oder Maurer ist das in Großräschen. Für Friseure, Kfz-Mechatroniker oder auch Heizungsinstallateure in Cottbus-Galinburg.
2: Besonders beliebt sind laut Handwerkskammer in diesem Jahr Berufe wie zum Beispiel Anlagenmechaniker oder Elektroniker. Zum Schulstart kontrolliert die Polizei ja gerade verstärkt an Schulen und auf den Schulwegen, so auch heute früh in Forst. Gegen 7.45 Uhr stoppten da die Beamten einen Autofahrer. Er hat nach Alkohol gerochen und ein Test bestätigte auch den Verdacht, der Mann hatte mehr als

0: ist die Straße nach einem Unfall gesperrt und mehr haben wir aktuell nicht. Vielleicht haben Sie ja was für uns, wir nehmen es gerne entgegen beim Antenne-Verkehrsservice unter 0331 70 98 101. Dankeschön, dass Sie anrufen und Bescheid sagen und wir wünschen Ihnen eine gute Fahrt durch Südbrandenburg.
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0: Am Freitag einer Woche, die keiner von uns so erwartet hatte. Das ist mal sicher. Anschlag auf das Stromnetz bei Turnow-Preilack. Was am Dienstag erstmal wie ein schlechter Scherz klingt, hat einen ganzen Rattenschwanz zur Folge. Unter anderem wird jetzt darüber diskutiert, wie denn solche Anlagen gesichert werden können. Was geht, was geht nicht und würde eine unterirdische Verlegung das System sicherer machen? Wir haben einen alten Professor der BTU gefragt. Antworten gibt's nach Garland Jeffries und Paul Young.

0: Ja, auch so kann man den Nachmittag rumkriegen. Richtig schön mit Garland Jeffries Matador hier bei uns am Freitag. 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Der mutmaßliche Anschlag am Dienstag auf Stromleitungen in der Lausitz hat gezeigt, unsere Energieversorgung kann gezielt gestört werden. Brandenburg will Betreibern von kritischer Infrastruktur nun mehr Befugnisse einräumen, um ihre Anlagen zu schützen. Doch geht das überhaupt? Allein das Leitungsnetz ist mehr als 100.000 Kilometer lang. Und über diese Frage hat Antenne-Reporter Philipp Manske mit Harald Schwarz gesprochen. Der ehemalige BTU-Professor forscht seit Jahrzehnten zu Stromnetzen und Energieversorgung.
1: Frei zugänglich und offenkundig kaum geschützt sind sie. Die Höchstspannungsleitungen in Prailak, die am Dienstag mit mutmaßlich selbstgebauten Silvesterraketenähnlichen Flugkörpern angegriffen wurden. Hätte der Sabotageversuch verhindert werden können? Nein, sagt der frühere BTU-Professor Harald Schwarz.
2: Das Problem ist, wenn Sie Freileitungen schützen wollen, haben Sie de facto keine Chance. Weil wir haben deutschlandweit etwa 35.000 bis 40.000 Kilometer Höchstspannungsleitung, also 220, 380 kV und 70.000, 80.000 Kilometer Hochspannungsleitung, also 110 kV. Die können Sie gar nicht überwachen.
1: Der Angriff hatte zu zwei Kurzschlüssen geführt. In der Folge war ein Block im Braunkohlekraftwerk Jenschwalde vom Netz gegangen. Zu einem Stromausfall kam es nicht. Innenminister Jan Redmann hatte danach mehr Befugnisse für die Betreiber von Energieinfrastruktur ins Spiel gebracht. Zum Beispiel bei der Drohnenabwehr oder Videoüberwachung. Schwarz meint dazu:
2: Wenn irgendjemand auf die Idee kommt, eine Umspannanlage oder ein Kraftwerk mit ein, zwei, drei Drohnen anzugreifen, wie sie da irgendeinen in Stellung gebracht haben, der irgendwas vielleicht abschießen könnte oder dann auch dürfte, ist das Ding schon längst einmal erledigt.
1: Für Schwarz liegt das eigentliche Problem tiefer. Im Stromnetz ist heute deutlich mehr los als noch vor 30 Jahren. Vor allem Wind- und Solarstrom haben die Strommenge erhöht. Die Netze sind aber nicht im gleichen Maß mitgewachsen. Früher sorgten mehrere parallele Leitungen für einen doppelten Boden. Fiel eine aus, konnten die anderen einspringen. Heute seien die Leitungen oft am Limit, sodass sie einen Ausfall nicht mehr ohne weiteres auffangen können. Harald Schwarz kritisiert:
2: Da muss im politischen Raum mal etwas umgedacht werden und man muss wieder mal mehr auf die hören, die energietechnisch Ahnung haben und nicht auf die, die gerade einen Stecker in die Steckdose kriegen.
1: Schwarz fordert darum Regelungen, die die Netze wieder robuster machen, etwa indem weniger erneuerbarer Strom eingespeist wird.
0: Und in der Zwischenzeit läuft ja die Suche nach den Tatverdächtigen. Wie weit die Ermittler gekommen sind, darüber reden wir in einer Stunde hier in Antenne am Nachmittag aus Cottbus.

0: Der schönste Rotschopf der neueren Musikgeschichte, Mick Hucknall von Simply Red. Rot, sein Spitzname, nicht nur wegen dieser herrlichen Haarfarbe, sondern weil er auch Fan von Manchester United ist, Vereinsfarbe Rot. Antenne Brandenburg ist hier mit der schönsten Musik am Freitagnachmittag.
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1: Im Studio Sabine Löbrig, guten Tag. Nach den Sabotageangriffen auf Umspannwerke in Brandenburg und Nordrhein-Westfalen fahndet die Polizei europaweit nach einem Mann, der sich zu den Taten bekannt hat. Er hat mehreren Medienhäusern Bekennerschreiben geschickt, berichtet Michael Götschenberg.
2: Zur Motivation für die Taten führt der Verfasser an, dass die Stromversorgung aus fossilen Brennstoffen ein Verbrechen sei. Dem ersten Schreiben ist ein detaillierter Überblick über die technische Durchführung der Tat beigefügt, das deutlich macht, dass der Verfasser über exklusives Täterwissen verfügt. Die Ermittler halten die Schreiben deshalb auch für authentisch. In einem zweiten Schreiben bekennt sich der Mann zu weiteren Anschlagsversuchen in Gohr, Reit, Dormagen und Weißweiler.
1: Seit 10 Jahren ist der Wünschewagen des Arbeiter-Samariter-Bunds in Brandenburg unterwegs. Das Team erfüllt schwerkranken Menschen letzte Wünsche. Zum Jubiläum des Projekts sagte heute Ministerpräsident Woidke in Potsdam:
3: Menschen, die sterbenskrank sind, noch mal den letzten Wunsch zu erfüllen, mit ihnen Freude zu schenken, mit ihnen unterwegs zu sein und das trotz aller Schwierigkeiten, die Schwerstkranke haben, das möglich zu machen, das ist gelebte Menschlichkeit. Und deswegen ist es ein Projekt, das sehr gut hier nach Brandenburg passt, aber vor allen Dingen auch ein Projekt, das für ein großes Miteinander steht.
1: Der ASB-Wünschewagen wird von Ehrenamtlichen organisiert und wird durch Spenden finanziert. Nach dem Hackerangriff auf das Datennetz der Berliner Verwaltung läuft am Nachmittag ein Ultimatum der Cyberkriminellen ab. Sie drohen damit, die erbeuteten Daten zu veröffentlichen, sollte Berlin nicht ein Lösegeld von mehr als 2 Millionen Euro in Bitcoins zahlen. Sebastian Schöbel mit Einzelheiten.
4: In einem internen Rundschreiben, das dem RBB vorliegt, werden Mitarbeitende der Verwaltung bereits davor gewarnt, dass die Hacker sie möglicherweise direkt kontaktieren könnten, um sie zu erpressen mit den gestohlenen Daten. Solche Versuche sollen umgehend gemeldet werden, heißt es in dem Schreiben weiter. Die Senatskanzlei warnte zudem, dass möglicherweise auch Daten von Unternehmen oder Bürgern gestohlen wurden. Man werde die Betroffenen informieren, sobald sie bei der Analyse der abgeflossenen Daten identifiziert wurden.
1: In den ersten Wochen nach der umfassenden Sanierung der Bahnstrecke Berlin-Hamburg sind dort viele Züge verspätet gewesen oder ausgefallen. Das hat die Bundesregierung auf eine Anfrage der Grünen Bundestagsfraktion eingeräumt. Allein in den ersten beiden Wochen nach der Wiedereröffnung war etwa jeder 10. Zug mehr als 1,5 Stunden verspätet. Besonders massiv war der Ausfall am 27. Juni. An dem Tag fuhr über die Hälfte der geplanten Züge gar nicht. Die Bahn verweist einerseits auf die hohen Temperaturen Ende Juni. Außerdem könnten bestimmte Mängel oder Fehler nach so umfangreichen Arbeiten erst im Regelbetrieb festgestellt werden, hieß es. Soweit die Antenne Brandenburg Nachrichten. 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
5: Und da kommt auf so einer riesigen Linie aus Frankreich über Köln, Hannover, Magdeburg ein Regengebiet auch zu uns nach Südbrandenburg. So gegen 5 werden die ersten Ausläufer an der Landesgrenze zu Sachsen-Anhalt erwartet. Gegen 7 heute Abend dann auch in Cottbus und Spremberg. Gucken wir mal, ob sich das Wetter tatsächlich auch an diesen Zeitplan hält. Es kann sehr heftig regnen, kräftig schütten, windig ist es auch. Bis dahin, warm 27 Grad jetzt noch am Felixsee und am Kiebitz bei Falkenberg. Morgen fangen wir super an. Keine Wolke am blauen Himmel, die Sonne scheint bis 22 Grad. Dann kommt der Vormittag und mit ihm der Wind zurück, zusammen mit Wolken. Es soll aber zumindest bei uns in der Lausitz trocken bleiben. Diese stürmischen Böen sind bis in den Nachmittag möglich. Aber dann kommt der Sonntag und der wird dann tatsächlich mal ruhig. Der hat einfach nur Sonne und blauen Himmel im Angebot mit 22 Grad.
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5: Und da liegen Gegenstände auf der A13 Richtung Dresden zwischen Roland und Ortrand. Dann nochmal A13 Richtung Berlin, dann aber mit Gegenständen zwischen Großrieschen und Bronco. Und dort liegen die auf der linken Spur. Dann hat es einen Unfall gegeben auf der B97 im Landkreis Spree-Neiße. Zwischen der B112 und dem Abzweig Jenschwalde-Ost ist die Straße komplett gesperrt. Und Blitzer haben wir heute irgendwie keine, heute Nachmittag. Vielleicht sehen Sie ja noch einen. Dann sagen Sie uns doch bitte wo. Sie erreichen den Antenne-Verkehrsservice unter 0331 70 98 101.
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5: Ein letztes Mal diese Woche die Ärmel hochkrempeln und die Arbeit, glaube ich, einfach ignorieren. Erstmal einen Kaffee holen und aufs Wochenende warten. Das wäre jetzt mein Vorschlag. Ich wünsche auf jeden Fall einen schönen Freitag hier in der Lausitz und dem Elbe-Elsterland mit dem ersten Regen heute Nachmittag, schon jetzt aus dem Radio mit Supertramp aus den 80ern.
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1: Wir sind wieder unterwegs. Morgen, naja, so ab dem späteren Vormittag, besuchen wir eins der schönen Dörfer hier bei uns in der Lausitz und im Elbe-Elzerland. Die Antenne Dorfrunde machen wir ja schon seit April mit Ihnen. Und morgen ist Jakob Krüger unterwegs. Hi, Jakob.
2: Hallo.
1: Jakob, du hast dir jetzt auch schon überlegt, wo du hin möchtest morgen.
2: Genau, ich fahre morgen nach Lieske. Das liegt am Nordufer des Seetitzer Sees, ist der letzte Ort vor der sächsischen Landesgrenze. Ja, und ganz spannend, ich habe mal aktuelle Einwohnerzahlen geguckt. Aktuell ist da nichts, die letzte ist aus 1967 bis dahin, aber immer konstant so um 220 bis 250. Mal sehen, ob das heute auch noch so ist.
1: Also er wird auf jeden Fall durchzählen kommen und machen Sie ihm doch gerne die Tür auf und das Tor. Plaudern ein bisschen mit Jakob. Tatsächlich, was Sie denn so umtreibt, so kurz vor der sächsischen Landesgrenze. Jakob, wann willst du losfahren?
2: Ja, du hast ja schon angesprochen, später Vormittag. Ja. Mal sehen, ob das gleich ist bei uns, was später Vormittag heißt.
1: Naja,
2: also, ich weiß nicht, wann ich losfahre, aber ich weiß, wann ich ungefähr da sein will. Ich denke mal so 10.30 Uhr, spätestens 11 Uhr.
1: Gut, unsere Antenne Dorfrunde mit Jakob, morgen unterwegs in Lieske.
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0: die Bee Gees. Hier bei uns auf Antenne Brandenburg. Und mit den Jungs wird es 15.30 Uhr.
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2: Im Studio Daniel Masto. Schönen guten Tag. Drohnenabwehr oder Videoüberwachung. Die Betreiber von Energieinfrastrukturen sollten diese Befugnisse bekommen, um ihre Anlagen besser vor Sabotage schützen zu können. Dieser Vorschlag von Brandenburgs Innenminister Jan Redmann bringt aus Sicht des Energieexperten Harald Schwarz keine Sicherheit. Der ehemalige Professor an der Universität Cottbus-Senftenberg sagte dazu:
3: Wenn irgendjemand auf die Idee kommt, eine Umspannanlage oder ein Kraftwerk mit 1, 2, 3 Drohnen anzugreifen, wie sie da irgendeinen in Stellung gebracht haben, der irgendwas vielleicht abschießen könnte oder dann auch dürfte, ist das Ding schon längst einmal erledigt. Das ist alles ohne richtiges Konzept gemacht. Da werden jetzt Ideen, ich sage es mal, auf den Marktplatz getragen, aber so bis zum Ende gedacht ist es meistens nicht.
2: Unterdessen hat die Polizei nach den Sabotageakten an den Umspannwerken in Tonow-Breilach und Köln offenbar einen Tatverdächtigen identifiziert. Und ausführlich berichten wir darüber in 10 Minuten hier in Antenne am Nachmittag. Die Cottbuser Handwerkskammer begrüßt gleich ihre neuen Auszubildenden, und zwar in einer halben Stunde beim Berufsstartertag in Cottbus-Galinchen. Antenne-Reporter Markus Roder berichtet.
4: Das Handwerk boomt aktuell. Im Vergleich zum Vorjahr haben 4,5% mehr Jugendliche eine Ausbildung begonnen. Mehr als 600 in Südbrandenburg. Die Azubis und auch ihre Eltern bekommen heute noch einmal eine Einführung in die verschiedenen Berufe und werden dann durch die jeweiligen Ausbildungs- und Werkstätten geführt. Für die Bauberufe wie Dachdecker, Zimmerer oder Maurer ist das in Großräschen. Für Friseure, Kfz-Mechatroniker oder auch Heizungsinstallateure in Cottbus-Galinchen.
2: Besonders beliebt sind laut Handwerkskammer in diesem Jahr Berufe wie zum Beispiel Anlagenmechaniker oder Elektroniker. 2 Tage lang gibt es wieder großen Bahnradsport im Lausitz-Velodrom Cottbus. Mehr als 100 Sportler messen sich beim großen Preis von Deutschland in den Disziplinen Sprint und Keirin. Aus Südbrandenburg gehen gleich mehrere große Talente an den Start. Und los geht's.

0: B112 und dem Abzweig Jenschwalde Ost. Da hat es heute Mittag einen Unfall gegeben. Und mehr haben wir nicht im Angebot heute Nachmittag. Vielleicht haben Sie ja noch was im Angebot. Wir nehmen es entgegen beim Antenne-Verkehrsservice. Ihn erreichen Sie für Staus oder Blitzermeldungen unter 0331 70 98 101. Kommen Sie gut an.
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0: Halleluja, was eine Woche bei uns in der Lausitz und im Elbe-Elzerland. Aber diese Woche hat er jetzt schon die Ausfahrt Richtung Wochenende genommen. Peter Maffay und Madonna nehmen wir jetzt mit Huckepack. Einen prima Freitag wünsche ich Ihnen.
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0: Hier ist der Freitagnachmittag aus dem RBB-Studio in Cottbus. Und die Frage steht natürlich im Raum. Wer steckt hinter den Attacken auf Hochspannungsleitungen in der Nähe von Kohlekraftwerken hier bei uns in Südbrandenburg und in Nordrhein-Westfalen? Das fragen sich seit 3 Tagen Experten und Ermittler gleichermaßen. Und jetzt gibt es ein Bekennerschreiben, das an mehrere Stellen gegangen sein soll. Antennenreporter Dirk Schneider, jetzt bei mir live im Studio. Gibt es auch schon einen Täter dazu?
1: Die Polizei fahndet noch nach einem Tatverdächtigen. Es soll sich um einen Deutschen aus Nordrhein-Westfalen handeln, 48 Jahre alt. Nach ihm wird in ganz Europa gesucht. Es handelt sich wohl um den Verfasser des Bekennerschreibens. Insgesamt 3 solcher Schreiben sind nach Informationen des ARD-Hauptstadtstudios eingegangen, darunter 1 bei der Brandenburger Polizei. Das Schreiben wird demnach für echt gehalten, auch weil es exklusives Täterwissen enthält. Und die Wohnung des Gesuchten haben die Ermittler auch bereits durchsucht. Gefunden haben sie den Mann aber noch nicht. Und unklar ist auch, ob der Verfasser wirklich auch der Täter ist.
0: Hat denn der Mann irgendwie dazu mal geschrieben, warum er die Stromversorgung lahmlegen wollte?
1: Also die Tat in der Nähe des Kraftwerkes hier in Schwalde begründet er den Angaben zufolge damit, dass die Stromversorgung aus fossilen Brennstoffen, also aus Kohle, ein Verbrechen sei. Der Berliner Tageszeitung Taz zufolge soll es weiter heißen, weil der Staat nicht eingreife, dann müsse er das machen.
0: So, nehmen wir mal an, also wir gehen erstmal davon aus, dass sie ihn fassen, vor Gericht stellen. Ich kann mir denken, das wird ordentlich. Welche Strafe droht ihm denn?
1: Also es wird ja wegen mehrerer Straftatsbestände ermittelt, zum Beispiel Störung öffentlicher Betriebe, Herbeiführen einer Sprengstoffexplosion und auch verfassungsfeindliche Sabotage. Es wird außerdem die Bildung einer terroristischen Vereinigung geprüft. Das kann am Ende im Falle einer Verurteilung eine bis zu 10-jährige Freiheitsstrafe werden. Und obendrauf kommen ja dann noch die Schadensersatzforderungen, die in Millionenhöhe gehen können.
0: Soweit der Stand also zu dieser Stunde. Wir bleiben natürlich dran, informieren weiter hier auf Antenne.

0: Eruption auf Antenne Brandenburg. Und jetzt einfach mal abwarten, bis die Unwetterfront durch ist. Und dann können wir eigentlich wieder das machen, was wir Lausitzer am besten können. Das ist ja feiern. Und da ist ja schon wieder so unendlich viel los an diesem Wochenende bei uns. Das heißt, wir gucken uns um in Südbrandenburg und reichen die Tipps an Sie weiter. Und das machen wir in 20 Minuten. Jetzt ist 10 vor 4.
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1: Im Studio Sabine Löprig. Guten Tag. In Angermünde untersuchen Einsatzkräfte der Polizei und Sprengmittelexperten einen großen Waffen- und Munitionsfund. Der Fundort in einem Garagenkomplex ist weiträumig abgesperrt. Martina Rohlke berichtet.
2: Mit Röntgeneinrichtungen und Analyseapparaten für Stoffproben wird zunächst versucht zu klären, wie explosiv und gefährlich die Waffenteile noch sind. Unter den aktuell gesichteten Waffen sind Granaten verschiedener Bauart. Der Fund ist gestern Mittag aufgefallen, weil es in den Garagenkomplexen immer wieder Einbrüche gibt, bei denen Fahrräder oder Werkzeuge gestohlen werden. Dabei wurde auch der Munitionsfund entdeckt.
1: Potsdam hat eine neue Anlaufstelle für die Kreativwirtschaft. Heute hat neben der Garnisonkirche das Kreativquartier eröffnet. In 7 Gebäuden finden dort Künstler, Medienschaffende und Softwareentwickler einen Ort zum Arbeiten. Kulturministerin Schüle sagte bei der Eröffnung:
3: Denn hier sind ja nicht nur Künstler, hier sind auch Akademien, hier sind unterschiedlichste Professionen, hier ist die Kreativwirtschaft dabei und damit wird das Portfolio natürlich noch viel, viel größer. Und insgesamt sind all die Menschen, die sich in Potsdam mit Kreativität, mit Kunst und Kultur beschäftigen, selbstverständlich der Innovationsmotor unserer Gesellschaft. Die sind nicht irgendein Anhängsel, was man sich in guten Zeiten leisten kann, sondern sie sind das, was sie sind, nämlich ein Innovationsmotor, den wir auch dringend brauchen, gerade in der heutigen Zeit.
1: Die Elektronikmesse IFA in Berlin ist seit heute für das Publikum geöffnet. Bis kommenden Dienstag stellen dort fast 2000 Aussteller ihre neuen Produkte vor. Einzelheiten dazu von Anja Dobrodinsky.
4: Künstliche Intelligenz spielt eine große Rolle auf der Messe. Die ist bekanntlich sehr energie- und datenhungrig. Deshalb werden auf der IFA besonders leistungsstarke Computerchips vorgestellt. Deren Preise sind wegen des Halbleitermangels weltweit zuletzt stark gestiegen. KI findet sich aber nicht nur in Computern, sondern immer öfter auch in Hausgeräten. Auf der IFA werden Spül- und Waschmaschinen vorgestellt, die selbsttätig mit Kameras erkennen, welche Art von Geschirr oder Textilien eingelegt wurden und dann automatisch das passende Programm wählen.
1: Bundesarbeitsministerin Baas hat den Volkswagen-Konzern aufgefordert, die Werke in Hannover, Neckarsulm, Emden und Zwickau zu erhalten. Das seien hochmoderne Standorte, an denen man auf Elektromobilität gesetzt habe, sagte die SPD-Politikerin. Der Volkswagen-Aufsichtsrat hatte gestern ein Sparprogramm gebilligt. Demnach sollen weltweit 50.000 Stellen wegfallen. Wolfgang Kurz berichtet.
5: VW will außerdem die Modellpalette bis 2035 um die Hälfte reduzieren. Der Autobauer leidet unter erheblichen Überkapazitäten in Deutschland, sprich die Standorte sind nicht ausgelastet. Trotzdem gibt es jetzt für die VW-Werke Emden, Hannover und Zwickau sowie den Audi-Standort Neckarsulm etwas Luft. Erst bis Ende Juni 2027 soll über deren Zukunft entschieden werden.
1: Und soweit die Antenne Brandenburg Nachrichten. 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
6: Also bedrohlich sehen die Wolken am Lausitzer Himmel ja schon seit dem Mittagessen aus. Aber ernst soll es so, in einer Stunde werden mit den schweren Regengüssen. Im Elbe-Elzerland geht's los. Und je später der Abend, desto mehr bewegt sich dieses Regengebiet Richtung Neiße. In der Nacht verschwindet das ganze Ungemach dann Richtung Sachsen. Danach kommt der Sonnabend und er fängt erstmal super an mit Sonne und mit blauem Himmel. Dummerweise gibt es morgen Vormittag dann schon wieder kräftigen Wind und Wolken. Regnen soll es nicht, Temperaturen 22 Grad, auch am Sonntag 22 Grad und dann aber tatsächlich mit blauem Himmel und mit Sonne.
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6: Es bleibt bei der B97 im Landkreis Spree-Neiße zwischen der B112 und dem Abzweig Genschwalde-Ost ist die Straße noch immer nach einem Unfall gesperrt. Mehr liegt uns nicht vor. Wenn Sie noch was haben, sagen Sie uns gern Bescheid beim Antenne Verkehrsservice unter 0331 70 98 101. Dankeschön.
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0: Hier ist der Freitagnachmittag und dann stellen wir wieder mal fest, mundschmächtig was los hier im Süden des Landes. Die Lausitzer Museumsnächte gehen weiter. In Jenschwalde, in Peitz und Dissen, in Mischen bei Burg, da tuckern alte und neue Trecker beim Schleppertreffen übers Feld. Und in den Branitzer Park, da kehrt eine liebgewonnene Tradition zurück. Das Staatstheater Cottbus nämlich präsentiert seinen neuen Spielplan. Das heißt, zwischen Schloss, Orangerie und Pyramiden können wir uns morgen mal angucken, was ab September so läuft. Beim neuen Chefdramaturgen Thomas Fiedler sind die Fäden der Vorbereitung zusammengelaufen und er verspricht ein kleines Theaterfestival.
1: Man kriegt den Spielplan vorgestellt, viele, viele der großen Stücke, die gemacht werden. Es sind zum Teil Ausschnitte, die kommen, es sind zum Teil Momente, wo man tatsächlich als Publikum auch mitmachen kann. Es gibt Gesang, es gibt Spiele, es gibt Tanz, es gibt wirklich alles.
0: Ja, die Theatermacher hoffen, dass auch viele in den Branitzer Park kommen, die sonst eher sich nicht so ins Theater trauen und sich von dieser besonderen Atmosphäre erst in den Park und dann in die Spielstätten locken lassen.
1: Wenn man das immer nur so liest auf dem Blatt Papier, ist das vielleicht ein bisschen trocken. Und wenn man aber im Park ist und mitspielt, angespielt wird oder zuguckt oder zuhört, dann wird das haptischer.
0: Aufregend ist morgen der Samstag, aber auch für die Theaterleute selbst. Denn viele sind neu in Cottbus, nicht nur der Intendant. Und das Team hat bei der Vorbereitung auf die Präsentation im Branitzer Park gleich zueinander gefunden.
1: Das ist spannend und natürlich auch eine Herausforderung für das ganze Haus, weil wir sind ja erst seit letzter Woche wieder alle da. Das heißt, wir mussten schon vor dem Sommer vieles vorbereiten. Es ist aufregend, es ist intensiv, es ist aber auch so, dass wir uns dadurch kennenlernen. Also die Menschen, die hier schon lange sind, die Leute, die neu dazugekommen sind und auch die Ensemble untereinander spielen plötzlich miteinander.
0: Morgen ab 14 Uhr also vormerken, verwandelt sich der Branitzer Park in ein mega großes Theater mit Schauspiel, mit Konzert und morgen Abend ist das Rumpeltheater noch mal dran, gibt noch mal eine Aufführung. Der Eintritt ist frei.
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0: Alter kennt und Real Good Feeling. Und damit hat er ganz knapp an den 80ern gekratzt. 1979 war es. Aber die 80er mit den Fokuhilas, den quietschebunten Telefonkabel-Schlüsselanhängern, also wenn die Westverwandtschaft welche ins Paket gesteckt hat, die haben wir in 2 Minuten hier auf Antenne Brandenburg mit Carly Simon und Coming Around hier in der schönsten Musik.
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0: 16.30 Uhr.
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2: Im Studio Daniel Masto. Schönen guten Tag. Zurück in die Schule heißt es ab Montag für Schülerinnen und Schüler des Melanchthons-Gymnasiums in Herzberg. Nachdem sie ihre Schule wegen eines unangenehmen Geruchs nach Ferienende nicht nutzen konnten, werden ab Montag wieder die ersten Räume freigegeben. Antenne-Reporter Holger Kessler berichtet.
3: Bis heute haben die Jugendlichen im Distanzunterricht gelernt. Ab nächster Woche können sie dann wieder insgesamt 6 Schulräume nutzen. Stadt- und Kreisverwaltung stellen weitere Räumlichkeiten zur Verfügung. Die Verwaltungsräume sollen vorerst bis zum 18. September genutzt werden. In der nächsten Woche sollen außerdem weitere Messungen der Raumluft erfolgen. Eine erste Messung hatte in dieser Woche ergeben, dass teilweise Richtwerte für flüchtige organische Verbindungen, wie sie etwa in Lacken und Putzmitteln vorkommen, überschritten wurden.
2: Drohnenabwehr oder Videoüberwachung. Die Betreiber von Energieinfrastrukturen sollten diese Befugnisse bekommen, um ihre Anlagen besser vor Sabotage schützen zu können. Dieser Vorschlag von Brandenburgs Innenminister Jan Redmann bringt aus Sicht des Energieexperten Harald Schwarz keine Sicherheit. Der ehemalige Professor an der Universität Cottbus-Senftenberg sagte dazu:
4: Wenn irgendjemand auf die Idee kommt, eine Umspannanlage oder ein Kraftwerk mit 1, 2, 3 Drohnen anzugreifen, wie sie da irgendeinen in Stellung gebracht haben, der irgendwas vielleicht abschießen könnte oder dann auch dürfte, ist das Ding schon längst einmal erledigt. Das ist alles ohne richtiges Konzept gemacht. Da werden jetzt Ideen, ich sage es mal, auf den Marktplatz getragen, aber so bis zum Ende gedacht ist es meistens nicht.
2: Am vergangenen Dienstag gab es einen Sabotageversuch auf Umspannwerke in Turnow-Peilack und Köln. Die Sturmböen sorgen hier bei uns in Südbrandenburg für einige Feuerwehreinsätze. Wie die Leitstelle Lausitz gerade mitgeteilt hat, müssen vor allem im Bereich des Dahme-Spreewald-Kreises umgestürzte Bäume beseitigt werden. Einsätze gab es aber auch in Lübbenau und Finsterwalde. Der Deutsche Wetterdienst wartet noch bis in die späten Abendstunden vor teils stürmischen Böen.
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0: Ja, wir haben es gerade gehört bei Daniel in den Nachrichten. Das Tief, das ja nun schon seit gestern angekündigt wurde, ist eingetrudelt. Regen und Sturmböen fegen durch Südbrandenburg. Und auch da, wo jetzt noch so ein bisschen die Sonne durch die dicken Wolken durchblinzelt, wird es heute noch nass. In der Nacht zieht das alles dann Richtung Sachsen ab und dann gucken wir aufs Wochenende. Morgen am Sonnabend, da scheint die Sonne erstmal bei 22 Grad. Ab dem Vormittag kommen neue Wolken dazu und da wird es nochmal sehr, sehr windig wohl bis morgen Nachmittag. Und der Sonntag, der wird dann ein echt feiner Kerl. Wir haben Sonne, blauen Himmel, keinen Wind, keinen Regen, also völlig tiefenentspannt.
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0: Noch immer mit der gesperrten B97 im Landkreis Spree-Neiße zwischen der B112 und dem Abzweig Jenschwalde-Ost ist die Bundesstraße gesperrt. Dann liegt ein Ast auf der Straße in Höhe der A13 Anschlussstelle Bronco im Landkreis Oberspreewald-Lausitz und Landkreis Elbe-Elster. Zwischen der Siedlung Luise und Polei sind Bäume umgestürzt, auch durch das Wetter. Die Straße ist hier erstmal gesperrt. Wenn Sie noch mehr haben, Sie können es gerne sagen beim Antenne-Verkehrsservice. Den erreichen Sie unter 0331 70 98 101. Dankeschön. Passen Sie gut auf sich auf jetzt.
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0: Was passiert, wenn ein Österreicher zum ersten Mal in seinem Leben nach Cottbus mit dem Zug kommt? Kommen so nie drauf. Erstaunt Bauklötzer. So passiert ist es heute David Schäfer, ein international gefragter Graffiti-Künstler.
5: Ich fand den Bahnhof für deutsche Verhältnisse überraschend sauber. Wirklich. Also ich bin es gewohnt aus dem Neuen, dass es sauber ist, aber der Bahnhof

0: einem alten Bahnhofsgelände neues Leben eingehaucht wird, dann ist die Open Art Lausitz Biennale auf ihrer Tour durch Südbrandenburg in Cottbus angekommen. Graffiti-Künstler sprühen nämlich jetzt hier übers Wochenende Kunstwerke. Und Antenne-Reporterin Theresa Wunderlich hatte heute Mittag schon mal mitgemacht.
1: Die ersten Linien sind schon zu sehen. In dunkelblau und rot hat David Schäfer eine erste Skizze auf die Wand gebracht.
2: Das wird ein Frosch einfach, der so ein bisschen nach Hip-Hop aussieht. Schön bunt und lustig, vor allem genau, nicht zu ernst.
1: Der österreichische Graffiti-Künstler lebt in Schweden und ist extra von dort angereist, um beim Endstation Jam der Open Art Lausitz Biennale mitzuwirken. Eine Veranstaltung wie diese hilft da auch gleich, mal einen anderen Eindruck zu hinterlassen.
2: Ich fand den Bahnhof für deutsche Verhältnisse überraschend sauber. Wirklich. Also ich bin es gewohnt aus dem Neuen, dass es sauber ist, aber der Bahnhof ist überraschend sauber. Aber sonst schön. Gefällt mir.
1: Und auch lokale Graffiti-Künstler sind dabei, wie zum Beispiel Oliver Wesche aus Cottbus.
3: Dass es wie so ein großes Treffen ist von Gleichgesinnten und man versteht sich untereinander, auch wenn man sich nicht kennt. Alle wollen was zusammen schaffen und dafür ist es hier eigentlich der perfekte Ort und die perfekte Veranstaltung.
1: Insgesamt 1600 Quadratmeter Wandfläche stehen den rund 50 Künstlern zur Verfügung. Einheitlich in blau gestrichen. So entsteht gleich der Eindruck eines Gesamtkunstwerks auf dem historischen Bahnhofsgelände, sagt Organisator Heiko Strehler-Pohl von der Kunsthalle.
4: Das ist natürlich toll, dass die Graffiti-Künstler direkt am Bahnhof arbeiten können. Auf der einen Seite die Züge, die für manche Graffiti-Künstler ja ein Objekt der Begierde sind. Und auf der anderen Seite gibt es legales Graffiti, was für mich mittlerweile oder eigentlich schon immer zur Kunst dazugehört.
1: Das Gesamtkunstwerk soll auch nach der Biennale zugänglich bleiben und nachwirken.
4: Für mich ist es so ein bisschen das neue Eingangstor zu Cottbus. Hier gehen alle Studenten lang, hier gehen alle, die in die Altstadt laufen, eigentlich vorbei und sehen gleich, Cottbus ist bunt, jung und hier passiert was.
0: Ja, und wenn Sie das auch mal gerne sehen wollen, wie diese Kunstwerke so ganz langsam entstehen, kein Problem. Sie können das ganze Wochenende vorbeikommen. Es gibt auch noch Kaffee und Kuchen obendrauf, ein Bierwagen steht mit dabei und Musik von DJs gibt's auch. Oder Sie schalten einfach ein. 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

0: The Sweet, die hatten jetzt ja auch noch eine Wortmeldung. Jetzt ist aber tatsächlich Feierabend für diese Woche. Das war Antenne am Nachmittag aus dem RBB-Studio in Cottbus. Ich bin Inka Gluschke und dann morgen früh schon wieder hier, wenn Sie mögen. Dann gibt's immer zur halben Stunde die Regionalnachrichten für die Lausitz und das Elbe-Elster-Land. Bis dahin kommen Sie aber mal gut durch dieses nasse Regen- und Sturmwetter heute Abend noch. Die Zeit 16.52 Uhr.
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1: Im Studio Sabine Löbrig, guten Tag. Nach den Sabotageangriffen auf Umspannwerke in Brandenburg und Nordrhein-Westfalen fahndet die Polizei europaweit nach einem Mann, der sich zu den Taten bekannt hat. Er hat mehreren Medienhäusern Bekennerschreiben geschickt. Einzelheiten von Joschka Heinemann.
2: Heute Mittag gab es einen SEK-Einsatz am Wohnort des Mannes. Angetroffen haben die Einsatzkräfte ihn dort aber offenbar nicht. Die Bekennerschreiben enthalten Täterwissen. Sie beziehen sich nicht nur auf die Angriffe in Brandenburg und Bergheim in NRW, sondern auch auf die Städte Dormagen und Weißweiler. In der Nähe des Umspannwerkes in Dormagen hatten Spaziergänger gestern Abend eine Abschussvorrichtung entdeckt. Ob damit wirklich ein Anschlag hätte ausgeführt werden können, ist noch nicht klar.
1: Seit 10 Jahren ist der Wünschewagen des Arbeiter-Samariter-Bunds in Brandenburg unterwegs. Das Team erfüllt schwerkranken Menschen letzte Wünsche. Zum Jubiläum des Projekts sagte heute Ministerpräsident Woidke in Potsdam:
3: Menschen, die sterbenskrank sind, nochmal den letzten Wunsch zu erfüllen, mit ihnen Freude zu schenken, mit ihnen unterwegs zu sein und das trotz aller Schwierigkeiten, die Schwerstkranke haben, das möglich zu machen, das ist gelebte Menschlichkeit. Und deswegen ist es ein Projekt, das sehr gut hier nach Brandenburg passt, aber vor allen Dingen auch ein Projekt, das für ein großes Miteinander steht.
1: Der ASB-Wünschewagen wird von Ehrenamtlichen organisiert und durch Spenden finanziert. Nach dem Hackerangriff auf die Berliner Landesverwaltung haben Cyberkriminelle etliche gestohlene Daten im Internet zum Herunterladen veröffentlicht. Das gab nach RBB Informationen die Hackergruppe Reseeder auf ihrer Webseite im Darknet bekannt. Demnach wurden rund 1,4 Millionen Daten zugänglich gemacht. Darunter seien Arbeitszeugnisse, Ausschreibungen, Beurteilungen von Mitarbeitenden und Personalakten. Die Hacker hatten vom Senat Bitcoins im Wert von 2 Millionen Euro verlangt und ihm dafür eine Frist bis heute Nachmittag gesetzt. Der Senat betonte aber, man lasse sich nicht erpressen. In Thüringen haben heute weitere Landtagsabgeordnete das BSW verlassen. Unter ihnen sind auch 3 Minister der aktuellen Landesregierung. Aus Erfurt berichtet Wolfgang Henschel.
4: Nach dem Beben in der BSW-Fraktion im Thüringer Landtag und zahlreichen Parteiaustritten hat die Landesregierung Stabilität in der Regierungsarbeit beteuert. Bei einem gemeinsamen Auftritt mit dem SPD-Innenminister Georg Mayer und der Ex-BSW-Finanzministerin Katja Wolf betonte Ministerpräsident Mario Vogt mehrfach, dass sich die Menschen in Thüringen auf Stabilität verlassen und Vertrauen haben könnten. Für Thüringen sei das ein Tag der Klarheit, sagte der CDU-Politiker.
1: Und soweit die Antenne Brandenburg Nachrichten. 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
5: Ja, was ist das denn? Ne? Also da zieht gerade eine richtige dicke Front über Brandenburg weg. Stürmische Regenschauer von Ludwigsfelde bis nach Bad Freienwalde. Dann wird das Ganze auch Richtung Süden ziehen. Also im Moment dürften die Berliner schon alle klitschnass sein und der eine oder andere Ast dürfte auch runtergekommen sein. Vereinzelt sind auch Gewitter drin. Temperaturen entsprechend unterschiedlich zwischen 17 und 26 Grad. In der Nacht regnet es im Süden zunächst weiter, dann trockener. Temperaturen sinken auf milde 15 bis 13 Grad ab. Und das Wochenende ein bisschen ruhiger insgesamt. Allerdings kann es morgen noch ein paar Gewitter geben. Am Sonntag dann aber ein trockener Sonne-Wolken-Mix bei Temperaturen von 22, 23 Grad.
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5: Und schön vorsichtig fahren, unter anderem auf der A115 Richtung Dreiknutetal zwischen Samund und Dreiknutetal. Da gibt es eine ungesicherte Unfallstelle auf der linken Spur. A10 Westlicher Ring in Richtung Dreikwerder, da ein langer Stau zwischen Potsdam-Nord und Vöben an der Baustelle plus 40 Minuten. A10 Westlicher Ring Richtung Dreigrafenland zwischen Dreikwerder und Vöben brauchen Sie ebenfalls 30 Minuten extra. Die A24 in Richtung Hamburg, hier aktuell 1 Stunde Wartezeit zwischen Kremmen und Neuruppin. Letzte freie Ausfahrt ist Kremmen. Landkreis Oberhavel zwischen Sommerswalde und Germendorf sind Bäume auf die Straße gestürzt. Sie vorsichtig vorbeifahren. Landkreis Teltow-Fleming, Landstraße 76 am Abzweig Großbären. Da gibt es Behinderungen durch einen LKW-Unfall und Stau in Richtung Teltow. Und wir schauen nach Berlin. A100 Richtung Treptow ist jetzt an der Kreuzung Treptower Park. Linke Spur hier gesperrt nach einem Unfall. A100 A103 Richtung Steglitz. Auch hier Unfall zwischen Kreuz Schöneberg und Saarstraße. Rechte Spur gesperrt. Und es wird geblitzt in Falkensee, Karl-Marx-Straße und in Herzberg-Elster an der Brücke stadteinwärts. Tja, und sollten Sie noch was haben? Bitte anrufen 0331 70 98 101.
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5: Am Freitag Feierabend mit einem Wind oder einem Sturm, ja? Gute Güte. Kommen Sie gut durch jetzt? Lassen sich nicht wegpusten oder von Ästen treffen und haben Sie einen guten Start ins Wochenende. Und das, also das Wochenende wird übrigens wieder ruhiger vom Wetter her und freundlicher. Also jetzt durchhalten.

0: stürmische Regenschauer an diesem Freitagsfeierabend. Kommen Sie gut heim mit uns, Antenne Brandenburg, und allem, was wichtig ist. Und das ist jetzt kurz hier bei uns. Die Wahl in Sachsen-Anhalt. Übermorgen, am Sonntag. In den Umfragen liegt die AfD deutlich vorn. Die verschiedenen Parteien versuchen aber noch, das Beste für sich rauszuholen. Zum Teil mit Wahlkampfunterstützung aus Brandenburg. Martin Adam berichtet.
1: So, wir starten jetzt hier.
2: So, sagt Sandra Hietl-Heuer, schultert einen Beutel mit der Aufschrift Wählt Frauen und läuft los. Julian Brüning hinterher. Brüning ist CDU-Generalsekretär in Brandenburg, Hietl-Heuer CDU-Kandidatin in Gardelegen in Sachsen-Anhalt. Noch 4 Tage bis zur Wahl. Brüning will seiner Parteikollegin beim Wahlkampf helfen.
3: Ich hatte damals jede Hilfe gebraucht im Wahlkampf und ich glaube, das gilt ja auch für unsere Kollegen hier in Sachsen-Anhalt.
2: Nur erstmal ist niemand da zum Wahlkämpfen. 13 Uhr, der Gardelegener Wochenmarkt macht schon dicht. Der Platz ist fast leer. Ein älteres Paar sitzt neben einem Imbisswagen und löffelt Suppe. Hietl-Heuer reicht ihnen einen Flyer. Kommt in Ofen, sagt der Mann.
4: Ja. Auf den Ofen.
1: Im Ofen? Na, dann nehme ich ihn wieder mit, wenn Sie nicht möchten.
2: Gut 100 Kilometer weiter südlich in Wernigerode hat die SPD den Marktplatz immerhin zur Hälfte füllen können. Spitzenkandidat Armin Willingmann ist da, Sigmar Gabriel ist angereist und Dietmar Woidke, der Ministerpräsident aus Brandenburg.
5: Mir geht es vor allen Dingen darum, mitzuhelfen, dass es möglichst am Sonntag ein gutes Wahlergebnis auch für die SPD gibt, um zu verhindern, dass dieses Land in die falschen Hände gerät und dass hier Demagogen und Hetzer in Zukunft das Sagen haben.
2: BSW-Parteigründerin Wagenknecht hatte angekündigt, das BSW könne sich bei der Wahl des Ministerpräsidenten enthalten und so den Weg freimachen für einen AfD-Regierungschef in Sachsen-Anhalt. Darauf hofft, mit oder ohne BSW, auch Dennis Holoch, der Fraktionsgeschäftsführer der Brandenburger AfD-Fraktion.
6: Also wenn Ulrich Siegmund Ministerpräsident wird, dann geht ein Ruck durch dieses Land und wir werden natürlich als AfD auch in Brandenburg davon profitieren.
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0: Dienstagabend mit einem Tipp jetzt, den Wünschewagen betreffend. Haben Sie vielleicht schon mal gehört, ja? Wünschewagen erfüllt Menschen, die bald sterben müssen, letzte Wünsche. Und der Wünschewagen vom Arbeiter-Samariter-Bund, der macht das seit 10 Jahren. Da haben wir ja heute drüber berichtet hier auf Antenne. Und daraufhin hat sich ein Hörer bei uns gemeldet, Paul aus Potsdam-Babelsberg.
1: Ich gehöre zum Shanty-Corps der Wasserschutzpolizei des Landes Brandenburg. Wir sammeln ständig bei unseren Konzerten Gelder für den Wünschewagen. Kommenden Sonntag treten wir auf der Freundschaftsinsel auf. Wir sammeln dort wieder Spenden für den Wünschewagen. Seid alle herzlich willkommen. Wir erwarten euch. Bis Sonntag.
0: Auf der Freundschaftsinsel. Der Shanty-Corps Auftritt und Spendensammlung. Tolle, wichtige Sache. Dankeschön dafür und ein schönes Wochenende. Uns allen und mehr Tipps. 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

0: Einen schönen Freitagsfeierabend wünsche ich mit stürmischen Regenhuschen Grad. Aber gute Nachrichten, denn das Karat-Konzert in Brandenburg an der Havel. Open Air wird stattfinden. Ja, Karat spielen heute Abend trotz alledem. Und jetzt mehr Neuigkeiten aus der Nachbarschaft. 17.30 Uhr.
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2: Im Studio Daniel Masto. Guten Tag. Zurück in die Schule heißt es ab Montag für Schülerinnen und Schüler des Melanchthon-Gymnasiums in Herzberg. Nachdem sie ihre Schule wegen eines unangenehmen Geruchs nach Ferienende nicht nutzen konnten, werden ab Montag wieder die ersten Räume freigegeben. Antenne-Reporter Holger Kessler berichtet.
3: Bis heute haben die Jugendlichen im Distanzunterricht gelernt. Ab nächster Woche können sie dann wieder insgesamt 6 Schulräume nutzen. Stadt- und Kreisverwaltung stellen weitere Räumlichkeiten zur Verfügung. Die Verwaltungsräume sollen vorerst bis zum 18. September genutzt werden. In der nächsten Woche sollen außerdem weitere Messungen der Raumluft erfolgen. Eine erste Messung hatte in dieser Woche ergeben, dass teilweise Richtwerte für flüchtige organische Verbindungen, wie sie etwa in Lacken und Putzmitteln vorkommen, überschritten wurden.
2: Die Sturmböen sorgen in Südbrandenburg für einige Feuerwehreinsätze. Wie die Leitstelle Lausitz mitteilt, müssen vor allem im Bereich des Dahme-Spreewald-Kreises umgestürzte Bäume beseitigt werden. Einsätze gab es aber auch in Lübbenau und Finsterwalde. Der Deutsche Wetterdienst warnt noch bis in die Abendstunden vor teils stürmischen Böen. 2 Tage lang gibt's wieder großen Bahnradsport im Lausitz-Velodrom Cottbus. Mehr als 100 Sportler messen sich beim großen Preis von Deutschland in den Disziplinen Sprint und Keirin. Axel Viertler vom RSC Cottbus ist stolz, das Event auch dieses Jahr wieder ausrichten zu können.
4: Wir haben hier eine der schönsten Radrennbahnen der Welt. Wir wollen das halt auch nutzen, dass wir hier unseren Sportlern einen Heimwettkampf bieten können, wo sie dann halt auf internationale Konkurrenz trifft und sich da halt auch ihren Eltern, Verwandten, Opa, Oma oder halt auch den anderen Gästen dann gern präsentieren.
2: Aus Südbrandenburg gehen gleich mehrere große Talente an den Start und hoffen auf einen Podiumsplatz. Los geht es in einer halben Stunde. Der Eintritt kostet 8 Euro pro Tag. Kinder jünger als 14 zahlen nichts. Und soweit die Neuigkeiten für die Lausitz und das Elbe-Elsterland. Weitere Infos, die bekommen Sie auf rbb24.de.
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2: Tja, mit dichten grauen Wolken geht es in Richtung Freitagabend. Die Wolken, die bringen uns gebietsweise auch jede Menge Regen mit bis in die späten Abendstunden. Dazu ist es teils stürmisch. Der Deutsche Wetterdienst hat ja eine Warnung veröffentlicht. Ja, und morgen geht es dann sonnig durch den Samstag. Auch da kann es zum Start immer wieder noch mal ein bisschen windig werden. Die Temperaturen, die liegen dann bei 22 Grad maximal. Soweit die Neuigkeiten, 17.33 Uhr.
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0: Und da ist viel los, vor allem durch das Wetter. Gibt es eine Menge Unfälle und umgestürzte Bäume und Äste auf der Straße. Geht aber erstmal mit einem langen Baustellenstau los. Sie brauchen deutlich länger. Auf der A10 westlicher Berliner Ring in Richtung Dreieckwerder zwischen Potsdam Nord und Vöben. 40 Minuten extra wegen der Bauarbeiten hier. Dann die A10 westlicher Ring Richtung Dreieckhaveland. Auch hier plus 30 Minuten zwischen Dreieckwerder und Vöben. A24 Richtung Hamburg zwischen Kremmen und Neuruppin. Stau mit einer halben Stunde Verzögerung. Letzte freie Ausfahrt ist Fehr-Berlin. Dann die A113 Richtung Dresden zwischen Flughafen Berlin-Brandenburg und Waltersdorfer Dreieck. Vorsicht, liegt ein umgestürzter Baum auf der rechten Spur. A115 Richtung Dreieck-Nudetal. Hier Unfall zwischen Samund und Dreieck-Nudetal. Unfallstelle blockiert die linke Spur. Die B101 zwischen B102 und Abzweig Bochow. Vorsicht, da liegen Äste auf der Fahrbahn. Landkreis Dahme-Spreewald, auch hier Äste auf der Fahrbahn zwischen Schenkendorf und B179. Landkreis Märkisch-Oderland, die Straße zwischen Abzweig Eichenbrand und Gielsdorf, wegen umgestürzter Bäume gesperrt. Fahren Sie bloß vorsichtig. Und Blitzer gibt's auch noch in Falkensee, Karl-Marx-Straße. Und sollten Sie jetzt noch was für uns haben, gern kurz Bescheid geben unter 0331 70 98 101. Gute und sichere Fahrt.
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0: Antenne Brandenburg. Schönen Feierabend mit cooler Musik aus den 80ern. Dem Englishman in New York. Sting.

0: die Crashtest-Dummies. Aus Kanada, hier auf Antenne Brandenburg, einen schönen Freitagfeierabend. Ja, und auf uns Brandenburger kann man sich verlassen. Wenn wir helfen können, dann helfen wir auch. Leider wird aber Hilfsbereitschaft manchmal ausgenutzt. Zum Beispiel mit fiesen, ganz fiesen Betrugsmaschen am Telefon oder auch im Netz. Ja, und die sind inzwischen so gut, dass es jedem passieren kann. Jedem kann es passieren, darauf reinzufallen. Ziemlich neu ist dabei ein WhatsApp-Betrug, bei dem Sie Nachrichten von echten Freunden aus Ihrem Adressbuch bekommen. Antennenreporter Matti Zachau sagt Ihnen jetzt, worauf Sie achten sollen.
1: Wenn die Kinder unserer Freunde Hilfe brauchen, na, dann sind wir doch gern da. Wenn sie aber eine WhatsApp-Nachricht erreicht, in der ein Bekannter sie bittet, für das Kind eines Freundes bei einem ganz wichtigen Wettbewerb abzustimmen, dann schauen Sie mal lieber genau hin. In den letzten Wochen wurden massig Betrugsnachrichten verschickt, in denen der Nachwuchs Stimmen brauchte. Entweder für ein Ballettcasting, ein Schulwettbewerb oder. Klickt man auf die verlinkte Seite, wird aber das eigene WhatsApp-Konto gekapert. Damit können die Täter später diese Nachricht weiterverbreiten oder ihre Bekannten unter einem glaubwürdigen Vorwand um Geld anbetteln. Das Miese an der Masche, die Nachrichten erreichen sie oft von den echten WhatsApp-Konten ihrer Kontakte. Reagieren Sie also nicht auf die Nachricht, klicken Sie nichts darin an und sprechen Sie Ihren Bekannten auf die Nachricht an. Ist sie tatsächlich ein Fake, wird er froh sein zu wissen, dass sein Konto gehackt wurde.
0: Dankeschön, Matti. Und ich finde, das ist eine echt fiese Masche, oder? Da denkt man, man tut einem Freund was Gutes und klickt drauf. Also nicht draufklicken, vorher bitte checken und am besten den Freund oder die Freundin direkt kontaktieren. Ja, und welche anderen Tricks Betrüger noch so drauf haben? Die Verbraucherzentrale hat auf ihrer Website ein Phishing-Radar, also die aktuellsten Tricks für uns zum Nachlesen.

0: Ja, wild geht es ins Wochenende vom Wetter her, ne? Örtlich gibt es kräftige Schauer. Das Gefährliche heute ist aber der stürmische Wind, weil die Bäume noch voller Blätter sind. Deshalb knickt die Äste einfach rucki-zucki ab, ja? Also kommen sie gut und heile nach Hause oder kommen sie gut dahin, wo sie ja gerade hin wollen, gerade hin unterwegs sind. Passen Sie schön auf sich auf. Wochenende übrigens wieder ruhiger und freundlicher. Und das ist natürlich toll, weil ganz, ganz viel los ist. Es gibt ja Kürbis in Kleisto und Vogelscheuchen in Alt-Landsberg. Schauen Sie mal ins Netz, antennebrandenburg.de. Da ganz, ganz viele Tipps für Sie. 17.53 Uhr.
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1: Im Studio Sabine Löbrig. Guten Abend. Nach den Sabotageakten an Umspannwerken in Brandenburg und Nordrhein-Westfalen fahndet die Polizei weiter, nachdem Verfasser mehrerer Bekennerschreiben. Das sagte Nordrhein-Westfalens Innenminister Reul am Nachmittag. Es werde jetzt geprüft, ob der Verfasser der Schreiben tatsächlich mit den Sabotageakten zu tun gehabt habe, so Reul. Was man bislang weiß, fasst Joschka Heinemann zusammen.
2: Heute Mittag gab es einen SEK-Einsatz am Wohnort des Mannes. Angetroffen haben die Einsatzkräfte ihn dort aber offenbar nicht. Die Bekennerschreiben enthalten Täterwissen. Sie beziehen sich nicht nur auf die Angriffe in Brandenburg und Bergheim in NRW, sondern auch auf die Städte Dormagen und Weißweiler. In der Nähe des Umspannwerkes in Dormagen hatten Spaziergänger gestern Abend eine Abschussvorrichtung entdeckt. Ob damit wirklich ein Anschlag hätte ausgeführt werden können, ist noch nicht klar.
1: Und wie soeben gemeldet wird, hat die Polizei das Fahrzeug des Tatverdächtigen gestürmt. Der soll jetzt zu Fuß unterwegs sein. Seit gestern hat die Polizei in Angermünde in der Uckermark ein großes Waffen- und Munitionslager in einem Garagenkomplex untersucht. Dabei musste unter anderem geklärt werden, ob die Sprengkörper noch explosiv sind. Polizeisprecher Marcel Patzwal sagte Antenne Brandenburg:
3: Am frühen Donnerstagmorgen sind wir in einem Garagenkomplex in der Templiner Straße zum Einsatz gekommen, nachdem dort ein Zeuge den Einbruch zweier Garagen gemeldet hatte. Wir sind also erstmal in der Annahme, dort ein Eigentumsdelikt vorzufinden, zum Einsatz gekommen. Und unsere Einsatzkräfte fanden dann in einer der Garagen eine gewisse Anzahl an Waffen, Waffenteilen, Munition und teilweise auch Gegenständen, die unter die Regelung des Kriegswaffenkontrollgesetzes fallen, vor.
1: Nach aktuellen Erkenntnissen kann die Munition abtransportiert werden und muss nicht vor Ort gesprengt werden, so die Polizei. Nach dem Hackerangriff auf die Berliner Landesverwaltung haben Cyberkriminelle etliche gestohlene Daten im Internet zum Herunterladen veröffentlicht. Das gab nach RBB Informationen die Hackergruppe Reseda auf ihrer Webseite im Darknet bekannt. Sebastian Schöbel hat Details.
4: Mehr als 5 Terabyte groß, rund 1,4 Millionen Dateien seien es. Dazu die Einladung: Viel Vergnügen, ihr Datenjäger. Nach und nach wurden zahlreiche Ordner freigegeben, überschrieben mit den mutmaßlichen Inhalten. Arbeitszeugnisse, Ausschreibungen, Beurteilungen von Mitarbeitenden und deren Personalakten, aber auch technische Daten etwa zu Trinkwassernotbrunnen in Berlin.
1: Bundesarbeitsministerin Baas hat den Volkswagen-Konzern aufgefordert, die Werke in Hannover, Neckarsulm, Emden und Zwickau zu erhalten. Das seien hochmoderne Standorte, an denen man auf Elektromobilität gesetzt habe, sagte die SPD-Politikerin. Der Volkswagen-Aufsichtsrat hat gestern ein Sparprogramm gebilligt. Demnach sollen weltweit 50.000 Stellen wegfallen. Soweit die Antenne Brandenburg Nachrichten. 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
5: Super ungemütlich. Stürmische Regenschauer gibt es jetzt vor allem im südlichen Brandenburg. Besonders betroffen aktuell der Raum Cottbus bis nach Frankfurt-Oder hoch. Im nördlichen Brandenburg dürfte das Wetter jetzt ein bisschen ruhiger sein schon. Die Schauerfront aktuell, wie gesagt, im südlichen Brandenburg. Hier besteht immer noch Sturmgefahr. Windstärke von 9 bis 10 ist hier möglich. Ja, Temperaturen entsprechend unterschiedlich. 19 Grad in Potsdam, 22 in Buko, 27 in Dahme-Mark. In der Nacht zieht der Regen gen Süden, gen Sachsen ab. Temperaturen sinken auf milde 15 bis 13 Grad. Das Wochenende. Morgen gibt es einen Sonne-Wolken-Mix und zum Nachmittag vielleicht nochmal kurze Gewitter. 19 bis 22 Grad dazu und Sonntag trocken. Schöner Wolken-Sonne-Mix bei auch Temperaturen bis 22 Grad.
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5: Und da ist natürlich viel los auf den Straßen durch das Wetter. Aber erstmal haben wir einen ziemlich langen Baustellenstau. A10 westlicher Ring in Richtung Dreieckwerder. Zwischen Potsdam-Nord und Vöben Baustelle plus 40 Minuten. A10 westlicher Ring in Richtung Dreieckgrafeland hier plus 30 Minuten zwischen Dreieckwerder und Vöben. Die A13 Richtung Dresden. Da Vorsicht, liegen Äste auf der Fahrbahn zwischen Starkow und Freiwalde. Die A24 in Richtung Hamburg. Da auch eine halbe Stunde Stau zwischen Kremmen und Neuruppin. Letzte freie Ausfahrt ist Fehr-Berlin. Landkreis Teltow-Fleming, hier Vorsicht, Straße zwischen Luckenwalde und Moldenhütten, nach einem Unfall gesperrt. Da Dahlwitz, Rennbahnallee. Auch hier Vorsicht zwischen Alte Berliner Straße und Ortsausgang. Da liegt ein großer Ast auf der Fahrbahn. Schauen wir nach Berlin. Hier Behinderungen bei der S-Bahn wegen Sturmschäden. Ist die S7 zwischen Wannsee und Grunewald unterbrochen. Außerdem müssen Fahrgäste auf sämtlichen Linien mit Ausfällen und Verspätungen rechnen. Ja, ich wünsche Ihnen alles Gute unterwegs. Starke Nerven, kommen Sie gut heim. Und sollten Sie noch etwas ergänzen möchten, dann können Sie das gerne machen unter 0331 70 98 101.
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5: Einen schönen Abend wünsche ich, einen besonders schönen Abend sogar, weil ist das Olle heute? Dieses Wetter super nass und stürmisch. Ich hoffe, Sie sitzen nicht im Stau irgendwo oder in der S-Bahn fest und kommen gut nach Hause. Kommen vor allem unversehrt nach Hause und ins Wochenende. Schön.

0: So schön, Jar of Hearts. Christina Perry hier auf Antenne Brandenburg. Einen schönen Freitagabend. Kommen Sie trocken und gut nach Hause. Und hoffentlich müssen Sie gerade nicht tanken oder so, weil das schmerzt. Ja? Tanken tut wirklich weh im Moment. Die Preise sind zum Schreien, klettern offensichtlich immer noch weiter nach oben. 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

0: Turn Back the Clock, Johnny Hates Jazz aus den 80ern. Hier auf Antenne Brandenburg, 18.17 Uhr haben wir es. Wir müssen kurz auf die Straßen, bitte Vorsicht, auf 24 in Richtung Berlin, zwischen Fährberlin und Kremmen. Ungesicherte Unfallstelle, bitte aufgepasst, auf 24 Richtung Berlin. Da gab es einen frischen Unfall zwischen Fährberlin und Kremmen. Unfallstelle hier noch ungesichert.
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0: 18.21 Uhr und heute ist was los. Wind, Wetter und jetzt auch noch eine Schaufel. Bitte Vorsicht, auch eine 13 stadteinwärts zwischen Schönefelder Kreuz und Waltersdorfer Dreieck. Da liegt jetzt eine Schaufel auf der rechten Spur. Bitte fahren Sie vorsichtig auf der A113 stadteinwärts zwischen Schönefelder Kreuz und Waltersdorfer Dreieck. Und kommen Sie gut nach Hause.
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Einen schönen Freitagabend mit Terra Titanic, MDB von Peter Schilling aus den 80ern. Und der Wind heute Abend, der fegt einiges über die Straßen. Jetzt haben wir einen Spanngurt. Bitte Vorsicht auf der Nutestraße in Potsdam zwischen Rudolf-Breitscheid-Straße und Behlert-Straße. Da liegt der Spanngurt auf der Fahrbahn. Bitte äußerst vorsichtig sein. Nutestraße in Potsdam zwischen Rudolf-Breitscheid-Straße und Behlert-Straße. Da liegt der Spanngurt.

0: Soul Asylum und Runaway Train an diesem Freitagabend. Und jetzt Zeit für die Nachrichten, 18:30 am Mass.
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2: Im Studio Daniel Masto. Guten Abend. Nach dem Anschlag auf die Stromleitungen zwischen Breilach und Jenschwalde fordert Energieexperte Harald Schwarz ein robusteres Stromnetz. Der frühere BTU-Professor warnt, durch den starken Ausbau von Wind- und Solarenergie seien viele Leitungen inzwischen so ausgelastet, dass Ausfälle nicht mehr problemlos durch andere Trassen aufgefangen werden können.
3: Wir haben ja Phasen, da haben wir so viel regenerativen Strom. Wir haben das Netz, ich sag mal, mit derartiger Überspeisung wirklich überschwemmt. Da muss im politischen Raum mal etwas umgedacht werden und man muss wieder mal mehr auf die hören, die energietechnisch Ahnung haben und nicht auf die, die gerade einen Stecker in die Steckdose kriegen.
2: Für Schülerinnen und Schüler des Melanchthon-Gymnasiums in Herzberg heißt es ab Montag zurück in die Schule. Nachdem sie ihr Gymnasium wegen eines unangenehmen Geruchs nach Ferienende nicht nutzen konnten, werden ab Montag wieder die ersten Räume freigegeben. Antenne-Reporter Holger Kessler mit Hintergründen.
4: Bis heute haben die Jugendlichen im Distanzunterricht gelernt. Ab nächster Woche können sie dann wieder insgesamt 6 Schulräume nutzen. Stadt- und Kreisverwaltung stellen weitere Räumlichkeiten zur Verfügung. Die Verwaltungsräume sollen vorerst bis zum 18. September genutzt werden. In der nächsten Woche sollen außerdem weitere Messungen der Raumluft erfolgen. Eine erste Messung hatte in dieser Woche ergeben, dass teilweise Richtwerte für flüchtige organische Verbindungen, wie sie etwa in Lacken und Putzmitteln vorkommen, überschritten wurden.
2: 2 Tage lang gibt es wieder großen Bahnradsport im Lausitz-Velodrom in Cottbus. Mehr als 100 Sportler messen sich in diesen Minuten beim großen Preis von Deutschland in den Disziplinen Sprint und Keirin. Axel Viertler vom RSC Cottbus ist stolz, das Event auch dieses Jahr wieder ausrichten zu können.
5: Wir haben hier eine der schönsten Radrennbahnen der Welt. Wir wollen das halt auch nutzen, dass wir hier unseren Sportlern einen Heimwettkampf bieten können, wo sie dann halt auf internationale Konkurrenz trifft und sich da halt auch ihren Eltern, Verwandten, Opa, Oma oder halt auch den anderen Gästen dann gern präsentieren.
2: Aus Südbrandenburg gehen gleich mehrere große Talente an den Start und hoffen auf einen Podiumsplatz.
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2: Schon mit dichten grauen Wolken geht es durch den Freitagabend. Die Wolken bringen uns gebietsweise auch jede Menge Regen. Dazu ist teils stürmisch. Es gibt auch schon einige Feuerwehreinsätze, weil Bäume umgestürzt sind. Morgen geht es dann sonnig in den Tag. Zum Start ist es noch teils windig bei 22 Grad maximal.
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0: Schönen guten Abend und schön aufpassen, ist echt viel los. Geht los mit einer Baustelle und einem ziemlich langen Stau auf der A2 Richtung Magdeburg. Sie brauchen 40 Minuten extra zwischen Wollin und Ciesa. Dann die A10 westlicher Ring in Richtung Dreieckwerder, auch hier plus 40 Minuten zwischen Potsdam Nord und Vöben, auch hier wird gebaut. Dann die A10 westlicher Ring in Richtung Dreieckhaveland, 30 Minuten extra brauchen Sie zwischen Dreieckwerder und Vöben. Richtig, Baustelle. Und A13 in Richtung Dresden, hier Vorsicht, Äste, mehrere Äste auf der Fahrbahn zwischen Starkow und Freiwalde auf der A13. Dann die A24 Richtung Hamburg zwischen Kremmen und Neuruppin. Da haben wir Stau mit aktuell 10 Minuten Wartezeit. Und Vorsicht, Nutestraße in Potsdam zwischen Rudolf-Breitscheid-Straße und Bielertstraße. Da liegt ein Spanngurt auf der Fahrbahn. Vorsicht auch, Landkreis Spree-Neiße, Spremberger Straße. Da liegt ein Baum auf der Fahrbahn zwischen Friedrichshain und Döbern. Und Stadtverkehr Berlin A100 Richtung Treptow zwischen Detmolder Straße und Tempelhofer Damm. Da gibt es aktuell 20 Minuten Stau. Und das Gleiche haben wir bei der Überfahrt zur A100 in Richtung Treptow. S-Bahn, S7 immer noch zwischen Wannsee und Grunewald nach dem Unwetter unterbrochen. Haben Sie noch was? Dann gern Bescheid geben 0331 70 98 101. Und ich wünsche Ihnen eine möglichst gute Fahrt.
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0: 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Und jetzt hier der Samtstimme von Terence Trent D'Arby aus den 80ern. 1987, Sign Your Name. Damit schönen Freitagabend, schönes Wochenende. Hi.

0: Brotherhood of Man, der ESC-Sieger 1976 für Großbritannien. Einen schönen Freitagabend mit uns, Antenne. Ja, und was tun bei diesem Mistwetter? Fernseh gucken, Serien bingen und ganz neu in der ARD-Mediathek. Da gibt's ab heute eine norwegisch-deutsche Koproduktion, eine True-Crime-Serie. Escaping Bolivia beruht auf einem wahren Fall und ist einer der aufsehenserregendsten europäischen Kriminalfälle der letzten Jahre. Peggy Klubeck mit dem Antenne-Streaming-Tipp.
1: Verhaftet in Bolivien mit Kokain und 5-jährigem Kind. Was eine Schlagzeile.
2: Aber was steckt hinter den Schlagzeilen dieses Falles? Darauf sucht die True-Crime-Serie Antworten.
3: Max, es wird alles gut. Mama kommt gleich zurück. Es wird alles gut.
2: Eine packende Mischung aus Thriller und Drama, inklusive spektakulären Gefängnisausbruch und Flucht.
4: Aber wenn man jede einzelne von uns fragen würde, was damals passiert ist, bekäme man 3 verschiedene Geschichten zu hören.
2: 2008 reisen 3 junge Norwegerinnen nach Bolivien. Ihr Luxus-Traumurlaub endet im Albtraum.
5: This is ridiculous. Do you really think that is ours?
2: Am Flughafen der bolivianischen Stadt Cochabamba werden sie festgenommen. Im Gepäck von Michelle, Cecile und Ida fand man mehr als 20 Kilo Kokain.
6: Abre las piernas.
7: Sie sagt, wir sollen uns ausziehen.
2: Wer die hohe Kautionssumme nicht zahlt, wartet im Gefängnis auf seinen Prozess, was Jahre dauern kann. Und Norwegen hat kein Auslieferungsabkommen mit Bolivien. In einem berüchtigten Frauenknast kämpfen die 3 ums Überleben und mit ihrer Verzweiflung.
8: Wusstest du von dem Kokain?
9: Nein, wir wurden reingelegt.
8: Du lügst!
9: Hey, beruhige dich!
8: Das ist meine Schuld!
9: Meine Schuld!
2: Die 3 Norwegerinnen hoffen auf Hilfe durch ihre Botschaft, doch vergeblich.
10: Sie gehen einfach? Und lassen uns hier zurück.
11: Ich komme wieder, versprochen.
10: Ich habe seit 4 Uhr morgens Scheiße von den Wänden geschrubbt. Wir teilen uns eine winzige Matratze auf dem Boden. Ida ist erst 17 Jahre alt. Sie ist fast noch ein Kind.
11: Ich verstehe, dass das eine sehr schwierige Situation für sie ist.
12: Ja,
11: aber
12: wirklich?
11: Uns sind in dieser Situation die Hände gebunden.
0: Ja, in Norwegen lief die Serie schon und war da ein Streaming-Hit. Bei uns im Fernsehen auf One läuft ab 11. September. Aber ab heute schon in der ARD-Mediathek Escaping Bolivia zum Streamen.

0: Vor 4 Tagen hat er Geburtstag gehabt. Barry gibt der letzte noch Lebende, der Gebrüder gibt der Bee Gees, die wir gerade gehört haben hier bei uns auf Antenne Brandenburg. Einen schönen Freitagabend wünsche ich. Ja, und da zieht schon wieder so eine Regensturmfront ran. Ja, sollte gleich bei uns im Havelland sein. Ja, und da sagen aber die Veranstalter des Karat Open Air in Brandenburg an der Havel, das findet statt. Also das Karat-Konzert, sagen sie immer noch. Aber das geht ja auch erst 20 Uhr los. Also da ist dieses Regenband jetzt auf jeden Fall schon wieder durch. Ach ja, bitte nicht wegpusten lassen und bleiben Sie schön trocken. Die Aussichten fürs Wochenende, die sind auf jeden Fall ruhiger und freundlicher.
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1: Im Studio Sabine Löbrig. Guten Abend. Über Teile Brandenburgs und Berlin ist am Nachmittag kräftiger Regen teilweise mit starken Sturmböen hinweggezogen. Nach Angaben der Leitstelle in Brandenburg an der Havel gab es im Westen des Landes rund 120 wetterbedingte Einsätze, oft wegen umgestürzter Bäume oder vollgelaufener Keller. Auch im Süden des Landes musste die Feuerwehr vor allem wegen umgestürzter Bäume ausrücken. Schwerpunkt war dabei der Landkreis Dahme-Spreewald. Viele Einsätze gab es auch in Berlin, unter anderem wegen herabfallender Bauteile und Äste, so ein Sprecher der Feuerwehr. Seit gestern hat die Polizei in Angermünde in der Uckermark ein großes Waffen- und Munitionslager in einem Garagenkomplex untersucht. Dabei musste unter anderem geklärt werden, ob die Sprengkörper noch explosiv sind. Polizeisprecher Marcel Patzwal sagte dazu Antenne Brandenburg:
2: Wir haben dann anschließend Fachstellen aktiviert, die die Gefährlichkeit oder die Beschussfähigkeit der Gegenstände dort einordnen sollten. Diese Einordnung hat dann bis heute angedauert. Aktuell kann gesagt werden, dass von den Gegenständen dort vor Ort zumindest für den Abtransport keine Gefahr ausgeht. Unsere Kräfte sind da aktuell noch im Einsatz, um die Gegenstände sicherzustellen und als Beweismittel dem Strafverfahren, was wir eingeleitet haben, zuzuführen.
1: Das Waffen- und Munitionslager war durch Zufall entdeckt worden, nachdem zuvor die Polizei wegen eines Einbruchs im Garagenkomplex gerufen worden war. Im Fall der Sabotageangriffe auf die Energieversorgung in Brandenburg und Nordrhein-Westfalen hat die Polizei das Fahrzeug des Verdächtigen gestürmt. Das teilte NRW-Innenminister Reul mit. Der Mann sei vermutlich jetzt zu Fuß unterwegs. Der Tatverdächtige soll versucht haben, mit Abschussvorrichtungen Kurzschlüsse an Umspannwerken zu erzeugen, unter anderem in der Nähe des Kohlekraftwerks Jenschwalde. Innenminister Reul betonte, kritische Infrastruktur müsse besser geschützt werden.
3: Fakt ist, wir müssen die kritische Infrastruktur besser schützen. Es ist keine Nebensache, es ist eine der großen Sicherheitsfragen unserer Zeit, wie wir in dieser Woche deutlich sehen. Und dafür brauchen die Betreiber kritischer Infrastruktur klare Rechte und moderne Technik. Wir sind sicher, dass wir hier noch einiges zu erledigen haben.
1: Seit mittlerweile 10 Jahren ist der Wünschewagen des Arbeiter-Samariter-Bunds in Brandenburg unterwegs, um sterbenskranken Menschen den letzten Wunsch zu erfüllen. Heute wurde Jubiläum gefeiert, dabei sagte Brandenburgs Sozialminister Wilke:
4: Ich finde, was Gutes entsteht immer dann, wenn Menschen etwas tun, was über sie selbst und den Nutzen für sie selbst hinausgeht. Und da entsteht Zusammenhalt. Und hier sorgen Helfende dafür, dass jemand in Würde den letzten Lebensabschnitt verbringen kann, dass man einen guten Abschied nehmen kann. Und ich glaube, wir alle kennen das, wenn man einen guten Abschied hat, dann hilft das für sehr, sehr vieles und es heilt auch viel.
1: Der ASB-Wünschewagen wird von Ehrenamtlichen organisiert und durch Spenden finanziert. Soweit die Antenne Brandenburg-Nachrichten. 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
5: Ach, ist das all. Ja, das haben wir nicht verdient. Neue Regenfront jetzt zieht gerade zu uns rein nach Brandenburg. Also dürfte jetzt bald in Rathenow ankommen. Im Süden und Südosten sieht es auch nach Regen aus, vor allem so Richtung Bad Belzig-Beskow bis nach Frankfurt oder. Außerdem besteht heute Abend noch Sturmgefahr. Und es liegen ja bereits eine Menge Äste rum und Bäume können auch umstürzen. Windstärke von 9 bis 10 ist heute drin. In der Nacht dann ruhiger, zieht der Regen auch gen Sachsen ab. Zum Morgen hin ist es dann leicht bewölkt. Temperaturen sinken auf milde 15 bis 13 Grad. Das Wochenende, morgen am Sonnabend erst Sonne und Wolken, ab dem Mittag dann erneut immer mal ein Regenschauer. Sonntag dann trocken bei 20 bis 22 Grad.
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5: Fahren Sie schön vorsichtig, ist eine Menge los. Es dauert wegen Bauarbeiten auf der A2 Richtung Magdeburg. Da brauchen Sie 40 Minuten länger zwischen Wallin und Ciesa an der Baustelle. A24 Richtung Hamburg, zwischen Kremmen und Neuruppin haben wir Stau mit aktuell 10 Minuten Wartezeit. B166 Woltersdorf Richtung Kreuz Uckermark, zwischen Herrendorf und Passow. Vorsicht, ungesicherte Unfallstelle. Landkreis Spree-Neiße, Spremberger Straße zwischen Friedrichshain und Döbern. Vorsicht, da liegt ein Baum auf der Fahrbahn. Und Stadtverkehr Berlin, A100 Richtung Treptow. Da gibt's Stau zwischen Detmolder Straße und Tempelhofer Damm, stehen sie 20 Minuten an. Und ebenso bei der Überfahrt zur A100 Richtung Treptow. Hinweis zur S-Bahn, witterungsbedingt gibt's immer noch Verspätungen und Ausfälle auf allen Linien. Und die S7 ist aktuell zwischen Wannsee und Grunewald immer noch unterbrochen. H Haben Sie noch was für uns? Dann gerne anrufen 0331 70 98 101. Dankeschön vorweg und jetzt eine möglichst gute Fahrt mit unseren Sandmännchen.
6: Unser Sandmännchen. Womit kommt das Sandmännchen heute? Mit dem Sattelschlepper. Das Sandmännchen hat dir eine Geschichte mitgebracht.
7: Die Erdmännchen Jan und Henry.
8: Schön, dass wir mal bei dir zu Besuch sind, Mauli.
9: Ja, ich freue mich auch, dass ihr bei mir übernachtet.
8: Und auf deiner Luftmatratze ist es auch richtig toll bequem.
10: Ja, das wackelt so lustig.
9: Gute Nacht, Jan und Henry.
11: Gute Nacht, Mauli. Alle Augen zugemacht, wir schlafen jetzt die ganze Nacht.
8: Henry! Was ist denn?
10: Da ist ein Geräusch. Ich glaube, das kommt von Mauli.
9: Hey, was macht ihr denn?
10: Mauli, da ist ein Geräusch, das wir nicht kennen.
9: Was? Das kenne ich auch nicht.
10: Das ist ein Gespenst.
9: Ein Gespenst?
8: Ach, der Jan kommt immer auf so schräge Ideen, Mauli.
9: Hier drin ist doch gar kein Gespenst zu sehen.
10: Ja, es ist natürlich unsichtbar.
8: Das klingt logisch.
9: Unsinn. Das hört sich an wie Luft.
10: Ja, das Gespenst bläst gerade Luftballons auf. Für eine große Gespensterparty.
9: Und warum ausgerechnet bei mir?
10: Na, bei dir ist halt schön viel Platz.
8: Das leuchtet ein. Aber sagt mal, warum werdet ihr zwei eigentlich immer größer?
10: Wir?
9: Wir sind so groß wie immer.
10: Aber du wirst immer kleiner.
8: Was? Ich werde kleiner? Oh nein, bestimmt hat das Gespenst mich klein gezaubert.
9: Also ihr seid mir vielleicht zwei Eierköpfe. Es gibt für alles eine ganz einfache und natürliche...
10: Schnell, Maul, wir haben jetzt keine Zeit zu plaudern. Wir müssen uns verstecken. Wir müssen hier unter der Luftmatratze. Mauli, hör auf, mir ins Gesicht zu pusten.
9: Ich? Was?
8: Was lachst du denn so?
9: Na, guck doch mal hier. Der Stöpsel von der Luftmatratze ist auf.
8: Da kommt das Geräusch her.
10: Dann ist das Gespenst in der Luftmatratze.
9: Nein, es gibt kein Gespenst. Die Luftmatratze ist mit Luft gefüllt. Und weil der Stöpsel auf ist, entweicht die Luft. Deshalb ist der Henry auch immer kleiner geworden, weil die Luftmatratze immer platter geworden ist.
8: Ach, das habe ich mir ja gleich gedacht.
10: Na, dann können wir jetzt wieder in Ruhe schlafen gehen.
8: Nein, können wir nicht. Wir haben ja keine Luft mehr in der Matratze.
9: Na, dann kommt doch mit zu mir ins Bett.
11: Au ja! Gute Nacht!
8: Gespenster wirklich nachts Partys feiern? Und woher wissen die denn eigentlich, dass alle Gäste da sind, wenn doch alle unsichtbar sind? Was meint ihr? Jan? Mauli? Schlafen schon. Dann muss ich sie wohl morgen fragen.

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0: Ja, schönen Abend wünsche ich uns allen mit den ersten Herbst-Vibes, unschönen Vibes. Es gibt Sturm und kräftige Schauer. Überhaupt nicht schön, aber bald vorbei, ja? Bald vorbei. Das Wochenende wird ruhiger. Morgen schon nur noch ganz wenige Schauer. Und Sonntag gar keine mehr. Also alles wird gut. Halten Sie durch.

0: Britney Spears. Ja, und jetzt geht's zurück in die coolen 80er.
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0: Sie wünschen, wir spielen. Wünschen geht über die App oder das Web antennebrandenburg.de und gespielt wird immer morgens um kurz nach 7:30, abends kurz vor 7:30. Girl Can't Help It heißt der Song heute. Der ist so toll. Dank Antenne-Hörerin Margret aus Großküres, weil ihre absolute Lieblingsband Journey ist.
2: Ich finde, das ist eine fantastische Gruppe. Viele schöne Lieder und das ist eben sehr schwungvoll. Man kann toll danach tanzen. Ich bin mit der Musik groß geworden. Ja, deswegen habe ich mir jetzt diesen Titel ausgesucht. Weil der hat so richtig schön Power und das gefällt mir eben.
0: Mir auch. Girl Can't Help It. Margrets Wunsch heute hier bei uns von Journey. Super cool, Dankeschön.

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0: Mamalou von den Les Humphrey Singers aus den 70ern mit dem damals noch ganz, ganz jungen Jürgen Drews. Und jetzt haben wir es 19.31 Uhr und schauen mal aufs stürmische Wetter.
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0: Dunkel sieht's aus, aber nicht erst seit jetzt. Irgendwie war es den ganzen Tag ziemlich grau. Aber dieser Herbsttag, ja, der ist fast rum, den haben wir fast geschafft. Ein bisschen Sturm und Regen ist noch unterwegs. Jetzt besonders von Rathenow über Brandenburg an der Havel bis nach Potsdam. Da dürfte es gerade erneut kräftig regnen. Ein paar einzelne Gewitter sind auch möglich. Und ein sehr stürmischer Wind, Windstärke von 9 bis 10, ist drin. Temperaturen zwischen 17 und 19 Grad aktuell. Heute Nacht dann ruhiger, da zieht der Regen Richtung Sachsen ab und gegen morgen früh ist es dann leicht bewölkt. Tiefstemperaturen, die sinken auf milde 15 bis 13 Grad. Und das Wochenende, morgen erst freundlich, da gibt es Sonne, Wolken. Ab morgen Mittag dann vielleicht wieder mal ein bisschen Regen. Am Sonntag dann trocken bei Temperaturen von 20 bis 22 Grad.
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0: Der Blick auf die Straßen, einen schönen guten Abend wünsche ich. Und A24 in Richtung Hamburg zwischen Kremmen und Neuruppin. Da gibt es Stau aktuell immer noch plus 10 Minuten. Die B166 Woltersdorf Richtung Kreuz Uckermark zwischen Herrendorf und Passow. Da gab es einen Unfall und bitte Vorsicht, die Unfallstelle immer noch ungesichert. Landkreis Spree-Neiße, Spremberger Straße, hier Vorsicht, da liegt ein Baum auf der Fahrbahn zwischen Friedrichshain und Döbern. Stadtverkehr Berlin, A100 Richtung Treptow zwischen Detmolder Straße und Tempelhofer Damm, da stehen sie 20 Minuten an. Ebenso auf der A103 im Kreuz Schöneberg Richtung Sachsendamm sowie bei der Überfahrt zur A100 Richtung Treptow. Und Hinweis zur S-Bahn, wegen des Wetters gibt es immer noch Verspätungen und Ausfälle auf allen Linien. Die S7, die fährt wieder zwischen Wannsee und Grunewald allerdings nur alle 20 Minuten. Halten Sie durch, kommen Sie gut an und sollten Sie noch was haben, 0331 70 98 101.
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0: Und Vögel Sharky aus den 80ern. Ja, jetzt gerade ein bisschen vernuschelt, oder?
3: Ja.
0: Vögel Sharky. A Good Heart aus den 80ern. Damit schönen guten Abend.

cool. Neue Musik hier auf Antenne Ray Garvey und Imran mit Rivers an diesem Freitagabend. Ja, und was tun bei diesem Regengrau, diesem Wind heute Abend? Ja, am besten gemütlich machen, hä? Auf die Couch hauen und was im Fernseher kommt, das müssen Sie nicht nachgucken, das sage ich Ihnen. Gleich, ja, kurz nach acht, gibt's die Goldene Henne, den größten deutschen Publikumspreis. Der wird heute verliehen. Goldene Henne, also ordentliche Portion Glamour in unser aller Wohnzimmer. Esther Sedlacek und Florian Silbereisen, die moderieren diese Gala heute. Ja, und als Promis dabei sind zum Beispiel Laura von Thora, Habe Kerkeling, Felix Lobrecht, Charlie Hübner, die hoffen auf Auszeichnungen. Und ansonsten gibt es natürlich wie immer auch ganz tolle Musik-Acts. Ja, Johannes Oerding und Peter Maffay, die singen zusammen, präsentieren ihren neuen Song, ihr neues Duett. Und diese Boygroup, oder man muss ja mittlerweile sagen Mangroup, tritt auf.

Fett natürlich. Die sind heute Abend live dabei. Das alles im Ersten ab 20:15. Ganz viel Spaß beim Promi-Gucken und überhaupt ein super schönes, schillerndes Wochenende.

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Girls, girls, girls. Und auch Boys und Ladies und Gentlemen. Und liebe Kinder, Antenne Brandenburg, Hörerfamilie. Ein schönes Wochenende wünsche ich, Claudia Heber. Morgen bin ich in Altlandsberg auf dem Vogelscheuchenmarkt. Vielleicht sehen wir uns ja da. Ansonsten hören wir uns am Sonntagmorgen wieder. Bis dahin, tschüssi und schönes Wochenende.

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1: Im Studio Sabine Löprig. Guten Abend. Nach dem Sabotageakt auf die Energieversorgung in Brandenburg und Nordrhein-Westfalen fahndet die Polizei weiter nach dem Verfasser mehrerer Bekennerschreiben. Das sagte Nordrhein-Westfalens Innenminister Reul am Nachmittag. Unterdessen wird ein Polizeieinsatz in Sachsen nahe der Grenze zu Brandenburg gemeldet. Hintergrund soll der Fund von Spreng- und Brandvorrichtungen an zwei Umspannwerken sein. Laut MDR hat die Polizeidirektion Görlitz einen Einsatz bestätigt. Genaueres ist noch nicht bekannt. Potsdam hat eine neue Anlaufstelle für die Kreativwirtschaft. Heute hat neben der Garnisonkirche das Kreativquartier eröffnet. In 7 Gebäuden finden dort Künstler, Medienschaffende und Softwareentwickler einen Ort zum Arbeiten. Kulturministerin Schüle sagte bei der Eröffnung:
2: Denn hier sind ja nicht nur Künstler, hier sind auch Akademien, hier sind unterschiedlichste Professionen, hier ist die Kreativwirtschaft dabei und damit wird das Portfolio natürlich noch viel, viel größer. Und insgesamt sind all die Menschen, die sich in Potsdam mit Kreativität, mit Kunst und Kultur beschäftigen, selbstverständlich der Innovationsmotor unserer Gesellschaft. Die sind nicht irgendein Anhängsel, was man sich in guten Zeiten leisten kann, sondern sie sind das, was sie sind, nämlich ein Innovationsmotor, den wir auch dringend brauchen, gerade in der heutigen Zeit.
1: Über Teile Brandenburgs und Berlin ist am Nachmittag kräftiger Regen, teilweise mit starken Sturmböen hinweggezogen. Nach Angaben der Leitstelle in Brandenburg an der Havel gab es im Westen des Landes rund 120 wetterbedingte Einsätze, oft wegen umgestürzter Bäume und vollgelaufener Keller. Auch im Süden des Landes musste die Feuerwehr vor allem wegen umgestürzter Bäume ausrücken. Schwerpunkt war dabei der Landkreis Dahme-Spreewald. Viele Einsätze gab es auch in Berlin, unter anderem wegen herabfallender Bauteile und Äste, so ein Sprecher der Feuerwehr. Die Elektronikmesse IFA in Berlin ist seit heute für das Publikum geöffnet. Bis kommenden Dienstag stellen dort fast 2000 Aussteller ihre Neuheiten vor. Einzelheiten von Anja Dobrodinski.
3: Künstliche Intelligenz spielt eine große Rolle auf der Messe. Die ist bekanntlich sehr energie- und datenhungrig. Deshalb werden auf der IFA besonders leistungsstarke Computerchips vorgestellt. Deren Preise sind wegen des Halbleitermangels weltweit zuletzt stark gestiegen. KI findet sich aber nicht nur in Computern, sondern immer öfter auch in Hausgeräten. Auf der IFA werden Spül- und Waschmaschinen vorgestellt, die selbsttätig mit Kameras erkennen, welche Art von Geschirr oder Textilien eingelegt wurden und dann automatisch das passende Programm wählen.
1: Soweit die Antenne Brandenburg Nachrichten. Mehr Informationen aus Brandenburg und Berlin auch auf rbb24.de. Das Wetter: in der Nacht noch weiter Regen, vor allem im Süden des Landes bei 15 bis 13 Grad. Morgen erstmal Sonne, später mehr Wolken und einzelne Schauer bei 19 bis 22 Grad.
4: Hier ist der Verkehrsservice für den ARD-Abend. A2 Richtung Berlin zwischen Allerengersleben und Bornstedt stockender Verkehr. Es dauert hier 10 Minuten länger für Sie. A14 Richtung Dresden zwischen Staßfurt und Kreuz Bernburg Stau nach einem Unfall und hier plus 20 Minuten. Vorsicht auf der A36 Richtung Braunschweig zwischen Aschersleben Ost und Aschersleben Mitte befindet sich eine ungesicherte Unfallstelle auf der linken Fahrspur. Die A38 Richtung Göttingen ist zwischen Deiderode und Ramfeld nach einem Unfall gesperrt. Und damit weiter gute Fahrt durch diesen Abend und kommen Sie gut an Ihr Ziel.
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4: Schönen guten Abend aus Dresden. Ich bin Frank-Michael Bauer. Huey Lewis ist jetzt auf der Radiobühne und er hat gleich mal eine Verstärkung mitgebracht. Seine Band, The News, The Power of Love.

Die unvergessene Bonnie Tyler im ARD-Abend mit dem Song Lost in Friends. Da gelang ihr dieser Sängerin aus Großbritannien im Jahre, auch schon wieder 50 Jahre, ja, 1976, der internationale Durchbruch. Das Stück wurde von dem Erfolgsduo Ronnie Scott und Steve Wolf geschrieben und verbindet melodischen Pop doch auch mit leichten Country-Einflüssen. In den britischen Singlecharts kletterte der Titel bis auf Platz 9, während er in Deutschland sogar die Top 3 erreichte und sich über ein halbes Jahr in den Charts hielt. Dieser frühe Erfolg legte den Grundstein für ihre darauffolgende jahrzehntelange Weltkarriere. Und jetzt haben wir George Michael im Angebot mit seinem Titel Father Figure. Und diese Vaterfigur, dieser Father Figure, hat ihm auch großen Erfolg eingebracht. Die Geschichte eines Mannes, der alles gleichzeitig ist. Ein Liebhaber, ein Tröster und eben auch eine Vaterfigur.

Das war am ARD-Abend Terry Styles und As It Was. Und jetzt haben wir einen ganz großen Hit im Angebot von ABBA. Ab dem 4. September 1976, vor 50 Jahren, steht Dancing Queen 4 Wochen auf Platz 1 der britischen Charts. Ein bisschen später dann ab 20. September auch in Deutschland auf 1. Aber nach Großbritannien haben die ABBAs immer ganz besonders Ausschau gehalten. Der wichtigste Markt war das nämlich für sie im englischsprachigen Gebiet für Europa. In den USA brauchte die Band übrigens einen sehr langen Atem. 18 Wochen dauerte der Weg vom Eintritt in die US-amerikanischen Billboard-Charts bis auf Rang 1 am 9. April 77. Das war dann doch ganz schön spannend für die ABBAs. Und hier sind sie mit Dancing Queen, Nummer 1-Hit in vielen Staaten.

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9: 20.31 Uhr, hier ist der Verkehrsservice für den ARD-Abend. Die A38 Richtung Göttingen ist zwischen Deiderode und Dramfeld nach einem Unfall gesperrt. Die A72 Richtung Hof ist zwischen Geithain und Rochlitz nach einem Unfall gesperrt. Soweit die Meldungen, damit weiter gute Fahrt durch den Abend und kommen Sie gut an Ihr Ziel.
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9: Das Ganze von MDR Sachsen aus Dresden. Ich bin Frank-Michael Bauer und hier ist Musik mit Black. Everything's Coming Up Roses. Und danach Sukkudo und Randy Crawford.

0: Das war im ARD-Abend Zuckerrohr mit Randy Crawford hier bei uns. Und jetzt bitte das große Orchester für die große Bühne für Deutschlands größten Publikumspreis, die Goldene Henne. Tja, so hört sich's an. Zu sehen ist das Ganze gerade im ersten in der ARD. Der Medien- und Unterhaltungspreis wurde 1995 übrigens ins Leben gerufen. Er erinnert an die legendäre DDR-Entertainerin Helga Hahnemann, genannt die Henne, mit der ich das Vergnügen hatte, zwei Radiosendungen bestreiten zu dürfen. Ich ganz jung und die Henne, der Superprofi, hat mich super nett behandelt. In der Halle 1 in der Messe Leipzig ist die Preisverleihung zu erleben und natürlich, wie gesagt, im Fernsehen, in der ARD. Unsere Reporterin Luise Schermesser ist mit dabei. Wie fühlt sich das an, Luise, mit diesen vielen Prominenten da um dich herum?
1: Es ist auf jeden Fall ein sehr besonderes Gefühl. Auf dem roten Teppich ganz viele Größen, die man sonst nur aus dem Fernsehen oder von anderen Medien kennt, wie zum Beispiel Habe Kerkeling, mal wirklich zu sehen. Ja, es ist schon, habe ich so auch noch nicht erlebt. Aber man muss auch schnell sein tatsächlich, denn viele bewegen sich auch ziemlich flott. Und ich wollte unter anderem mit Michael Patrick Kelly sprechen und das habe ich geschafft. Und er hat mir erzählt, wie es war, gemeinsam mit Take That seinen Song Feel My Love aufzunehmen.
2: Es hat so viel Spaß gemacht. Gary hat den ersten Move gemacht, er hat mich kontaktiert, sagt, hey, ich habe diesen Song gehört, den du geschrieben hast, können wir das bitte auf mein 10. Album mit Take That hier draufpacken und unbedingt auch mit dir. Und da habe ich sehr gefreut. Dann bin ich nach England rübergeflogen, wir haben den ganzen Tag im Studio verbracht, auch im Text was verändert, der zweite Strophe, doch umgeschrieben und so. Und ja, jetzt bin ich hier bei der Goldenen Henne und performe Feel My Love.
0: Tja, da ist er. Und du hast ihn erlebt, am Mikrofon gehabt und auch den Auftritt erlebt. Wie sah es aus?
1: Also Feel My Love hat man jetzt noch nicht verpasst. Michael Patrick Kelly war noch nicht auf der Bühne. Aber Take That war tatsächlich die Eröffnung von der Goldenen Henne in diesem Jahr. Und die drei Jungs, die es jetzt noch sind, also denen merkt man das Alter nicht an. Die haben eine Energie, eine Ausstrahlung. Die ganze Messehalle hatte hier eine Standing Ovation, hat geklatscht, mitgewippt. Also die Jungs haben Relight My Fire gespielt, was man auch einfach kennt. Und ich kann schon sagen, man wird gespannt sein auf Feel My Love gemeinsam mit Michael Patrick Kelly.
0: Da hast du uns jetzt schon richtig neugierig gemacht. Luise, danke nach Leipzig. Die Goldene Henne wird von MDR und Super Elo veranstaltet. Und das Publikum entscheidet per Wahl, wer die Trophäen in den Bereichen Musik, Sport, Entertainment und Film und Fernsehen.

0: Chicago, you're the inspiration hier bei uns im ARD-Abend. Und jetzt kommt ein Trio zu Wort, genau zu Wort, denn die Herren singen nicht. Olaf, Thorsten und Johann, mal hören, auf welches Thema sie sich heute einlassen.
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5: Aber ist das nicht...
6: Diese Waschbärenfallen, die helfen auch.
3: Ja, aber
6: mit der Guillotine. Ja.
4: Ist das eine Lebendfalle oder
6: nee,
4: ist das...
6: Nee, Todfalle.
4: Oha. Das ist aber... Das ist ja verboten.
6: Bei Waschbären darf man das.
4: Wirklich?
6: Nur? Ja.
4: Wirklich,
6: wenn der Kater so blöd ist,
4: dann ist...
6: Es steht ja drauf, ist für Waschbären.
3: Ja, es ist halt...
6: Ich glaube, das meint er gar nicht, oder?
3: Doch, ich bin mir sicher, dass er es meint. Dann soll er es vernünftig formulieren.
6: Nehmen wir an, er meint
3: leichten Nachwirkungen einer dehydrierenden Alkoholvergiftung.
6: Also der Trick ist, einen Tag vor dem Kater nicht zu trinken.
3: Ja.
6: Einfach mal...
3: Das dürfte wirklich helfen.
6: Ja. Ihr lacht, probiert's aus.
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0: Ja, und was soll ich sagen? Thorsten Sträter feiert heute seinen 60. Geburtstag. Glückwunsch. Und hier kommt Namika, Lieblingsmensch, Platz 1 in Deutschland am 4. September 2015.
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1: Um 21 Uhr im Studio Sabine Löprig. Guten Abend. Auch in Sachsen hat die Polizei Sprengvorrichtungen nahe eines Umspannwerks gefunden. Der Einsatz nördlich von Bautzen laufe noch, erklärte Sachsens Innenminister Schuster. Hinweise darauf hätten sich aus einem der Bekennerschreiben ergeben. Unterschrieben waren sie von einem 48-Jährigen aus Gevelsberg. Nach ihm wird gefahndet. Er soll auch für die Sabotageangriffe auf die Energieversorgung in Brandenburg und Nordrhein-Westfalen verantwortlich sein. Seit gestern hat die Polizei in Angermünde in der Uckermark ein großes Waffen- und Munitionslager in einem Garagenkomplex untersucht. Dabei musste unter anderem geklärt werden, ob die Sprengkörper dort noch explosiv sind. Polizeisprecher Marcel Patzwal sagte dazu Antenne Brandenburg:
2: Wir haben dann anschließend Fachstellen aktiviert, die die Gefährlichkeit oder die Beschussfähigkeit der Gegenstände dort einordnen sollten. Diese Einordnung hat dann bis heute angedauert. Aktuell kann gesagt werden, dass von den Gegenständen dort vor Ort zumindest für den Abtransport keine Gefahr ausgeht. Unsere Kräfte sind da aktuell noch im Einsatz, um die Gegenstände sicherzustellen und als Beweismittel dem Strafverfahren, was wir eingeleitet haben, zuzuführen.
1: Das Waffenlager war durch Zufall entdeckt worden, nachdem zuvor die Polizei wegen eines Einbruchs in den Garagenkomplex gerufen worden war. Nach dem Hackerangriff auf die Berliner Landesverwaltung haben Cyberkriminelle etliche gestohlene Daten im Internet zum Herunterladen veröffentlicht. Das gab nach RBB-Informationen die Hackergruppe Resida auf ihrer Webseite im Darknet bekannt. Sebastian Schöbel hat Einzelheiten.
3: Mehr als 5 Terabyte groß, rund 1,4 Millionen Dateien seien es. Dazu die Einladung: Viel Vergnügen, ihr Datenjäger. Nach und nach wurden zahlreiche Ordner freigegeben, überschrieben mit den mutmaßlichen Inhalten. Arbeitszeugnisse, Ausschreibungen, Beurteilungen von Mitarbeitenden und deren Personalakten, aber auch technische Daten, etwa zu Trinkwassernotbrunnen in Berlin.
1: Die deutschen Basketballerinnen haben ihr erstes Weltmeisterschaftsspiel klar verloren. In Berlin unterlag das Team von Bundestrainer Lange am Abend Spanien mit 53-83. Weitere Gegner in der Gruppenphase sind morgen Japan und am Montag dann Mali. Soweit die Antenne Brandenburg Nachrichten. Mehr Informationen aus Brandenburg und Berlin auch auf rbb24.de. Das Wetter. In der Nacht erstmal weiter noch Regen, teilweise kann der auch kräftig ausfallen, vor allem im Süden Brandenburgs. Dann ziehen die Wolken langsam ab, es bleibt bewölkt bei 15 bis 13 Grad. Morgen erstmal viel Sonne, im Laufe des Tages mehr Wolken und am Nachmittag wieder Regen. Die Höchstwerte morgen bis 22 Grad.
4: Hier ist der Verkehrsservice für den ARD Abend. Die A4 Frankfurt Richtung Dresden ist zwischen Hainichen und Berbersdorf nach einem Unfall gesperrt, zurzeit Stau. Die A7 Flensburg Richtung Hannover wird zwischen Hamburg-Stellingen und Heimfeld wegen Bauarbeiten von 22 Uhr bis Montag ca. 5 Uhr gesperrt. Die A7 Hamburg Richtung Ulm ist zwischen Homburg-Efze und Bad Hersfeld-Weste wegen Bergungsarbeiten gesperrt. Die A20 Kreuz Uckermark Richtung Rostock ist zwischen Penetalbrücke und Gützkow nach einem Unfall gesperrt. Die A24 Pritzwalk Richtung Berliner Ring ist zwischen Neuruppin und Neuruppin Süd nach einem LKW-Unfall gesperrt. Die A38 Richtung Göttingen ist zwischen Deiderode und Dramfeld nach einem Unfall gesperrt. Die A72 Richtung Hof ist zwischen Geithain und Rochlitz nach einem Unfall gesperrt. Soweit die Meldungen. Weiterhin gute Fahrt durch diesen Abend und kommen Sie gut an Ihr Ziel.
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4: Aus Dresden mit Frank-Michael Bauer. Ich grüße Sie.

Supertram, give a little bit. Hier ist der ARD-Abend und jetzt ist einer der erfolgreichsten Popkünstler unserer Zeit dran. Er begeistert seit Jahrzehnten die Massen, war vorher in einer Boyband, ist da quasi rausgeflogen und hat eine super Solo-Karriere hinlegen können. Robbie Williams und mit seiner Band Take That hat er sich natürlich dann auch wieder vertragen. Vor mittlerweile mehr als 25 Jahren festigte er mit seinem zweiten Solo-Album I've Been Expecting You endgültig seinen Status als Superstar. Und die darauf enthaltene Ballade She's the One ist jetzt zu hören. Im Original übrigens von der Band World Party geschrieben. Und hier ist Robbie Williams, der sich momentan auf großer Welttournee befindet. She's the One.

Dancing into Danger, das waren Inka und Hamilton hier bei uns im ARD-Abend mit einem Song aus dem Jahre 1988. Das britisch-deutsche Pop-Duo, bestehend aus Dave Inka und Hillary Hamilton, feierte mit dieser eingängigen Melodie damals einen ihrer größten Charterfolge im deutschsprachigen Raum. Der Song wurde unter anderem auch als Titelmusik für eine Episode der bekannten Krimireihe Tatort berühmt. Und an diesem Song hat mitgemischt auch ein gewisser Hubert K. Und jetzt haben wir Zeit für Vanessa Carlton und 1000 Miles.

Weltstar Lionel Richie im ARD-Abend. Zum Glück geht's dem 77-Jährigen wieder richtig gut. Er war ja 3 Tage auf einer Intensivstation und war vor allem dehydriert. Ein bisschen mehr trinken auch, hat er selber gesagt. Werde ich jetzt künftig tun. Damit es auch weitergeht mit seinen Konzerten am 26. September, ist das nächste angesetzt für den Mann aus Alabama. Und hier heißt es jetzt Sweet Home Alabama.

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4: 21.32 Uhr genau. Hier ist der Verkehrsservice für den ARD-Abend. Die A4 Frankfurt Richtung Dresden ist zwischen Hainichen und Berbersdorf nach einem Unfall gesperrt. Zurzeit Stau. Die A7 Flensburg Richtung Hannover wird zwischen Hamburg-Stellingen und Heimfeld wegen Bauarbeiten von 22 Uhr an bis Montag ca. 5 Uhr gesperrt. Die A7 Hamburg Richtung Ulm ist zwischen Homberg-Efze und Bad Hersfeld West wegen Bergungsarbeiten gesperrt. Wir haben hier zurzeit etwa 2 Kilometer Stau. Die A24 Pritzweig Richtung Berliner Ring ist zwischen Neuruppin und Neuruppin Süd nach einem LKW-Unfall gesperrt. Die A72 Richtung Hof ist zwischen Geithain und Rochlitz nach einem Unfall gesperrt. Soweit die Meldungen. Weiterhin gute Fahrt durch diesen Abend und kommen Sie gut an Ihr Ziel.
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4: Aus Dresden mit Frank-Michael Bauer und dir. Die sind aus Schweden. Ace of Base. Always have, always will.

Rod Stewart, every beat of my heart. Rod Stewart liebt die traditionelle britische Küche. Er hat mal als sein absolutes Allzeit-Lieblingsgericht genannt Shepherd's Pie, ein klassischer englischer Auflauf aus Hackfleisch und das Ganze überbacken mit einer dicken Schicht Kartoffelpüree. Zu Hause schmeckt das am besten, aber wenn er auf Tour ist, denkt er natürlich auch an das Fitsein und da mag er die mediterrane Ernährung und liebt vor allem ganz viel gegrillten Fisch. Wie komme ich auf das Essen zu sprechen? Hanna aus Wismar steht nämlich in der Küche, hört den ARD Abend und hat in der Küche jede Menge zu tun. Sie ist mit Vorkochen beschäftigt und auch mit Backen für morgen. Ihr Mann feiert seinen 70. Geburtstag und sie haben überlegt, ob sie irgendwo in die Gaststätte essen gehen. Nein, der Mann hat sich sein Lieblingsgericht, die Rinderroulade, gewünscht und die wird zubereitet und morgen wird es dann richtig gut hoffentlich schmecken. Und dieser 4. September ist übrigens auch der Tag der Wurst, könnte man sagen. Die Deutschen lieben ja ihre Currywurst und natürlich gibt es dafür auch einen eigenen Ehrentag, der 4. September. Das Datum dafür wurde nicht von ungefähr fair gewählt, denn angeblich wurde die Currywurst von Hertha Heuwer am 4. September 1949 in Berlin erfunden. Sie hat ihre Wurst zwar patentieren lassen, aber es gibt trotzdem Stimmen, die das bestreiten. Möglicherweise wurde die Wurst damals auch im Ruhrgebiet oder in Hamburg erfunden. Egal, wem die Ehre gebührt, Curry ist einfach eine geniale Idee und der Absatz von Würstchen und Würsten hat auch wieder enorm zugenommen und dabei stehen natürlich auch vegane Gerichte und insbesondere auch das Würstchen, was vom Federvieh kommt. Das ist auch Geflügelwürstchen ganz groß im Kommen. Aber Currywurst, ist das was für Sie? Ist das Ihr Lieblingsimbiss? Können uns mal verraten, was Sie so gerne naschen an Würstchen oder was so zwischendurch am Imbissstand für Sie das Wichtigste ist und wirklich auch gut schmeckt. ard-abend@mdr.de. Und in diesem Moment bekommen wir noch eine Verkehrsmeldung rein. Und die will ich Ihnen nicht vorenthalten. Achtung, Falschfahrer auf der B76 Kiel-Schleswig zwischen Gettorf Süd, Tüttendorf und Abzweig Eckernförde ist ein Falschfahrer unterwegs. Bitte äußerst rechts fahren und nicht überholen. Falschfahrer auf der B76 Kiel-Schleswig zwischen Gettorf Süd, Tüttendorf und Abzweig Eckernförde ist ein Falschfahrer unterwegs. Bitte äußerst rechts fahren und nicht überholen. Wir melden, wenn die Gefahr vorüber ist. Und jetzt Musik mit Empire of the Sun im ARD-Abend.

0: Johannes im Not.
1: Unverkennbar. Die Stimme von Niedecken, Wolfgang Niedecken und Bab hier bei uns im ARD-Abend. Und hier nochmal der Hinweis von der Verkehrsredaktion. Achtung, Falschfahrer auf der B76 Kiel-Schleswig zwischen Gettorf-Süd-Tüttendorf und Abzweig Eckernförde ist ein Falschfahrer unterwegs. Bitte äußerst rechts fahren und nicht überholen. Wir sagen Ihnen, wenn die Gefahr vorüber ist. So, und jetzt zu einem Mann, der stammt aus Milwaukee, aus dem US-Bundesstaat Wisconsin, Steve Miller. Und der hatte einen Welthit mit seiner Steve Miller Band. Und dieses Lied ist dann ja irgendwann auch mal auf 1 gegangen in Europa, in den Staaten, aber auch in Amerika und Japan sehr erfolgreich. Das Lied Abracadabra, er verzaubert uns quasi jetzt. Am 4. September 82 war es soweit. Nummer 1 Hit hier im ARD-Abend, die Steve Miller Band für Sie.

die Stephen Miller-Band im ARD-Abend, Abracadabra, und siehe da, das Zaubern hat irgendwie gewirkt. Ja, Entwarnung für die B76 Kiel-Schleswig. Kein Falschfahrer mehr zwischen Gertow-Süd, Tüttendorf und Eckernförde. Sie haben wieder freie Fahrt. Gute Fahrt und kommen Sie gut an Ihr Ziel. Und hier sind Martel & Tain mit Dancing in the City.

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1: Es ist 22 Uhr, im Studio Arne Sprung. Guten Abend. Im Fall des Cyberangriffs auf die Berliner Verwaltung sind viele gestohlene Daten zum Download veröffentlicht worden. Am Nachmittag ist eine Frist der Hacker an den Senat zur Zahlung von Lösegeld abgelaufen. Sebastian Schöbel, RBB 24 Landespolitik.
2: Rund 1,4 Millionen Dateien seien es. Arbeitszeugnisse, Ausschreibungen, Beurteilungen von Mitarbeitenden und deren Personalakten, aber auch technische Daten etwa zu Trinkwassernotbrunnen in Berlin. Ob sich hinter den Angaben wirklich verbirgt, was die Hacker behaupten, ist derzeit allerdings noch unklar.
1: Hinter den Sabotageaktionen gegen Umspannwerke in Nordrhein-Westfalen und Brandenburg steckt nach Einschätzung von Bundesinnenminister Dobrindt ein Einzeltäter. Als Motiv nannte Dobrindt Klimaextremismus. NRW-Innenminister Reul verwies auf Bekennerschreiben, in denen von Angriffen auf die fossile Rohstoffindustrie die Rede sei. Die Behörden fahnden nach einem 48-Jährigen aus Gevelsberg. In seiner Wohnung wurden sprengstoffverdächtige Gegenstände gefunden. In Thüringen verlassen weitere Abgeordnete des mitregierenden BSW ihre Partei. Unter ihnen sind auch alle drei BSW-Minister. Finanzministerin und BSW-Landeschefin Wolf verwies auf die politische Verantwortung im Land. Es gebe keinen gemeinsamen Weg mehr mit der Bundesspitze der Partei. Dieser hatte zuletzt Druck auf den Landesverband ausgeübt, um einen Bruch der Koalition unter CDU-Ministerpräsident Vogt herbeizuführen. Dieser betonte, die Koalition aus CDU, BSW und SPD in Thüringen habe weiter Bestand. Die Bundesregierung begrüßt das Sparkonzept, das der Volkswagen-Aufsichtsrat beschlossen hat. Regierungssprecher Hille sagte, durch die Einigung könnten noch tiefere Einschnitte verhindert werden. VW plant, weitere 50.000 Stellen zu streichen. Aus Hannover, Oliver Jürgens.
3: Zwar betont Niedersachsens Ministerpräsident Olaf Lies, dass die Schließung der Standorte Hannover, Emden, Zwickau und Neckarsulm erst einmal vom Tisch sei. Doch auch er muss zugeben, dass bislang nur ein Konzept verabschiedet wurde. Autoexperten rechnen damit, dass Volkswagen mittelfristig nicht um Werksschließungen herumkommt.
1: In Angermünde in der Uckermark sind in einer Garage große Mengen an Munition und Waffen gefunden worden. Das hat die Polizei dem RBB bestätigt. Offen ist, woher die Waffen kommen. Martina Rolke berichtet.
4: Hinter den Wohnblocks an der Templiner Straße ist ein Garagenkomplex seit gestern komplett abgesperrt worden. Mitarbeiter der Polizei haben die bis zur Decke mit verrosteten Gegenständen gepackte Garage untersucht. Mit Röntgeneinrichtungen und Analyseapparaten für Stoffproben wird zunächst versucht zu klären, wie explosiv und gefährlich die Waffenteile noch sind. Unter den aktuell gesichteten Waffen sind Granaten verschiedener Bauart.
1: Soweit die Nachrichten. 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Das Wetter. Letzte Regenfälle ziehen nach Südosten ab, dahinter Auflockerungen, Tiefstwerte 15 bis 13 Grad. Morgen mal Sonne, mal Wolken, im Verlauf Schauer bei 19 bis 22.
5: Hier ist der Verkehrsservice für den ARD-Abend. Die A4 Frankfurt Richtung Dresden ist zwischen Hainichen und Berbersdorf nach einem Unfall gesperrt, zurzeit Stau. Die A7 Flensburg Richtung Hannover wird zwischen Hamburg-Stellingen und Heimfeld wegen Bauarbeiten bis Montag früh gesperrt. Die A7 Hamburg Richtung Ulm ist zwischen Homberg-Efze und Bad Hersfeld-West wegen Bergungsarbeiten gesperrt, 3 Kilometer Stau. Soweit die Meldungen. Weiterhin gute Fahrt und kommen Sie gut an Ihr Ziel.
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5: Aus Dresden vom MDR, ich bin Frank-Michael Bauer und hier ist Mike Oldfield mit der Stimme von Anita Hegerland aus Norwegen, Innocent.

0: When a Man Loves a Woman, Michael Bolton mit dem großen Klassiker. Nochmal neu aufgenommen das Ganze. Hier ist der ID-Abend. Heute ist ja Tag der Currywurst und ich habe mal danach gefragt, was ist denn Ihr Lieblingsimbiss? Das heißt, was verzehren Sie da am liebsten? Frikadellen, Buletten, Klopse, da sind ja verschiedene Sachen schon gekommen, aber insbesondere auch Currywurst oder wie sieht das aus?
1: Hallo Frank-Michael Bauer.
0: Hallo.
1: Matthias aus Neumünster. Im schönen Schleswig-Holstein an der Ostsee.
0: Ne?
1: Currywurst, ja, geht eigentlich mal bei mir eigentlich ganz oft. Und dazu auch Pommes rot-weiß. Da bin ich nicht abgeneigt. Und wenn es mal schnell gehen soll und man hat Termine und man ist in der Stadt zugange und so und... Ich mag die Currywurst auch gerne mit dänischer Mayonnaise. Ist nicht jedermanns Sache. Die ist so ein bisschen gelblich, sieht das aus, aber schmeckt auch ganz gut. Und dann nehme ich immer Doppelcurry. Das mag ich eigentlich immer ganz gerne. Und dazu ein Kaltgetränk, eine Cola oder eine Sprite oder so. Und dann ab dafür.
0: Vielen Dank. Und Marina aus Wilhelmshaven hat uns auch geschrieben, sie isst mit ihrem Mann sehr, sehr gern Currywurst und haben neulich mal eine vegane Wurst probiert, auch mit Curry und sowas. Und sie waren beide sehr skeptisch und waren erstaunt, dass das tatsächlich gut geschmeckt hat. Nur die Knackigkeit, die fehlt dann meistens bei diesem Produkt. Aber vielleicht lässt sich da auch noch das eine oder andere machen. Wir sind ja noch nicht am Ende des Wegs von Erfindungen. Und jetzt bei uns im ID-Abend America mit A Horse with a Name.

Atomic Kitten waren das hier bei uns im ARD-Abend. Es war Ende der 80er Jahre, da tauchte doch in England plötzlich ein Musikprojekt auf. Das verarbeitete große Hiterfolge zu einem Titel. Dahinter steckten ein Vater und sein Sohn. Sie arbeiteten als Disc-Jockeys und haben anderen DJs diesen Service angeboten, Musikmixer herzustellen. 1988 entsteht ein Party-Mix mit Rock'n'Roll-Hits. Diese werden eingetaktet in das berühmte Glenn Miller-Stück In the Mood. Und den beiden DJs gefällt ihr Produkt so gut, dass sie sich entschließen, diese Mixtur auf eine Single zu bringen. Es dauert dann eine ganze Weile. Sie müssen ja erstmal die Rechte zusammensuchen und nennen sich Jive Bunny and the Master Mixers. Und diese Platte, die landet am 4. September 89 in Deutschland auf Platz 1. Jive Bunny und die Master Mixers.

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7: 22.32 Uhr, hier ist der Verkehrsservice für den ARD-Abend. Die A4 Frankfurt Richtung Dresden ist zwischen Hainichen und Berbersdorf nach einem Unfall gesperrt, zurzeit Stau. Die A7 Flensburg Richtung Hannover wird zwischen Hamburg-Stellingen und Heimfeld wegen Bauarbeiten bis Montag früh gesperrt. Die A7 Hamburg Richtung Ulm ist zwischen Homberg-Efze und Bad Hersfeld-West wegen Bergungsarbeiten gesperrt, 3 Kilometer Stau. Soweit die Meldungen, kommen Sie gut an Ihr Ziel.
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7: Aus Dresden von MDR Sachsen und hier ist Babacar mit France Gall.

der Träumer. Ozzy Osbourne, hier bei uns im ARD-Abend. Heute ist Tag der Currywurst und ich habe ja mal gefragt, was mögen Sie denn Currywurst überhaupt zum Imbiss als Snack? Da hat uns Gerhild geschrieben, mein Lieblingssnack ist und bleibt die Thüringer Rostbratwurst in einer Semmel mit ganz viel Senf. Dafür lasse ich alles andere links liegen. Dann haben wir Post bekommen von Horst Krügel aus Hamburg und der ist gebürtiger Thüringer. Ich liebe natürlich als solcher meine Bratwurst mit Senf. Es ist ein Muss, wenn ich in der alten Heimat bin, eine Original-Bratwurst zu verputzen. Ja, wunderbar. Und bei Anna sind es die Pommes, die sie unbedingt liebt. Mein Lieblingsimbiss, schreibt sie uns. Die haben sich nur schon lange zum Schlechten verändert, ist ihre Erfahrung und haben zuletzt fast überall nach Pappe geschmeckt. Schade, schade, schade. Für eine gute Schale, gute Pommes würde ich auch 5 Euro bezahlen, aber irgendwie schmeckt mir das in letzter Zeit nicht. Schade, da können wir eigentlich nur rufen, Hilfe, hier sind die Beatles und da gibt es noch einen kleinen Anlass dazu. Am 4. September 1965 erobern die Liverpooler Pilzköpfe Platz 1 der US-Charts mit dem Hilfeschrei Help. 12-mal mussten sie den Song im Abbey Road Studio aufnehmen, bevor der Produzent zufrieden war.

0: Sydney, Youngblood und Sit and Wait im ARD-Abend. 4. September, Tag der Currywurst. Mögen Sie die?
1: Hallo. Natürlich isst man gerne mal eine Currywurst. Da habe ich übrigens die Original-Currywurst am U-Bahnhof Gesundbrunnen in Berlin gefunden mit einem wunderbaren Rezept, sowohl Wurst als auch Soße. Aber was ich fast noch lieber esse, ist die klassische, wenn es auch heißt deutsche, aber eben unsere klassische Bockwurst. Oder auch Wiener, aber am liebsten, Alex, eine richtige klassische Bockwurst mit einer Schrippe oder einer Scheibe Brot dazu. Das ist immer noch das, was ich auf den schnellen Hunger am liebsten esse.
0: Ja, und das kriege ich auch wieder Hunger, wenn über Essen gesprochen wird. Das um 22.50 Uhr. Danke fürs Mitmachen am Tag der Currywurst und am Imbiss für den schnellen, knackigen Hunger zwischendurch. Ich bin Frank-Michael Bauer, wünsche Ihnen noch einen schönen Abend und gleich geht's in das Land, wo auch fantastische Wurst hergestellt wird. Thüringer Würstchen, ja. Und zwar von MDR Thüringen gibt's die ARD-Hitnacht mit meinem lieben Kollegen Klaus Schreder-Grau. Ich wünsche Ihnen eine gute Nacht und machen Sie es gut. Bis zum nächsten Mal. Und hier ist Mr. Big to be with you.

Hier ist der Verkehrsservice für den ARD-Abend. Achtung, Falschfahrer auf der A73B4 zwischen Coburg und Unter-Simau. Dort ist ein Falschfahrer unterwegs. Bitte äußerst rechts fahren und nicht überholen. Ich wiederhole, Falschfahrer auf der A73B4 zwischen Coburg und Unter-Simau ist ein Falschfahrer unterwegs. Bitte äußerst rechts fahren und nicht überholen.

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1: Es ist 23 Uhr im Studio. Arne Sprung, guten Abend. Nachdem eine Hackergruppe sensible Daten aus der Berliner Verwaltung im Darknet veröffentlicht hat, wollen die Behörden die Betroffenen kontaktieren. Die Daten waren Mitte August bei einem Cyberangriff gestohlen worden. Die Gruppe verlangte 2 Millionen Euro. Der Senat ließ die Frist verstreichen und machte deutlich, man lasse sich nicht erpressen. Zu den Daten gehören Arbeitszeugnisse, Beurteilungen von Mitarbeitenden und Personalakten. Auch ein Umspannwerk in Sachsen, auch in einem Umspannwerk in Sachsen sind Sprengvorrichtungen entdeckt worden. Nach Angaben der Behörden gab es Hinweise darauf in den Bekennerschreiben. Europaweit wird nach einem 48-Jährigen gefahndet. Er soll auch für die Sabotageangriffe in Brandenburg und Nordrhein-Westfalen verantwortlich sein. Aus Düsseldorf, Bettina Altenkamp.
2: In den Bekennerschreiben, die auch dem WDR vorliegen, hat er seinen Namen und seine Adresse genannt. Aber, so Innenminister Reul, es werde noch geprüft, ob der Verfasser der Schreiben tatsächlich etwas mit den Taten zu tun hat. Bundesinnenminister Dobrindt spricht von einem Fall von Klimaextremismus. Angesichts zunehmender Bedrohungsfälle seien die Betreiber kritischer Infrastruktur aufgefordert worden, den Eigenschutz zu verstärken.
1: Nach starkem Wind und Regen in Berlin meldet die Feuerwehr zahlreiche Einsätze. Nach Angaben eines Sprechers ging es hauptsächlich um herabfallende Bauteile und Äste. Auch einige Autos wurden beschädigt. Meldungen über Verletzte gibt es aber keine. Im gesamten Netz der Berliner S-Bahn kam es wegen des Wetters zu Störungen. Die Bundesregierung hat die Einigung auf ein Sparpaket beim Autobauer Volkswagen begrüßt. Man sei zuversichtlich, dass die Sozialpartner und alle Beteiligten auch weiter gemeinsam zukunftsfähige Lösungen erarbeiten werden. Arbeitsministerin Baas forderte Volkswagen aber auf, betriebsbedingte Kündigungen zu vermeiden. Aus Hannover, Torben Hildebrand.
3: Bis zu 50.000 weitere Jobs sollen wegfallen. Das könnte etwa 25.000 Stellen in Deutschland betreffen, sagte Niedersachsens Ministerpräsident Lies dem NDR. Offen ist weiter die Zukunft der Standorte Emden, Hannover, Zwickau und Neckarsulm. Bis zum Sommer 2027 soll klar sein, ob und wie es mit den Werken weitergeht.
1: Die Eisbären Berlin sind mit einer Niederlage in die Champions Hockey League gestartet. Die Berliner verloren bei Genève Servette HC mit 2:6. Das Freitagsspiel der Fußball-Bundesliga hat der VfB Stuttgart 4:1 gegen den 1. FC Köln gewonnen. Und die deutschen Basketballerinnen haben ihr erstes Weltmeisterschaftsspiel klar verloren. In Berlin unterlag das deutsche Team Spanien mit 53:83. Soweit die Nachrichten. 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Das Wetter. Letzte Regenfälle ziehen nach Südosten ab, dahinter Auflockerungen. Die Tiefstwerte liegen in der Nacht zwischen 15 und 13 Grad. Morgen mal Sonne, mal Wolken, im Verlauf aber auch Schauer bei 19 bis 22 Grad.
4: Uhr 3.
5: Hallo auf die Straßen. Zunächst ein Falschfahrer, der unterwegs ist, und zwar auf der A73B4 zwischen Coburg und Untersimau. Hier bitte äußerst rechts fahren, nicht überholen. Auf der A73B4 zwischen Coburg und Untersimau ist ein Falschfahrer unterwegs. Vorsicht bitte in beiden Richtungen. A2, A3 Luzern-Basel zwischen Hagnau und Wiese. Hier Stau und stockender Verkehr in beiden Richtungen wegen Bauarbeiten. Die A3 Oberhausen-Arnheim ist zwischen Emmerich-Ost und dem Grenzübergang Elten wegen Bauarbeiten bis Montag 5 Uhr in beiden Richtungen gesperrt. Dann aber die A4 Chemnitz nach Dresden ist gesperrt nach einem Unfall zwischen Hainichen und Berbersdorf, dadurch Stau. A5 Frankfurt nach Kassel zwischen dem Reiskirchener Dreieck und Grünberg, hier ist nur eine Spur frei, dadurch 3 Kilometer Stau. Die A7 Flensburg Richtung Hannover ist zwischen Hamburg-Stellingen und Heimfeld wegen Bauarbeiten bis Montag 5 Uhr gesperrt. Die A7 Kassel nach Fulda ist zwischen Homberg-Efze und Bad Hersfeld West wegen Bergungsarbeiten gesperrt. Dann die A8 Neunkirchen Richtung Karlsruhe. Die Autobahn ist zwischen Limbach und Einöd bis Montag 5 Uhr gesperrt. Und das gilt auch in der Gegenrichtung zwischen Pforzheim Süd und Heimsheim. Dann A8 Stuttgart nach München zwischen Stuttgart, Flughafen, Messe und Wendlingen. 2 Kilometer Stau an einer Baustelle. Die A40 Duisburg nach Venlo ist zwischen Strahlen und Sardaheiken in den Niederlanden. Noch bis 6 Uhr gesperrt. Die A43 Wuppertal-Recklinghausen ist zwischen dem Kreuz Bochum und dem Kreuz Recklinghausen bis 5 Uhr am Montag in beiden Richtungen gesperrt. Und das gilt auch für die 44 Kassel Richtung Dortmund zwischen Diemelstadt und Marsberg. Die 45 Hagen-Gießen ist zwischen Hagen-Süd und Lüdenscheid-Nord in beiden Richtungen derzeit gesperrt. Dort wird ein beschädigter Baukran abgebaut. Die 46 Hansberg Richtung Düsseldorf ist zwischen Grevenbroich und Kapellen bis Montag 5 Uhr gesperrt. Die 92 München Richtung Deggendorf zwischen Erding und Moosburg Süd 3 Kilometer Stau. Die A96 Lindau Richtung München ist zwischen Inning am Ammersee und Wörthsee nach einem Unfall gesperrt. Und die B42 Richtung Groß-Gerau ist zwischen der B3 und Darmstadt nach einem Unfall gesperrt. So, jetzt haben wir es aber. Gute Fahrt.
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5: Manchmal bei so viel Verkehr in der Nacht, da nimmt man am besten den Zug. Kommt man vielleicht besser durch. Mit dem Sonderzug nach Pankow war das damals ein Problemchen, aber heute kein Ding. Udo Lindenberg. Und hier ist die ARD-Hitnacht von MDR Thüringen mit Klaus Schröder-Grau. Wünsche Ihnen viel Spaß. Bis morgen früh um 6.

Das war der Debüthit von Raymond mit Ray Garvey an der Spitze. Im Jahr 2000 war das und bis zum Ende der Band 2010 gab es immer wieder mal Superhits in den Charts, wie beispielsweise Tonight oder auch Through the Eyes of a Child. Und 2010 ging die Band dann auseinander. Und damit noch einmal herzlich willkommen zur ARD-Hitnacht von Freitag auf Samstag. Und jetzt gehen wir gleich ein Jahrzehnt zurück in die 90er Jahre und da dominierte eine Girl Group die Charts, nämlich die Spice Girls. Viva Forever habe ich gleich für Sie aus dem Jahre 98. Davor noch die Entwarnung für die A73B4. Kein Falschfahrer mehr zwischen Coburg und Untersimau. Hier haben Sie wieder freie Fahrt.

Ja, die ARD Hitnacht ist auch dafür da, dass wir mal so schöne Musik auch komplett ausspielen können. Knapp 6 Minuten, der Riesenhit von John Miles. 50 Jahre ist das her. 1976 war das ein einziger großer Hit und es war noch nicht einmal eine Nummer 1, sondern es ging hoch in seiner Heimat in Großbritannien bis auf Platz 3. Immerhin. 7 Minuten vor 11:30 und unsere Kanäle in der ARD Hitnacht haben in dieser Nacht natürlich auch wieder Zugang. Einmal über E-Mail können Sie uns erreichen, ard-hitnacht@mdr.de, oder Sie können uns auch anrufen. Unser Anrufbeantworter ist auch scharf geschaltet in dieser Nacht. 0800 80 80 110. Da können Sie uns erreichen, wenn Sie eine Nachricht haben an unsere Redaktion oder auch an unseren Hörerservice, können Sie gerne eine Nachricht hinterlassen. Jetzt gleich Black Velvet, Eleanor Miles, und vor den Verkehrsmeldungen noch Remember Me von Cliff Richard.

0: Und wir haben 11:30. Hallo auf die Straßen. A2, A3, Luzern-Basel zwischen Hagnau und Wiese. Stau und stockender Verkehr in beiden Richtungen wegen Bauarbeiten. Die A3 Oberhausen-Arnheim ist zwischen Emmerich-Ost und dem Grenzübergang Elten bis Montag 5 Uhr in beiden Richtungen gesperrt. Die A4 Chemnitz Richtung Dresden ist zwischen Hainichen und Berbersdorf nach einem Unfall gesperrt, dadurch Stau. Die A7 Flensburg nach Hannover ist zwischen Hamburg-Stellingen und Heimfeld bis Montag 5 Uhr gesperrt. Und es gilt auch für die A8 Neunkirchen Richtung Karlsruhe zwischen Limbach und Einöd. Und auch in der Gegenrichtung der 8 ist eine Sperrung zwischen Pforzheim Süd und Heimsheim bis Montag 5 Uhr. A8 Stuttgart Richtung München zwischen Stuttgart Flughafen Messe und Wendlingen. 2 Kilometer Stau an einer Baustelle. Dann aber die 24 Hamburg nach Berlin ist gesperrt zwischen Schwarzenbeck Grande und Talkau bis Montag 5 Uhr. Die A40 Duisburg Richtung Venlo ist zwischen Strahlen und Sardeheiken in den Niederlanden wegen Bauarbeiten bis 6 Uhr gesperrt morgen früh. Die A43 Wuppertal-Recklinghausen ist zwischen dem Kreuz Bochum und dem Kreuz Recklinghausen bis Montag 5 Uhr in beiden Richtungen gesperrt. Und das gilt auch für die A44 Kassel Richtung Dortmund zwischen Diemelstadt und Marsberg. Die A45 Hagen-Gießen ist zwischen Hagen-Süd und Lüdenscheid-Nord in beiden Richtungen noch immer gesperrt. Dort wird ein beschädigter Baukran abgebaut. Die A46 Heinsberg Richtung Düsseldorf ist zwischen Grevenbroich und Kapellen bis Montag 5 Uhr gesperrt. Dann haben wir die A92 München Richtung Deggendorf zwischen Erding und Moosburg Süd. 2 Kilometer Stau an einer Baustelle, hier ist nur eine Spur frei. Die A96 Lindau Richtung München ist zwischen Inning am Ammersee und Wörthsee nach einem Unfall gesperrt. Und hinten dran jetzt noch die A3 Frankfurt nach Köln ist gesperrt zwischen Bad Honnef-Linz und Siebengebirge wegen Bergungsarbeiten. Allen unterwegs eine gute und sichere Fahrt. Kommen Sie gut durch.
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0: Mit Klaus Schröder-Grau. Ich grüße Sie. Wir funken fröhlich ins Wochenende. Jetzt mit Sandra und Secret Lounge.

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1: Mr. Ed Sheeran. Und jetzt kommen wir zu einem Duo, das seit den 80ern in unseren Ohren ist, mit ihren Hits West End Girls oder Suburbia oder auch It's a Sin, die Pet Shop Boys. Und die beiden bereiten sich gerade auf die Veröffentlichung ihres neuen Albums vor, das da im kommenden Monat kommen soll, A Man From the Future. Und da gibt's auch eine öffentliche Anhörung, sag ich mal, und zwar am 9. Oktober in England. Und daran kann man sogar ganz normal teilnehmen und die beiden Jungs sind auch dabei und wollen dann über das Album diskutieren mit den Zuhörern am Donnerstag, den 8. Oktober im Imperial War Museum in Manchester. Da kann man sogar Karten kaufen. Und das Album selber wird dann auch just an diesem Tag veröffentlicht und die Kollegen von der BBC freuen sich schon und wollen da auch eine Extra-Sendung machen und die neuen Songs vorspielen. Wir bleiben auch gespannt und haben das natürlich auch im Auge. Bis dahin gibt's die guten alten Hits von den Pet Shop Boys. Jetzt Opportunities.

Aufpassen bitte auf der A46 Düsseldorf-Heinsberg. Zwischen Kapellen und dem Dreieck Mönchengladbach-Wando ist ein Falschfahrer unterwegs. Äußerst rechts fahren, nicht überholen. Falschfahrer auf der A46 Düsseldorf-Heinsberg zwischen Kapellen und dem Dreieck Mönchengladbach-Wando.

Take on Me von A.H. Und einer von den Jungs wird am kommenden Sonntag 65 Jahre alt, nämlich der Gitarrist Paul Wagner. Und da haben wir auch schon einiges vorbereitet hier in der ARD-Hitnacht. Hier nochmal der Falschfahrer von der A46 Düsseldorf-Heinsberg. Vorsicht bitte zwischen Kapellen und dem Dreieck Mönchengladbach-Wanlow. Äußerst rechts fahren, nicht überholen. Falschfahrer auf der A46 Düsseldorf-Heinsberg zwischen Kapellen und dem Dreieck Mönchengladbach-Wanlow. Bis zu den Nachrichten haben wir noch die Roxy Music. Und zuvor Mr. Joe Cocker, you are so beautiful.

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1: Und kurz vor den Nachrichten haben wir noch einen Falschfahrer. Betrifft die A648 Eschborn-Frankfurt. Zwischen dem Eschborner Dreieck und dem Westkreuz Frankfurt ist ein Falschfahrer unterwegs. Bitte äußerst rechts fahren, nicht überholen. Falschfahrer auf der A648 Eschborn-Frankfurt zwischen dem Eschborner Dreieck und dem Westkreuz Frankfurt.

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1: Um 0 Uhr mit Ronald Lessig. Die Polizei hat jetzt auch in Sachsen Sprengvorrichtungen entdeckt, mit denen möglicherweise die Stromversorgung angegriffen werden sollte. Laut Landesinnenminister Schuster gab es Einsätze an zwei Umspannwerken nahe Bautzen. Aus der Nachrichtenredaktion Ramin Mofasagian.
2: Seit Anfang der Woche gibt es immer wieder Alarm wegen mutmaßlicher Sabotageversuche an der Stromversorgung. Auch in Hamm war die Polizei am Abend an einer Stromanlage in einem größeren Einsatz. Viele der Sabotageakte sollten wohl in Nordrhein-Westfalen stattfinden, unter anderem in Dormagen, Eschweiler und Weißweiler bei Aachen. Das war in einem Bekennerschreiben als weiterer Tatort genannt worden. Der Absender, ein Mann aus Gevelsberg, hatte die jüngsten Angriffe in Brandenburg und NRW für sich reklamiert. In seiner Wohnung fand die Polizei Sprengstoff, teilte NRW-Innenminister Reul mit. Der Verdächtige ist aktuell auf der Flucht.
1: Nach dem Cyberangriff auf die Berliner Verwaltung hat die Hackergruppe die gestohlenen Daten im Darknet veröffentlicht. Es geht um 6 Terabyte Daten des Berliner Senats, darunter Telefonnummern. Die Hacker hatten für die Informationen ein Lösegeld von rund 2 Millionen Euro gefordert. Die Senatskanzlei hatte betont, auf die Erpressung nicht einzugehen. Die Europäische Union plant strengere Regeln für Airbnb und andere Kurzzeitvermieter. Ziel ist, Wohnungsnot und explodierende Mietpreise in den Griff zu bekommen. In vielen Großstädten und Touristengebieten wird es wegen immer mehr Airbnb-Angeboten immer schwerer, bezahlbaren Wohnraum zu finden. Der Gesetzentwurf der EU sieht mehr Möglichkeiten für Kommunen vor, zum Beispiel Obergrenzen für Ferienwohnungen festzulegen. Metropolen wie Paris, Barcelona und Venedig sind bereits im Alleingang gegen Airbnb vorgegangen. In der Fußball-Bundesliga hat der VfB Stuttgart sein Heimspiel gegen Köln souverän für sich entschieden. Die Schwaben besiegten mit 4:1. Aus der Sportredaktion Ina Kast.
3: In der ersten Halbzeit war der VfB dominant und ging verdient mit 1:0 durch Elchanus in Führung. Zu Beginn der zweiten Halbzeit spielte Köln dann stärker, aber mitten in der Kölner Drangphase traf Stuttgart 2 weitere Male. Der Kölner Ehrentreffer fiel durch ein Stuttgarter Eigentor, Wagnumann sorgte aber für den 4:1 Endstand. In der zweiten Liga hat Aufstiegsanwärter Hannover ein spätes 2:2 gegen Karlsruhe kassiert, ebenfalls 2:2 das Ergebnis von St. Pauli in Bielefeld. Der Bundesliga-Absteiger hat keines der bisherigen 4 Zweitligaspiele gewinnen können.
1: Das waren die Nachrichten. Das Wetter in Deutschland. Es ist meist wechselnd bewölkt, an den Küsten sowie in der Mitte bis in den Süden Regen und Gewitter bei 18 bis 11 Grad. Am Tage im Süden Regen, im Norden zeitweise Schauer, sonst sonnig bei 18 bis 22 Grad. Am Sonntag sonnig bis 30 Grad. Die Zeit 0:03 Uhr.
4: Hallo auf die Straßen. Nach wie vor haben wir 2 Falschfahrer. Zunächst den auf der A46 Düsseldorf-Heinsberg zwischen Kapellen und dem Dreieck München-Gladbach-Wanlow. Hier bitte aufpassen. Und der zweite Falschfahrer ist unterwegs auf der A648 Eschborn-Frankfurt zwischen Eschborn und dem Westkreuz Frankfurt. In beiden Fällen äußerst rechts fahren, nicht überholen. Wir melden, wenn die Gefahr vorüber ist. Die A1 Euskirchen Richtung Köln ist zwischen Euskirchen und Weilerswist West nach einem Unfall gesperrt. A2, A3 Luzern-Basel zwischen Hagnau und Wiese. Stau und stockender Verkehr in beiden Richtungen wegen Bauarbeiten. Die A3 Frankfurt Richtung Köln ist zwischen Bad Honnef-Linz und Siebengebirge wegen Bergungsarbeiten gesperrt. Die A3 Oberhausen-Arnheim ist zwischen Emmerich-Ost und dem Grenzübergang Elten bis Montag 5 Uhr in beiden Richtungen gesperrt. Die A4 Chemnitz Richtung Dresden ist zwischen Hainichen und Berbersdorf nach einem Unfall gesperrt, dadurch Stau. Die A7 Flensburg Richtung Hannover ist zwischen Hamburg-Stellingen und Heimfeld bis Montag 5 Uhr gesperrt. Die A8 Neunkirchen Richtung Saarlouis ist zwischen dem Kreuz Saarbrücken und Heusweiler nach einem Unfall gesperrt. Und nochmal die A8 Neunkirchen Richtung Karlsruhe nun. Die Autobahn ist zwischen Limbach und Einöz bis Montag 5 Uhr gesperrt. Noch einmal die 8 Karlsruhe Richtung Stuttgart zwischen Pforzheim Süd und Heimsheim Sperrung bis Montag 5 Uhr. Die A24 Hamburg Richtung Berlin ist zwischen Schwarzenbeck-Grande und Talkau ebenfalls gesperrt bis Montag 5 Uhr. Die 40 Duisburg Richtung Venlo ist gesperrt zwischen Strahlend und Sardeheiken in den Niederlanden bis 6 Uhr. Die A43 Wuppertal-Recklinghausen ist gesperrt zwischen dem Kreuz Bochum und dem Kreuz Recklinghausen bis Montag 5 Uhr in beiden Richtungen. Und es gilt auch die A44 Kassel-Dortmund zwischen Diemelstadt und Marsberg. Und ebenso für die 46 Heinsberg-Düsseldorf zwischen Grevenbroich und Kapellen. Die A96 Lindau Richtung München ist zwischen Inning am Ammersee und Wörthsee nach einem Unfall gesperrt. Jetzt haben wir's. Gute Fahrt.
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4: Von MDR Thüringen, ich bin Klaus Schredergau und wir starten in den Samstag mit Rembrandts Just the Way It Is, Baby.

0: Julius Heuer in der ARD-Hitnacht am Samstag, den 5. September. Und da beginnen wir gleich mit unserer prominenten Geburtstagsliste. Matthias Sammer, der Fußballprofi, feiert heute seinen 75. Nee, Quatsch, seinen 59. Der nächste, den ich auf der Liste habe, der wird 75. Der US-Schauspieler Michael Keaton. Beetlejuice und Batman waren seine großen Erfolge. Mein Gott, da war der die Sprache etwas schneller als der Gedanke, beziehungsweise umgekehrt. Meine Güte, Matthias Sammer, 75, das wäre ein Ding. Nein, 59 wird er. Paul Breitner, der Fußballweltmeister von 1974. Auch er wird heute 75 Jahre alt. Und der Mann, der durch die Nonstop-Nonsense-Slapstick-Serie bekannt und berühmt wurde, Dieter Hallervorden, er feiert heute seinen 91. Und dieser Schauspieler hat exakt einmal den James Bond verkörpert, im Jahre 1969. George Lazenby, der Schauspieler aus Australien, wird heute 87. Ja, und dann ein Mann, der die Rock- und Pop-Szene damals aufmischte, wie kein anderer. Und seine Truppe um Queen natürlich auch. Freddie Mercury, er wäre heute 80 Jahre alt geworden. Und damals in Interviews hat er auch den Medien verraten, warum er denn eigentlich so gerne Songs schreibt.
1: Die meisten Komponisten schreiben wohl Lieder, die ihr Innerstes wiedergeben. Was aus mir spricht, das bin ich auch. Manchmal ist das allerdings ziemlich unbewusst und die Lieder erreichen mich erst später so richtig. Die meisten sind Liebeslieder, Balladen über Traurigkeit, Qual, Leiden, gleichzeitig aber auch frivol und augenzwinkernd. Im Wesentlichen bin ich ja auch so.
0: In der kommenden halben Stunde schauen wir mal etwas genauer auf die Karriere von Freddie zurück und jetzt ist der Mann ein Titel von ihm und seinen Jungs von Queen. Bohemian Rhapsody in der knapp 6-Minuten-Fassung.

bis zum letzten Ton. Queen, Bohemian Rhapsody, Freddie Mercury wäre heute 80 Jahre alt geworden. Hier ist nochmal der Falschfahrer von der A46 Düsseldorf-Heinsberg. Vorsicht bitte zwischen Kapellen und dem Dreieck Mönchengladbach-Wanlow. Äußerst rechts fahren, nicht überholen. Falschfahrer auf der 46 Düsseldorf-Heinsberg zwischen Kapellen und dem Dreieck Mönchengladbach-Wanlow. Die Entwarnung für die A648 ist gerade eingetrudelt. Eschborn-Frankfurt, kein Falschfahrer mehr zwischen Eschborn und dem Westkreuz Frankfurt.

Es gibt lange Titel wie die von Queen und es gibt kurze wie die von den Lumineers hier aus dem Jahre 2012. Ho, hey. Und jetzt haben wir auch die Entwarnung für die A46 Hansberg-Düsseldorf. Kein Falschfahrer mehr zwischen dem Dreieck Mönchengladbach-Wandlow und Kapellen. Auch hier haben sie wieder freie Fahrt. 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

0: Salerno mit ihrem einzigen großen Hit aus dem Jahre 87. Summertime Love, The Boys aus dem Jahre 87. So, und dann schauen wir auf die Straßen im kurz nach halb eins. Und da geht es los mit der A1 Euskirchen Richtung Köln. Die Autobahn ist zwischen Euskirchen und Weilerswist West nach einem Unfall gesperrt. Die A3 Frankfurt nach Köln ist zwischen Bad Honnef-Linz und Siebengebirge wegen Bergungsarbeiten vorübergehend gesperrt. Dann haben wir die A3 Oberhausen-Arnheim ist gesperrt zwischen Emmerich-Ost und dem Grenzübergang Elten bis Montag 5 Uhr in beiden Richtungen. Die A4 Chemnitz nach Dresden ist zwischen Hainichen und Berbersdorf nach einem Unfall gesperrt, dadurch Stau. Die A7 Flensburg Richtung Hannover ist zwischen Hamburg-Stellingen und Heimfeld bis Montag 5 Uhr gesperrt. Die A8 Neunkirchen Richtung Saarlouis ist zwischen dem Kreuzerbrücken und Heusweiler nach einem Unfall gesperrt. Dann nochmal die A8 Neunkirchen Richtung Karlsruhe ist gesperrt bis Montag 5 Uhr zwischen Limbach und Einöd. Dann die 8 Karlsruhe nach Stuttgart zwischen Pforzheim Süd und Heimsheim Sperrung bis Montag 5 Uhr. Und es gilt auch für die A24 Hamburg Richtung Berlin zwischen Schwarzenbeck-Grande und Talkau. Die A40 Duisburg Richtung Venlo ist zwischen Strahlend und Sardeheiken in den Niederlanden bis 6 Uhr gesperrt. Die 43 Wuppertal-Recklinghausen ist zwischen dem Kreuz Bochum und dem Kreuz Recklinghausen bis Montag 5 Uhr in beiden Richtungen gesperrt. Und es gilt auch für die A44 Kassel-Dortmund zwischen Diemelstadt und Marsberg. Und ebenso für die 46 Heinsberg-Düsseldorf zwischen Grevenbroich und Kapellen. Die A96 Lindau Richtung München ist zwischen Inning am Ammersee und Wörthsee nach einem Unfall gesperrt. Und jetzt haben wir noch reinbekommen, die A30 Osnabrück-Rheine ist gesperrt zwischen Rheine-Kanalhafen und Rheine wegen Löscharbeiten eines brennenden LKW. Und das wird wohl noch so bis ungefähr 3 Uhr dauern. Dann haben wir es. Gute Fahrt.
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0: Mit Klaus Schräder-Grau, ich grüße Sie. Ja, und mit Sabrina Salerno waren wir ja schon in den 80ern und da bleiben wir auch. Auch mit einem Popstar. Anfang der 80er hatte sie ihren ersten großen Hit mit Kids in America, Kim Wilde.

0: kreativ mit handgeschriebenen Lyrics, Kompositionen und Skizzenbüchern zu legendären Hits wie We Are The Champions. Und da darf man an dieser Stelle ruhig mal den Atem anhalten, denn das könnte ein sehr interessantes Werk werden. Gibt's jetzt zu kaufen, Ein Leben in Songs von Mary Austin zum 80. von Freddie Mercury. Und meine Kollegin Maria Scheunpflug wirft jetzt mal einen Blick auf seine Karriere. 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
1: 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Freddie Mercury, der eigentlich Farouk Bulsara heißt, wird am 5. September 1946 auf Sansibar geboren. Seine Familie stammt aus Indien und deswegen schicken ihn seine Eltern auch dort auf ein Internat. Freddie Mercury ist musikalisch begabt und nimmt Klavierunterricht. Außerdem steht er gerne im Mittelpunkt und mit seiner Schülerband The Hectics ist er der Star der Schule. Als Freddie Mercury 17 Jahre alt ist, zieht seine Familie nach London. Dort studiert er zusammen mit einem gewissen Brian May Grafikdesign. Der ist Gitarrist in einer Band namens Smile. Freddie Mercury ist begeistert und als der Sänger die Band verlässt, steigt er ein. Nach einigen Besetzungsproblemen wird dann aus Smile Queen. Die Band bricht sämtliche Rekorde. 15 Studioalben, weltweit über 300 Millionen verkaufte Tonträger und über 700 Konzerte in 16 Jahren. Der Exzentriker Freddie Mercury lebt wie in einem Rausch mit allem, was dazugehört. Sex, Alkohol und Drogen. Für seine ausgelassenen Partys mietet er sich schon mal ganze Hotels.
2: Das Wichtigste für mich ist, glücklich zu sein und Spaß zu haben, egal was ich tue. Natürlich ist Musik wichtig für mich, weil sie ja auch mein Leben ist. Aber für mich ist glücklich sein das Wichtigste. Und wenn ich glücklich bin, spiegelt sich das auch in meiner Arbeit wider.
1: Freddie Mercury war vielseitig. 1987 nimmt er zusammen mit der spanischen Opernsängerin Montserrat Caballé das Album Barcelona auf. Für ihn war es der Höhepunkt seiner Karriere. Barcelona. In seinen letzten Lebensjahren arbeitet er so viel wie nie. Gerüchten zufolge wurde er damals schon positiv auf HIV getestet. Jeden Tag ist er im Studio, um neue Songs aufzunehmen. Außerdem braucht er die Bühne. Er liebt sie. Freddie Mercury ist ein exzentrischer Selbstdarsteller. Egal ob oberkörperfrei, in knallengen Lederklamotten oder mit Krone und Hermelinmantel.
2: Jeder sieht mich auf der Bühne und dann denken sie, dass ich das bin, so arrogant. Aber wenn du mich jetzt ansiehst, merkst du, dass ich eher langweilig bin, wirklich. Ich genieße natürlich das Leben, aber ich meine, das ist meine Bühne. Meistens ist es so, dass ich die Maske hinter der Bühne abnehme und dann werde ich wieder ich selbst. Aber das ist ganz unterschiedlich.
1: Aber seine Krankheit zwingt ihn aufzuhören. Sein Leben nimmt für die Öffentlichkeit ein abruptes Ende. Am Abend des 24. November 1991 stirbt Freddie Mercury im Alter von nur 45 Jahren an den Folgen der Immunschwächekrankheit AIDS.
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0: typischer Radiohit von Herwig Mitteregger, immer mehr 1982 war das. In den Charts tauchte die Nummer damals nie auf. 9:09, hier ist die ARD-Hitnacht. Und bis zu den Nachrichten gibt's noch Eddie Grant, Gimme Hope, Joanna und zuvor Maria Mena.
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1: Es ist 1 Uhr im Studio, Arne Sprung. Guten Morgen. Nach dem Hackerangriff auf die Berliner Verwaltung sind personenbezogene Daten von Beschäftigten, aber auch von Bürgerinnen und Bürgern im Darknet veröffentlicht worden. Die Senatskanzlei teilte mit, man wolle alle Betroffenen kontaktieren. Sebastian Schöbel, RBB 24 Landespolitik.
2: Eingescannte Ausweise, Gehaltsabrechnungen, Korrespondenzen mit Krankenkassen, Arbeitszeugnisse und Vertragsunterlagen. Was die Hacker der Gruppe Rysidia im Datennetz der Berliner Verwaltung erbeuten konnten, ist vor allem für viele Verwaltungsmitarbeiter ärgerlich. IT-Experten warnen bereits, dass die verfügbaren Informationen unter anderem für Identitätsdiebstahl benutzt werden könnten.
1: Hinter den Sabotageaktionen gegen Umspannwerke in Nordrhein-Westfalen und Brandenburg steckt nach Einschätzung von Bundesinnenminister Dobrindt ein Einzeltäter. Als Motiv nannte Dobrindt Klimaextremismus. NRW-Innenminister Reul verwies auf Bekennerschreiben, in denen von Angriffen auf die fossile Rohstoffindustrie die Rede sei. Die Behörden fahnden nach einem 48-Jährigen aus Gevelsberg in Nordrhein-Westfalen. Die gesetzlichen Krankenkassen haben im ersten Halbjahr 2026 einen Überschuss von 2,6 Milliarden Euro erzielt. Sie gaben aber auch 7,4% mehr aus als im ersten Halbjahr 2025, teilte das Bundesgesundheitsministerium mit. Grund für das Plus sind demnach die Zusatzbeiträge, die zum Jahresanfang gestiegen sind. Bundesgesundheitsminister Lindemann betont allerdings, dass die Kassen mit dem Geld erst einmal die gesetzlich vorgeschriebenen Reserven auffüttern müssten. Die Bundesregierung begrüßt das Sparkonzept, das der Volkswagen-Aufsichtsrat beschlossen hat. Regierungssprecher Hille sagte, durch die Einigung könnten noch tiefere Einschnitte verhindert werden. VW plant, weitere 50.000 Stellen zu streichen. Aus Hannover, Oliver Jürgens.
3: Zwar betont Niedersachsens Ministerpräsident Olaf Lies, dass die Schließung der Standorte Hannover, Emden, Zwickau und Neckarsulm erst einmal vom Tisch sei. Doch auch er muss zugeben, dass bislang nur ein Konzept verabschiedet wurde. Autoexperten rechnen damit, dass Volkswagen mittelfristig nicht um Werksschließungen herumkommt.
1: Die Eisbären Berlin sind mit einer Niederlage in die Champions Hockey League gestartet. Die Berliner verloren zum Auftakt der Hauptrunde bei Genève Servette mit 2:6. Das Freitagsspiel der Fußball-Bundesliga hat der VfB Stuttgart 4:1 gegen den 1. FC Köln gewonnen. Union Berlin spielt heute Nachmittag in Leverkusen. Und die deutschen Basketballerinnen haben ihr erstes Weltmeisterschaftsspiel klar verloren. In Berlin unterlag das deutsche Team Spanien mit 53:83. Soweit die Nachrichten. 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Das Wetter, letzte Regenfälle ziehen ab, dahinter Auflockerungen bei 15 bis 13 Grad. Am Tag mal Sonne, mal Wolken, auch mal ein Schauer bei bis zu 22 Grad.
4: Hallo unterwegs, die A3 Frankfurt Richtung Köln ist zwischen Bad Honnef-Linz und Siebengebirge wegen Bergungsarbeiten gesperrt. Dann die A3 Oberhausen-Arnheim ist zwischen Emmerich-Ost und dem Grenzübergang Elten bis Montag 5 Uhr in beiden Richtungen gesperrt. Die A4 Chemnitz nach Dresden ist zwischen Hainichen und Berbersdorf nach einem Unfall gesperrt, dadurch Stau. Die A7 Flensburg Richtung Hannover ist zwischen Hamburg-Stellingen und Heimfeld bis Montag 5 Uhr dicht. Und das gilt auch für die A8 Neunkirchen Richtung Karlsruhe zwischen Limbach und Einöd. Und auch für die A8 Karlsruhe-Stuttgart zwischen Pforzheim Süd und Heimsheim. Und ebenso für die A24 Hamburg Richtung Berlin zwischen Schwarzenbeck-Grande und Talkau. Die A30 Osnabrück-Rheine ist zwischen der Rheine-Kanalhafen und Rheine wegen Löscharbeiten eines brennenden Lkw bis 3 Uhr gesperrt. Die A40 Duisburg-Venlo ist zwischen Strahlen und Sarderheiken in den Niederlanden bis 6 Uhr gesperrt. Die 43 Wuppertal-Recklinghausen ist zwischen dem Kreuz Bochum und dem Kreuz Recklinghausen bis Montag 5 Uhr in beiden Richtungen gesperrt. Und die 44 Kassel-Dortmund ist zwischen Diemelstadt und Marsberg bis 5 Uhr am Montag gesperrt. Und es gilt auch für die 46 Heinsberg-Düsseldorf zwischen Grevenbroich und Kapellen. Und dann haben wir noch die A96 Lindau Richtung München ist gesperrt zwischen Inning am Ammersee und Wörthsee nach einem Unfall. Allen unterwegs eine gute Fahrt.
5: 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Ja, die Wochenenden werden immer mal dafür genutzt, die Autobahnen zu reparieren. Daher haben wir da immer eine ganze Latte von Verkehrsmeldungen am Wochenende in der ARD-Hitnacht. Jetzt geht's erstmal weiter mit mir, mit Klaus Schredergau und den Bee Gees. You win again. Kommen Sie gut durch mit uns.

Die Eagles in der ARD-Hitnacht. Und jetzt habe ich gleich Chris de Burgh für Sie und er hat ja eine überaus hübsche Tochter und das wurde auch mal hochoffiziell anerkannt und zwar im Jahre 2003, da wurde sie nämlich zur Miss World gewählt und da war sie knusprige 19 Jahre jung. Mittlerweile ist sie auch verheiratet, hat 3 Kinder und interessiert sich sehr für Ernährung, denn da hat sie einen Master gemacht 2019 in personalisierter Ernährung, sprich sie ist Ernährungsberaterin. Ja, also falls Sie mal Probleme mit ihrem Gewicht haben sollte oder sonstig da beraten werden möchten. Rosanna Davison, die Tochter von Chris de Burgh, ist da ziemlich fix und auch schlau unterwegs. Und Papa macht nach wie vor Musik. Wir haben einen Titel von ihm, Missing You. Chris

Ja, in gewissen Gegenden in Deutschland, da kann man durchaus wahrscheinlich jetzt auch noch draußen einen Sommerwein genießen. Und zwar im Südwesten. Im Norden ist das schwierig, da hat es ja heute schon den ganzen Tag irgendwie geregnet und die Temperaturen waren auch nicht so aufregend. Und ich bin vorhin klitschnass geworden, als ich hier zum Funkhaus gefahren bin mit meinem Scooter. Und ich dachte, na, das Regenradar hat da noch ein Mini-Fenster angezeigt, wo es trocken war. Und ich glaube, auch die Hälfte der Fahrt habe ich davon mitbekommen und dann kam es auf einmal runter in Eimern und ruckzuck ist man da ja nass. Und das kommt jetzt aber auch langsam im Südwesten an. Also wenn Sie uns dort hören sollten, seien Sie beruhigt, auch der Regen ist auf dem Weg zu Ihnen. Aber die Temperaturen in den nächsten Tagen sollen ja nochmal anziehen, es soll ja nochmal sommerlich werden, auch in anderen Regionen der Bundesrepublik. Da freuen wir uns noch auf ein bisschen Sommer zumindest. Jetzt gleich die Rolling Stones, The Last Time, und zuvor der Hit von den House Martins, The

0: Kurz nach halb zwei, hallo unterwegs. Die A3 Oberhausen-Arnheim ist zwischen Emmerich-Ost und dem Grenzübergang Elten wegen Bauarbeiten bis Montag 5 Uhr in beiden Richtungen gesperrt. Die A4 Chemnitz nach Dresden ist zwischen Hainichen und Berbersdorf nach einem Unfall gesperrt. Die 7 Flensburg nach Hannover ist zwischen Hamburg-Stellingen und Heimfeld bis Montag 5 Uhr gesperrt. Und das gilt auch für die A8 Neunkirchen-Karlsruhe zwischen Limbach und Einöd. Und auch für die A8 Karlsruhe-Stuttgart zwischen Pforzheim-Süd und Heimsheim. Und auch für die A24 Hamburg-Berlin zwischen Schwarzenbeck-Grande und Talkau. Dann aber die A30 Osnabrück-Rheine ist gesperrt zwischen Rheine-Kanalhafen und Rheine wegen Löscharbeiten eines brennenden LKW in beiden Richtungen, das Ganze bis etwa 3 Uhr. Die A40 Duisburg Richtung Venlo ist zwischen Strahlen und Saderheiken in den Niederlanden bis 6 Uhr gesperrt. Die 43 Wuppertal-Recklinghausen ist zwischen dem Kreuz Bochum und dem Kreuz Recklinghausen bis Montag 5 Uhr in beiden Richtungen gesperrt. Und auch die A44 ist gesperrt, Kassel-Dortmund zwischen Diemelstadt und Marsburg bis Montag 5 Uhr. Marsberg im Übrigen. Die A46 Heinsberg Richtung Düsseldorf ist gesperrt zwischen Grevenbroich und Kapellen bis Montag 5 Uhr. Und die A96 Lindau Richtung München ist gesperrt nach einem Unfall zwischen Inning am Ammersee und Wörthsee. Gute Fahrt.
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0: Live aus den Studios des Mitteldeutschen Rundfunks in Erfurt. Die ARD Hitnacht von MDR Thüringen mit Klaus Schredder-Grau und jetzt mit Desiree und live. Kommen Sie gut durch mit uns.

0: Abraham, ja, weiß ich noch genau, war damals der Kracher. Und wie war es bei Ihnen? Können Sie sich noch erinnern?
1: Na, erstmal habe ich die ganzen alten Platten von meiner Familie quasi eingeheimst. Und davon meine lieblingserste Platte, würde ich sagen, war von Bruce Springsteen, Born in the USA.
2: Ich kann mich erinnern, dass es so eine Weihnachtsschallplatte war mit Frank Schöbel.
3: Weihnachten in Familie.
4: Das war Reinhard Lacomi, Traumzauberbaum. War halt Kindermusik, war halt damals noch ein kleiner Schnäppke, aber wie gesagt, wunderbares Ding. Ist leider mittlerweile kaputt gegangen, aber das ist noch drin in der Erinnerung.
5: Guten Morgen.
6: Guten Morgen, Traumzauberbaum.
7: Yesterday.
8: Die Beatles, weil ich da noch jung war und habe ich nur ein Paket gekriegt. 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

alle, die in den Schlaf kommen wollen. Eine wunderbare Ballade von John Legend, All of Me. Und für alle, die noch wach bleiben müssen, ist diese Nummer geeignet. Ein Superstar der 80er, dazu zählt zweifelsohne sie. Belinda Carlisle, Leave a Light On.

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1: Es ist 2 Uhr im Studio Arne Sprung. Guten Morgen. Nachdem eine Hackergruppe sensible Daten aus der Berliner Verwaltung im Darknet veröffentlicht hat, wollen die Behörden die Betroffenen kontaktieren. Die Daten waren Mitte August bei einem Cyberangriff gestohlen worden. Die Gruppe verlangte 2 Millionen Euro. Der Senat ließ die Frist verstreichen und machte deutlich, man lasse sich nicht erpressen. Zu den Daten gehören Arbeitszeugnisse, Beurteilungen von Mitarbeitenden und Personalakten. Auch in einem Umspannwerk in Sachsen sind Sprengvorrichtungen entdeckt worden. Nach Angaben der Behörden gibt es Hinweise darauf in den Bekennerschreiben. Ramin Movasagian berichtet.
2: Seit Anfang der Woche gibt es immer wieder Alarm wegen mutmaßlicher Sabotageversuche an der Stromversorgung. Auch in Hamm war die Polizei am Abend an einer Stromanlage in einem größeren Einsatz. Viele der Sabotageakte sollten wohl in Nordrhein-Westfalen stattfinden. Unter anderem in Dormagen, Eschweiler und Weißweiler bei Aachen. Das war in einem Bekennerschreiben als weiterer Tatort genannt worden. Der Absender, ein Mann aus Gefelsberg, hatte die jüngsten Angriffe in Brandenburg und NRW für sich reklamiert. In seiner Wohnung fand die Polizei Sprengstoff, teilte NRW-Innenminister Reul mit. Der Verdächtige ist aktuell auf der Flucht.
1: Nach starkem Wind und Regen in Berlin hat die Feuerwehr zahlreiche Einsätze gemeldet. Nach Angaben eines Sprechers ging es hauptsächlich um herabfallende Bauteile und Äste. Auch einige Autos wurden beschädigt. Meldungen über Verletzte gibt es aber keine.